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0: Måneskin, Baby Sad auf 88.6, das ist der Start in diesen Freitag, 5.48 Uhr. Schönen guten Morgen.
1: Guten Morgen.
0: Mike, Lisa und ich im Studio, sehr schön war das jetzt übrigens gerade.
2: Wir haben geübt.
0: Gesungen. Guten Morgen.
2: So einfach, so haben wir das gemacht.
0: An einem wilden 10. Juli wahrscheinlich, es ist endlich für alle der Weg in Richtung Sommerferien. Wünschen wir natürlich ein erfolgreiches, schönes Zeugnis heute. Ich meine, jetzt müsst ihr nichts mehr machen.
1: Jetzt ist schon spät.
0: Ist schon. Noten sind schon gedruckt.
2: Ist passiert, genau.
0: Jetzt nehmen wir es nur noch entgegen.
2: Ja. Und dann gehen wir ganz schnell in die Ferien.
0: So ist es. Und was ihr auch entgegennehmen könnt heute ist Festivalpässe fürs Area 53, präsentiert von 88.6. Das startet nächste Woche am Donnerstag. Und da hätten wir heute um kurz nach 7 und kurz nach 8 eben noch ganze Festivalpässe für euch für das Area 53 in Leoben in der Steiermark. Ganz. Wie ihr dazu kommt, das werden wir dann uns anschauen um kurz vor 7.
1: Sind auch schon gedruckt, aber es kann noch alles passieren.
0: So ist es. Und der Timpel ist übrigens schon auf Sommerpause, der ist jetzt einmal in seinem verdienten Urlaub und kommt dann redaktionell wieder zurück. Das heißt, der hat sich jetzt von der Timpeltime in die Sommerpause verabschiedet und dementsprechend startet am Montag die Rock'n'Roll Sommerschule.
2: Freuen wir uns auch.
0: Jawohl.
2: Wir werden auch heute noch vorstellen, was das Wochenthema sein wird.
0: So ist es. Es wird das erste Wochenmotto verkündet. Eben am Montag geht's los mit der Rock'n'Roll Sommerschule. Um kurz nach 9, 9:45 herum machen wir das. Jetzt aber mal Feuerschwanz, ein bisschen Erinnerungen der Revue passieren lassen vom großartigen Donauinselfest, wo sie am Sonntag bei uns auch abgerissen haben. Metfest, jetzt auf 88.6.

0: Feuerschwanz, Metfest auf 88.6. Das ist der Start in den Freitag. Und gleich gibt's natürlich den Six O'Rock Song. Aus euren Vorschlägen werden wir da gleich einiges hören. Und zwar in den nächsten 10 Minuten. Good Charlotte haben wir davor noch mit dabei.
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0: Der Patrick ist schon seit 5 Uhr unterwegs im Burgenland.
2: Schönen guten Morgen aus dem Seewinkel. Sonne geht auf, am Weg in die Arbeit. Ein bisschen noch durchhalten.
0: Na, Patrick sagt es. Guten Weg dann noch durch den Seewinkel.
3: Ja.
0: Und die Sonne ist jetzt mittlerweile auch schon da, ist aufgegangen und die bleibt uns heute auch den ganzen Tag überall. Wir haben einzelne Regenschauer und Gewitter, die sind möglich heute in Tirol und Kärnten vor allem, aber ansonsten bleibt es trocken bei bis zu 33 Grad heute. Jetzt ist es aber mal ein frischer Start in den Freitag. 8 Grad sind es in Berndorf in Niederösterreich, 12 in Gmünd in Kärnten und 14 Grad haben wir aktuell in Ilmitz im Burgenland. Kommen zu den Nachrichten, 5.54 Uhr mit Christine Adler.
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4: Das Smartphone ist bei den meisten im Urlaub ein wichtiger Reisebegleiter und wird als Kamera oder Navi genutzt. Innerhalb der EU sind auch keine Roaminggebühren fällig. Außerhalb der EU gelten unterschiedliche Tarife. Das Forum Mobilfunkkommunikation rät, hier die Mobilbox zu deaktivieren. Auch auf den meisten Kreuzfahrtschiffen gibt es ein eigenes Mobilfunknetz, das mit Satelliten verbunden ist. Rein technisch befindet man sich dann außerhalb der EU, selbst wenn man an der Adria unterwegs ist. Die Regierung bringt heute im Parlament das geplante Doppelbudget unter Dach und Fach. Seit Mittwoch hagelt es dafür Kritik von der Opposition. Selbst das Rekordbudget für den Bereich Frauen hat FPÖ und Grüne bei der Debatte gestern nicht besänftigt. Mutlos, reformlos und zukunftslos beurteilt die FPÖ die Pläne der Dreierkoalition. Die Grünen bezeichnen das Budget als in Zahlen gegossene Ungerechtigkeit. Die EU-Erweiterung ist heute großes Thema, wenn die Freunde des Westbalkans in Rom zusammenkommen. Gegründet hat die Initiative vor 3 Jahren Ex-Außenminister Alexander Schallenberg. Für Österreich ist heute Staatssekretär Schellhorn in Rom dabei. Gemeinsam mit den Außenministern der 6 Westbalkanstaaten und Vertretern aus anderen EU-Ländern wird auch über Lieferketten und Verkehrsanbindungen beraten. Und bei der Fußball-WM erreicht Frankreich das Halbfinale. Die Franzosen stehen somit zum 3. Mal in Folge im WM-Halbfinale. Gegen Marokko haben sie mit 2:0 gewonnen. In der ersten Hälfte hat Frankreich die Chance eines Elfmeters ausgelassen. Erst nach der Pause haben die Franzosen dann zugelegt.
0: Dankeschön, Christina. Blick auf die Straßen Freitagmorgen, 6:04 und da schauen wir nach Salzburg.
3: Auf die A10, die Tauernautobahn Richtung Villach. Der Tauerntunnel, der ist kurz gesperrt. Im Tunnel hat ein Fahrzeug eine Panne. Am besten die Dauer der Sperre abwarten.
0: Wünschen wir euch gute und sichere Fahrt, was geht.
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21: Heute für euch im Studio Mike Hornig.
26: Schönen guten Morgen.
21: Lisa Riedl.
27: Guten Morgen.
21: Und Sarah Steiner.
0: Schönen guten Morgen. An diesem Freitag, es ist 5.58 Uhr, also kurz vor 6, der 10. Juli, Weg in Richtung Wochenende und das bleibt sommerlich und die Temperaturen gehen sogar noch ein Stück nach oben, also so 30 Grad schaffen wir wahrscheinlich überall.
26: Jawohl.
0: Und viel Sonne, die begleitet uns auch heute schon, also hoffentlich so einen See, einen Badesee oder einen Teich in der Nähe haben, das ist, glaube ich, keine schlechte Idee fürs Wochenende.
27: Irgendwas zum Abkühlen hauptsächlich, ja.
0: Jetzt schauen wir mal, dass wir Richtung Klimaanlage kommen in der Arbeit. Good Charlotte gibt's von uns dazu. Lifestyles of the Rich and Famous. Schönen guten Morgen.

0: Good Charlotte, Lifestyles of the Rich and Famous, das ist der Weg durch diesen Freitagmorgen um 6:02.
1: Und jetzt, der 886-Rock-Song.
0: Motto gibt's auf Facebook und Instagram, und zwar suchen wir Songs, in denen Tiere vorkommen. Wir haben eigentlich primär Tiere im Songtitel. Hätten überall auch in den Lyrics einfach vorkommen können, aber der David hat da zum Beispiel Folgendes vorgeschlagen.

0: Der längste Songtitel, den es jemals gab, glaube ich. Volbeat, In the Barn of the Goat Giving Birth to Satan's Spawn in a Dying World of Doom.
1: Man erwartet sich auch immer ein Lob, wenn man den Songtitel fertig ausgesprochen
2: hat. Hast du gut gemacht, Mike.
1: David hat auf Facebook zum Beispiel nur geschrieben, Volbeat in the Barn of the Goat, ..
2: Ja. Da ist schon viel Tipparbeit auch.
1: Wolfgang und Britta haben auch was vorgeschlagen.
2: Viel kürzer und einfacher zum Aussprechen, The Sweet mit Fox on the Run.
1: Und dann haben wir da wieder einen Vorschlag, ich sage jetzt von unserer Shader.
3: Ja, das ist ja unsere Shader.
1: Auf Instagram hat sie das vorgeschlagen, nämlich, ich sage jetzt auch unsere Kollegin von Ö3, hier unsere Kollegin, aber wir sind mittlerweile, glaube ich, sind wir so eng, dass wir das sagen können. Sehr spannender Vorschlag. Fragt man sich, wo ist das Tier in diesem Song?
3: Ich weiß es auch nicht. Ich kann kein Spanisch.
1: Weißt du es nicht?
3: Nein.
1: Entre dos Tier.
3: Ach so.
1: Krass. Also,
3: na, gut, okay.
1: Entre dos Tierras und Tier ist schon in Tierras drin.
3: Ja.
1: Von Héroes del Silencio, wenn ich es richtig ausgesprochen habe. Aber sehr kreativer Vorschlag.
3: Danke,
1: gefällt mir.
3: Ja.
1: Danke, Shader. Und geworden ist es heute, der Six Rock Song. Vorschlag von der Steffi. Kommt auch ein Tier vor und zwar gerade raus. Braucht man nichts suchen. Black Sheep, nämlich von Dorothy. Großartige Nummer.
3: Jawohl.
1: Gibt's jetzt für euch auf 88.6.
4: Hey!

0: Dorothy mit einem Sonnenbrillen-Emoji kommt da vom Thomas. Ich glaube, er hat sich gefreut.
1: Oh ja.
0: Black Sheep war das gerade hier auf 88.6.
2: Guten Morgen. Volbeat mit dem Ziegenlied, bitte als Zugabe.
1: Das Ziegenlied?
3: Ich finde, wir sollten es nur mehr so nennen.
0: Das Ziegenlied finde ich sehr gut.
3: Ja. Ist nicht so lang zum Aussprechen.
0: Unterschiedliche Taktiken gesucht, dass wir den Titel nicht sagen müssen. In The Barn of the Goat ist auf jeden Fall der erste Teil. Und das ist genau das Motto. Es werden Tiere in unseren Songs gesucht. Und da hat eben der Patrick das Ziegenlied vorgeschlagen.
3: Aber auch das Kö sagt nicht den Titel. Er meint nur, ein bisschen Spanisch für die Zugabe könnte nicht schaden.
0: Aha, aber auch da ist gleich klar, was gemeint wurde. Nämlich Entre dos Tierras, wo das Tier auf Deutsch gerade raus im Songtitel steckt eigentlich
1: gleich
0: schon.
1: Da. Und die Martina hat auch geschrieben, jetzt Schubgabe bitte. Ich sage es nicht. Ja, magst du? Ja, das.
0: Mit
1: ja.
0: Entre dos.
1: Die spanische
0: Band. Ja. Ja, dann machen wir das doch. Sehr gerne. Euer Six Double Rock Song, die Schubgabe für den Freitag, wir gehen Richtung Wochenende. Das ist 88.6.

0: schon ewig nicht mehr gehört. Weil damals Mitte der 90er live gesehen, wie sie hochgehabt haben im Rockhaus. Geil.
1: Ich wird eh schon Zeit, dass man das so geile Scheiben endlich wieder rausholt aus der Versenkung.
2: Ja? Nein, in der Versenkung war es nicht, aber wir haben extra unsere Schaufelleute mitgebracht, Alex, dass wir das ausgraben. Nur für dich. Haben sich viele gefreut jetzt.
3: Sind gar nicht so still, die Helden, hat die Martina geschrieben.
4: Die Daniela schreibt, danke, danke, danke für Eros del Silencio. Ich war in meiner Jugend so verliebt in den Sänger, da kommen Erinnerungen hoch.
2: Hans hat sich auch
3: für
2: gefreut.
3: Den tollen Start in den Tag mit Eros del Silencio. Ich tue nicht lispeln, wenn es euch recht ist.
2: Eros del Silencio.
3: Pusht auf das aufs Feeling, schreibt die Lexi.
2: Ja, großartig. Das war ja Sixer Double Rock Song für den heutigen Freitag. Und Freitag, 10. Juli übrigens, bitte nicht vergessen, in nicht einmal einer Stunde ist es soweit. Wir haben heute noch Festivalpässe für euch, fürs Area 53 in Leoben. Das geht nächste Woche dann am Donnerstag los. Alle Infos, wie ihr dazu kommt, dann um kurz vor 7.
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0: Iron Maiden, The Number of the Beast, das ist der Weg durch diesen Freitagmorgen. Es ist 6.20 Uhr und in den nächsten 20 Minuten gibt es eine Runde Klugscheißer des Tages und das bitteschön eine absolute Premiere. Es ist der 10. Juli und wir haben es endlich geschafft. Wir spielen quasi wieder eine normale Runde.
1: Ja, jawohl!
2: Über eine Anmeldung, über die Website, ganz normal, so wie wir es jahrelang gemacht haben. Die Beate aus Maria Neustift ist angemeldet worden von ihrem Mann, dem Daniel, weil sie ihn im Risiko in 15 Minuten besiegt.
1: Na boah,
2: ja, das Spiel muss Wahnsinn. Mindestens 3 Tage dauern.
0: Ja, in einer Viertelstunde?
1: Aber, ja gut, da hat sie es aber verdient.
2: Daniel, ja, wirklich. Daniel Geschichte.
0: Na, dann sind wir sehr gespannt, ob sich die Beate aus Maria Neustift da den Titel holen kann. Ganz oldschool über die Website angemeldet worden von jemand anderem. Verrückt, könnt ihr natürlich auch gerne jederzeit machen. Und Klugscheißer des Tages in den nächsten 20, 25 Minuten mit dabei.
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0: Aktuell stellenweise ein sehr frischer Start in diesem Freitag. Wir haben zum Beispiel im Waldviertel in Zwettl aktuell nur 6 Grad. Schauen wir nach Oberösterreich, Freistadt aktuell nur 8 Grad. Oder in der Steiermark in Zeltweg sind es nur 10 Grad. Also da brauchen wir schon das Westerl jetzt einmal für den Weg in Richtung Arbeit. Aber es geht ordentlich bergauf. Bis zu 33 Grad sind heute stellenweise möglich. Es ist viel Sonne mit dabei, jetzt eh schon von Anfang an. Ein paar Wolken sind auch noch möglich von Kärnten bis Oberösterreich. Aber generell soll es heute größtenteils trocken bleiben. Wir kommen zu den Schlagzeilen mit Christine Adler.
5: Das Smartphone ist bei den meisten im Urlaub ein wichtiger Reisebegleiter und wird als Kamera oder Navi genutzt. Innerhalb der EU sind auch keine Roaming-Gebühren fällig. Außerhalb der EU gelten unterschiedliche Tarife. Das Forum Mobilfunkkommunikation rät, hier die Mobilbox zu deaktivieren. Auch auf den meisten Kreuzfahrtschiffen gibt es ein eigenes Mobilfunknetz, das mit Satelliten verbunden ist. Rein technisch befindet man sich dann außerhalb der EU, selbst wenn man an der Adria unterwegs ist. Die Regierung bringt heute im Parlament das geplante Doppelbudget unter Dach und Fach. Seit Mittwoch hagelt es dafür Kritik von der Opposition. Selbst das Rekordbudget für den Bereich Frauen hat FPÖ und Grüne bei der Debatte gestern nicht besänftigt. Mutlos, reformlos und zukunftslos beurteilt die FPÖ die Pläne der Dreierkoalition. Die Grünen bezeichnen das Budget als in Zahlen gegossene Ungerechtigkeit. Die EU-Erweiterung ist heute großes Thema, wenn die Freunde des Westbalkans in Rom zusammenkommen. Gegründet hat die Initiative vor 3 Jahren Ex-Außenminister Alexander Schallenberg. Für Österreich ist heute Staatssekretär Schellhorn in Rom dabei. Gemeinsam mit den Außenministern der 6 Westbalkanstaaten und Vertretern aus anderen EU-Ländern wird auch über Lieferketten und Verkehrsanbindungen beraten. Und bei der Fußball-WM erreicht Frankreich das Halbfinale. Die Franzosen stehen somit zum 3. Mal in Folge im WM-Halbfinale. Gegen Marokko haben sie mit 2:0 gewonnen. In der ersten Hälfte hat Frankreich die Chance eines Elfmeters ausgelassen. Erst nach der Pause haben die Franzosen dann zugelegt.
0: Dankeschön, Christina. Der Blick auf die Straßen, euer Freitagmorgen, 6.24 Uhr.
2: Schaut aktuell gut aus, noch keine gröberen Verzögerungen, nicht vergessen. Zeugnistag heute, ganz Österreich in die Schulferien, es wird ein ordentliches Reisewochenende.
0: Dementsprechend einen guten und sicheren Weg ins Wochenende.
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0: Um 6.27 Uhr, kurz vor halb sieben, mit dem Timpel schon in seiner verdienten Sommerpause. Und nächste Woche natürlich mit dem Start unserer Rock'n'Roll Sommerschule. Da werden wir heute um kurz nach neun, viertel zehn herum, auch schon das erste Wochenmotto dann für die erste Woche verkünden. Sind wir schon sehr gespannt. Wir haben jetzt gerade auch geplaudert im Studio, was da auch für Bandvorschläge und Songvorschläge reinkommen werden.
17: Wir sind sehr gespannt. Ja.
2: Was überhaupt giltet?
0: Und es war auch, es ist ein Motto, ein neues quasi für uns, weil es war noch nicht in einer Rock'n'Roll-Sommerschule der letzten Jahre mit dabei.
2: Genau, Rock'n'Roll-Sommerschule stellen wir ja jede Woche unter ein anderes musikalisches Motto. Ein paar werden von letzten Jahr wiederholt, weil einfach sehr, sehr geil. Und aber wir haben uns ein bisschen was Neues auch überlegt. Und das ist eben gleich das erste Wochenmotto.
0: Ich würde behaupten, die Band, die wir jetzt mit dabei haben, passt nicht. Die passt für ein anderes Motto dann, für später.
2: Wird sicher auch vorkommen, ja.
0: Aber vielleicht nicht in Woche 1. Für die nächste Woche. Dafür jetzt mit dabei. Bring Me The Horizon, Drown. Das ist 88.6. Schönen guten Morgen.

0: Bring Me the Horizon, Drown, das ist 88.6 am Freitagmorgen und da werden wir gleich reinhören in ganz neues Material von einer Band, wo ich es immer völlig verrückt finde, wenn wir über Neues reden und ja, also dann aber sagen The Rolling Stones.
1: Die Band ist das Gegenteil von neu.
0: Tatsächlich.
1: Band ist die Band, die es einfach gefühlt immer schon gab.
0: Und sie liefern immer noch neues Material.
1: Ja, und sie liefern immer noch. Also tatsächlich. Wirklich.
0: Werden wir gleich reinhören? Nach Dio, Holy Diver. Das ist 88.6 am Freitagmorgen, 6.32 Uhr.

0: Dio, Holy Diver, das ist der Weg durch den Freitagmorgen, 6.36 Uhr und da kommen wir jetzt zu einer Band, die hat vor über 60 Jahren ihr erstes Album rausgebracht und heute bringen sie ihr 25. Album raus. Es geht um die Rolling Stones. Wahnsinn, bitteschön. Sie bringen heute ihr 25. Album raus.
1: Irrsinnige Zahl, bist du gescheit.
2: Das kann man sich gar nicht vorstellen. Ne? Manche Bands haben ein Album rausgebracht, zwei. Du bist zu froh, wenn du 5 Alben rausbringst. Wenn du 10 Alben rausbringst, dann gibt es dich eigentlich schon lange. Die haben 25 Alben.
1: Die gibt es ewig.
0: Ja, wirklich aber schon. Wahnsinn, und sie machen immer noch Neues. Das ist so schön. Foreign Tongues ist das Album, das heute rausgekommen ist. In the Stars kennt man vielleicht schon, ist eine der neuen Nummern drauf.

0: aber schon kennen. Oder auch die Rough and Twisted und eben heute noch viel mehr Songs drauf zu hören. Und zwar das ganze Album, das gibt's für uns heute.
1: Ab 20 Uhr in voller Länge bei Let's Rock. Das heißt, das ganze neue, ich möchte es nochmal gerne sagen, 25. Album der Rolling Stones gibt's ab 20 Uhr bei uns. Vollständig und man kann wirklich sagen, jetzt auch schon, wir haben es auch schon gehört, die liefern einfach immer noch. Also das ist einfach für Stones-Fans ist das einfach ein absolut geiles Album immer noch. Die klingen nicht müde, nicht alt, die klingen frisch. Das ist einfach der Rolling Stones-Sound, den wir gewohnt sind seit langer Zeit.
0: Wir haben ja auch gerade geplaudert. Wird es irgendwann möglich sein, dass sie nochmal eine Tour machen oder unterwegs sind? Da merkt man dann halt schon natürlich, ja, dass sie ein gewisses Alter mit sich mittragen und eben nicht 100% sicher sagen können, weiß ich nicht, ob ich noch von A nach B reisen will und das durchgehend.
2: Mick Jagger meint, er wäre gern zuversichtlicher, aber Keith Richards sind die Reisestrapazen einfach schon zu hoch. Allerdings hat Keith Richards selbst zumindest eine Konzertreihe in einer Stadt in Aussicht gestellt, aber mehr wissen wir noch nicht.
0: Aber das finde ich schon.
2: Sie würden gern wieder live spielen.
0: Das finde ich schon das Maximum eigentlich.
1: Also so eine globale, weltweite Tour, das ist ja eine irrsinnige Strapaze, auch für Menschen, die halb so alt sind wie die Rolling Stones.
2: Ja, 82 und 79 sind sie.
1: Ja, also da kann man schon mal sagen, du, vielleicht wollen wir nicht mehr im Bus sitzen. 3 Wochen lang. Also ja, hoffentlich gibt es noch Konzerte. Schauen wir mal, wo sie überall sein werden.
0: Jetzt geben wir uns einmal aus ihrem neuesten Album Hit Me in the Head. Das sind die Rolling Stones.

0: Aus ihrem neuesten Album, das heute rausgekommen ist, Foreign Tanks, und das wir heute ab 20 Uhr bei Let's Rock in voller Länge hören werden, The Rolling Stones mit Hit Me in the Head. Das ist 88.6, 6 Uhr 42.
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3: Und da schauen wir heute zur Beate aus Maria Neustift. Guten Morgen, Beate.
4: Hallo.
3: Hast du eine Ahnung, warum ich anrufe?
4: Eigentlich nicht.
3: Gar nicht?
4: Na.
3: Beate, wer ist denn der Daniel?
4: Oh Gott.
3: Klingelt's jetzt bei dir?
4: Ja, geht, glaube ich, um einen Klugscheißer des Tages wahrscheinlich, gell?
3: Absolut richtig. Und Beate, ich kann dir jetzt schon gratulieren, weil nach, ich glaube, 2 Wochen bist du jetzt die Erste, mit der wir wieder so ganz normal am Telefon aufgezeichnet eine Runde spielen. Schön, dass du abgehoben hast.
4: Ja, cool.
3: Ich möchte dir gerne vorlesen, was der Daniel uns für eine Nachricht geschickt hat.
4: Okay, bin ich
3: und
4: gespannt.
3: Und zwar hat er geschrieben, ich möchte die Beate zum 88.6 Klugscheißer des Tages anmelden, weil meine Frau besiegt mich bei Risiko in 15 Minuten. Das ist ein Wahnsinn für mich, weil ich habe mir immer gedacht, das Spiel dauert mindestens 7 Stunden. Oder liest ein 500-Seiten-Buch in wenigen Stunden. Bei Quiz-Sendungen dreht sie immer durch, wenn die Teilnehmer die Antworten nicht wissen. Bei euch soll sie mal ihren Endgegner finden.
4: Ah, ja, was soll ich da noch sagen? Aber nicht ein Ehemann, hätte ich gesagt.
3: Trifft das zu? Stimmt das, was er sagt, oder übertreibt er ein bisschen?
4: Er übertreibt ein bisschen, auf jeden Fall.
3: Okay, aber ich finde, das ist eigentlich eine liebevolle Übertreibung. Er sagt einfach, du bist
4: na,
3: extrem gut. Ist das
4: naja,
3: ist Risiko?
4: Das kann ja nur peinlich werden.
3: Na, geh. Aber geh. Ist Risiko so ein regelmäßiges Ding bei euch?
4: Nein, nicht mehr, weil er nicht mit mir spielen will.
3: Weil du zu gut bist?
4: Oder ja, zu schlecht.
3: Okay, alles klar. Ja, du, Risiko oder nicht? Ich hätte jetzt eine Frage für dich. 3 Antwortmöglichkeiten.
4: Okay.
3: Und die Chance, offizielle 88.6 Klugscheißerin des Tages zu werden.
4: Ja, sehr cool.
3: Na gut, dann legen wir los. Der hatte heute vor 160 Jahren, am 10. Juli 1866, Jahreszahl wichtig, 1866, da erhält Edson P. Clark das Patent für den von ihm erfundenen Tintenstift. Und deine Frage heute lautet, welche der folgenden Erfindungen ist jünger als der Tintenstift? Wurde also nach 1866 erfunden oder patentiert? Antwort A. Der erste auch in der Praxis verwendete Reißverschluss. Antwort B. Das erste Streichholz mit Reibezündung. Oder Antwort C. Die Nähmaschine.
4: Keine Ahnung.
3: Was ist jünger als der Tintenstift? Nach 1866 erfunden.
4: Ich hätte jetzt einmal die Nähmaschine genommen, aber...
3: Die Nähmaschine, aber es... Okay, nur ins Blaue ist einfach ein Bauchgefühl.
4: Ja, ja, das ist einfach nur Bauchgefühl.
3: Okay, Beate. Na, dann frage ich dich, bist du dir mit der Antwort wirklich sicher?
4: Nein, aber ich nehme es trotzdem.
3: Nein, aber nimmst du es trotzdem, lässt dich nicht beirren, obwohl es falsch ist. Leider, Beate, das ist die falsche Antwort. Tatsächlich ist die Nähmaschine das älteste von allen dreien. Die ist schon 1790, gab es schon die erste Nähmaschine.

0: Fall den Daniel trotzdem schön grüßen.
1: Sowieso.
0: Sehr gut. Dann alles Liebe, gell?
1: Dankeschön.
0: Ciao, Baum. Und wie schaut's bei euch aus? Wo sind die Klugscheißerinnen und Klugscheißer in eurem Umfeld? Einfach anmelden über unsere Website radio886.at. Jetzt geht's wieder so.

0: Limp Bizkit My Way auf 88.6, Weg in Richtung Sommerferien für ganz Österreich. Es ist 6.50 Uhr am Freitag, dem 10. Juli. Und jetzt ist es soweit, eben kurz vor sieben haben wir euch gesagt, wir haben jetzt gleich die ersten Festivalpässe für euch, nämlich für das Area 53, präsentiert von 88.6 in Leoben in der Steiermark. Das geht von nächsten Donnerstag bis Samstag, 3 Tage, ein fettes Line-up. Wahnsinn. Und wir möchten euch da alle Tage eben mit diesem Festivalpass hinschicken. Was müsst ihr machen? Eigentlich ist leicht.
1: Ja, ein bisschen reimen.
0: Ja.
1: Ein bisschen reimen auf Area 53. Warum?
0: Das ist das Reimewort, genau.
1: Das ist das Reimewort. Warum wollt ihr unbedingt dorthin? Warum habt ihr diese Festivalpässe verdient? Mehr als jeder andere? Ja, schicken. Per Sprachnachricht 0676 3.

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1: Ein aufgelegter ist, ich freue mich aufs Area 53, da muss ich hin.
2: Ja, den hast du jetzt gestohlen, Sarah, der zählt jetzt natürlich nicht mehr.
1: Den habe ich jetzt. Dann mache ich nicht mehr jetzt.
3: Ja, nein, lass ich den mehr aus. Schluss.
1: Dann bitte ihr jetzt. Ja. Sprachnachricht, WhatsApp 0676 83 88 6100. Unter allen, die uns diesen Reim schicken, werden wir dann die Festivalpässe raushauen und dementsprechend dann auch Telefon bereithalten, weil wir wollen die natürlich dann auch live vergeben, diese Pässe, in den nächsten 15 Minuten.
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1: Temperaturtechnisch bei uns aktuell noch halbwegs angenehm oder eigentlich sogar sehr angenehm. Bis zu 33 Grad sind möglich, aber aktuell haben wir zum Beispiel 14 in Ried im Innkreis in Oberösterreich. Das ist bei der Babsi anders.
5: Hallo. Also wir sind momentan in Thailand, in Hua Hin. Wir haben angezeigte 35 Grad, gefühlte 42. Das Wetter ist perfekt. Sonnenschein, leichte Brise, Meer perfekt, weißer Sandstrand und natürlich Changbier, so wie es sich in Thailand gehört.
1: Ich bin ein bisschen neidisch geworden.
3: Klingt auch gut, leicht, muss man sagen, ja.
1: Und man muss auch sagen, in Thailand ist es nicht 6.52 Uhr. Ich glaube, da ist es später schon, oder? Ja. Da ist schon Mittagszeit herum. Also vielen Dank, Babsi, für die Sprachnachricht. Wunderschönen Urlaub und cool, dass wir in Thailand da bei euch mit dabei sind. In Österreich eben heute bis zu 33 Grad, auch sommerlich und absolutes Badewetter heute und auch übers Wochenende. Kommen zu den Nachrichten jetzt, die hat Christina Adler.
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6: Auch Kanzler Stocker hat sich beim Wehrdienst jetzt für ein Kompromissmodell ausgesprochen. Der Wehrdienst soll demnach weitere 6 Monate dauern, plus 3 Monate Milizübungen. Bisher hat die ÖVP ja aufs Modell 8+2 gesetzt, also eine Verlängerung des Grundwehrdienstes um 2 Monate plus Übungen. Das war bei SPÖ und NEOS nicht durchsetzbar. Jetzt scheint sich das Modell 6+3 durchzusetzen. Das Smartphone ist bei den meisten im Urlaub ein wichtiger Reisebegleiter und wird als Kamera oder Navi genutzt. Innerhalb der EU sind auch keine Roaming-Gebühren fällig. Außerhalb der EU gelten unterschiedliche Tarife. Das Forum Mobilfunkkommunikation rät, hier die Mobilbox zu deaktivieren. Auch auf den meisten Kreuzfahrtschiffen gibt es ein eigenes Mobilfunknetz, das mit Satelliten verbunden ist. Rein technisch befindet man sich dann außerhalb der EU, selbst wenn man an der Adria unterwegs ist. Bei einem schweren Baggerunfall in der Kärntner Stadtgemeinde Völkermarkt ist ein 57-Jähriger gestern schwer verletzt worden. Der Mann ist laut Polizei mit einem Bagger auf einer Baustelle rund 20 Meter über eine Staumauer abgestürzt und hat sich mehrmals überschlagen. Der 57-Jährige wurde dabei schwer verletzt und ist mit dem Rettungshubschrauber ins UKH Klagenfurt geflogen worden.
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6: Top-Favorit Frankreich hat sich mit einem 2:0-Sieg über Marokko in die Vorschlussrunde der Fußball-WM gespielt. Die Franzosen stehen somit zum dritten Mal in Folge im WM-Halbfinale. In der ersten Hälfte hat Frankreich die Chance eines Elfmeters ausgelassen. Erst nach der Pause haben die Franzosen dann zugelegt. Und der Gegner von Frankreich um den Einzug ins Endspiel wird heute um 21 Uhr im Duell zwischen Europameister Spanien und Belgien ermittelt.
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1: 6:54 Uhr, kurz vor 7, Blick auf die Straßen.
3: Ja, schaut aktuell noch gut aus, keine gröberen Verzögerungen.
1: Gute und sichere Fahrt euch.
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2: Heute für euch im Studio Mike Hornig.
5: Schönen guten Morgen.
2: Lisa Riedl.
6: Guten Morgen.
2: Und Sarah Steiner.
7: Schönen guten Morgen. Freitag ist es, kurz vor 7, der 10. Juli. Heinz?
8: In Thailand ist Leihwand, aber mehr freue ich mich aufs Area 53.
7: Ja, großartiger Reim. Und genau so gehört's. Unter allen, die uns da jetzt Sprachnachrichten schicken, gibt's die Chance auf Festivalpässe fürs Area 53, präsentiert von 88.6 nächste Woche in Leoben. Und da werden wir eben auch gleich die Pässe vergeben. Und natürlich reinhören, was da so los ist. Sehr geiles Line-Up auf jeden Fall. Nach Muse Uprising. Das ist 88.6. Schönen guten Morgen.

Muse Uprising, das ist 88.6 um 7:02. Der Weg durch diesen Freitagmorgen, 10. Juli, und da freuen sich sicher schon viele auf das Area 53. Nächste Woche in Leoben, präsentiert von 88.6. Donnerstag bis Samstag, drei fette Tage mit einem unfassbar geilen

0: Das sind nur drei Bands von vielen, die da dann mit dabei sein werden. Self Deception, Saxon oder auch In Flames mit dabei nächste Woche beim Area 53. Also ich glaube, das wird schon ein fettes Metal-Festival, auf das wir uns freuen können.
1: Das auf jeden Fall. Leoben wird brennen, würde ich sagen.
2: Leobeben.
0: Und oh, schön.
2: Ja, dann sage ich eigentlich immer, wenn wir das Area
0: 53 reden. Achso, ist das nicht das erste Mal?
1: Ich habe ihn jetzt wirklich behalten.
2: Ich muss jetzt einmal sagen, wenn wir über das Area 53 reden, es ist einfach so, so geil, was die da auf die Beine stellen. Ein unfassbares Metal-Lineup.
0: Und wir würden euch da gerne hinschicken, nämlich Festivalpässe haben wir jetzt für euch. Und zwar für alle drei Tage für nächste Woche. Ihr müsst eigentlich nicht viel machen, außer ein bisschen kreativ sein, nämlich uns einen Reim schicken mit dem Reimewort Area 53 und das per Sprachnachricht an uns.
3: Ich will aufs Area 53 mit meiner geilen Partie.
4: Meine Frau und ich waren noch nie am Area 53. Darum war es leibend für euch. Die Festivalpässe, weil dann bräuchte ich das nicht mehr anhören und ich halte die Fresse.
5: Ich bin gefallen aufs Area 53, weil da war ich noch nie.
6: Urlaubsgeld ist endlich da, jetzt will ich feiern, ist doch klar. Ich denke mir nur, wo will ich hin? Natürlich aufs Area 53, so kommt das Leben.
0: Ja, bitteschön.
2: Großartig.
0: Sehr, sehr cool. Dankeschön an alle, die da jetzt mitgemacht haben und uns einen Reim geschickt haben. Wir werden unter allen, die sich jetzt gemeldet haben, auch gleich eine Nummer per Zufall wählen und da auf jeden Fall anrufen und die ersten Festivalpässe des Tages vergeben.
2: Alle, die was geschickt haben, müssen jetzt noch gleich abholen.
0: Unbedingt, das ist noch der letzte Weg und dann habt ihr es nach In Flames.

0: In Flames, die werden wir nächste Woche live sehen. Headliner sind sie am 18. Juli beim Area 53, präsentiert von 88.6 in Leoben. Das waren sie mit I Am Above. Und generell ein fettes Line-Up, sehr, sehr cooles Festival, 3 Tage lang. Saxon sind Headliner, Arch Enemy, In Flames und dann noch so viele mehr, die da mit dabei sind. Und wer auch mit dabei sein möchte, logischerweise ihr. Wir haben jetzt sehr viele Sprachnachrichten von euch bekommen mit Reimen, die sich auf Area 53 reimen, und unter allen, die uns da jetzt was geschickt haben, werden wir jetzt natürlich die ersten Festivalpässe für nächste Woche vergeben. Das heißt, es kann passieren, dass ihr jetzt gerade Weg Richtung Wochenende, Weg Richtung Arbeit einen Anruf bekommt und dann wisst, oder wie geil, nächste Woche einfach 3 Tage Festival.
1: Dann vielleicht spontan muss man sich dann nach Urlaub nehmen.
0: Das ist hoffentlich das Mindeste. Das muss doch
2: sicher ausgehen.
0: Ich hoffe doch. Und ich hoffe auch sehr, das ist immer so der Moment, wo ich auch am nervösesten bin, dass die Personen, die da jetzt mitgemacht haben, auch immer noch am Handy sind und abheben, weil das wäre jetzt die letzte Hürde.
1: Jetzt noch abheben, sonst gibt es keine Festivalpässe.
0: Na gut. Dann lassen wir den Zufall hier mal sein Werk tun. Gut. Und Call.
3: Hallo.
0: Hallo, Kevin.
3: Hallo.
0: Grüß dich, da ist die Sarah von 88.6.
3: Ja, hi, hi.
0: Kevin, ja. Du wirst nächste Woche am Area 53 mit dabei sein.
3: Ja, sehr geil, cool. Dankeschön.
0: Gratuliere dir.
3: Dankeschön.
1: Kevin, großartiger Reim.
3: Danke. Man lernt ja dann so bei der Timple Time zum Reimen.
0: Wir haben auch gesagt, nachdem der Timple jetzt schon in Sommerpause ist und heute kein Timple an die Wörterin stattfinden wird, lassen wir euch das machen. Und du hast das super gemacht, Kevin.
3: Cool, dann bin ich froh, dass ihr Teil davon sein habt dürfen.
0: Ja, super. Und ich freue mich sehr, nächste Woche 3 Tage Festival für dich spontan. Kannst du da eh frei nehmen oder hast du schon checkt?
3: Ja, ich habe dann auch Urlaub ab nächster Woche. Also.
2: Na, ja, das trifft sich perfekt.
0: Na, super.
3: Dann nächste Woche auch wieder dort.
0: Ja, werden wir schauen, wer von uns alle dort seinen Weg hinfindet, Kevin.
3: Dass ich mein Timple Time Fotobingo weiterspielen kann.
2: Ja, Augen offen halten auf jeden Fall.
0: Auf jeden Fall. Kevin, wir wünschen dir ganz, ganz viel Spaß. Bleib uns bitte noch in der Leitung. Wir plaudern gleich weiter.
3: Okay.
0: Und ich würde sagen, einmal 2 Festivalpässe haben wir noch.
1: Haben wir noch, jawohl. Also alle, die jetzt eingeschickt haben, nicht traurig sein, für die es nichts geworden ist. Oder die es vielleicht überhaupt jetzt gerade gehört haben und verpassen und so, ah nein, ich hätte noch einen super Reim gehabt. Wir werden heute noch einmal Festivalpässe verlosen und zwar um 7:45.
0: Einfach euren Reim per Sprachnachricht an uns, 0676 83 88 6100. Reimewort Area 53. Weg durch den Freitagmorgen mit Aerosmith, Ragdoll. Es ist 11:07.

Das ist der Weg durch den Freitagmorgen mit 88,6. 7.15 Uhr ganz genau. Weg in Richtung Wochenende, Badewetter steht am Plan, Sommerferien in ganz Österreich stehen am Plan und die Toten Hosen begleiten euch. Bonnie und Clyde, das ist 88,6.

0: Die Toten Hosen für euren Weg durch diesen Freitag in Richtung Wochenende, wo es hochsommerlich wieder wird mit Temperaturen über 30 Grad. Und es wird wahrscheinlich mehrere, aber ein Marathon wird stattfinden am Sonntag in der Wachau, nämlich ein Radmarathon. Habe ich noch nie gemacht, wollte ich immer schon mal machen.
1: Ja, dann los geht's.
2: Tatsächlich,
1: dann, bitte.
2: Das steht auf deiner Liste.
0: Tatsächlich, ja. Aber ich habe kein Rad. Das hindert mich.
1: Gut, aber das kann man schnell lösen, das Problem.
0: Das ist aktuell noch der Grund, warum ich keinen Radmarathon
2: habe. Ist das der Grund, warum ich
0: aber sobald ich das habe, bin ich dabei.
2: Rad kaufen und sofort Radmarathon.
0: Und Wachau ist ja wunderschön. Also da durchfahren mit dem Rad würde ich machen, wenn ich einen sehe. Aber viel Spaß an alle, die da am Sonntag mit dabei sind. Und The Pretty Reckless gibt es jetzt von uns, When I Wake Up.

0: Der Pretty Reckless, When I Wake Up, das ist 88.6 am Freitagmorgen, 7.23 Uhr und dementsprechend um kurz nach halb acht wieder Zeit für ein Spiel. Normalerweise natürlich Timpel Reim die Wörter rein, der ist auf Sommerpause schon und dementsprechend gibt es eine Runde statt Entscheidungsgrund. Das heißt, wir brauchen euch alle gemeinsam über WhatsApp bitte und eure geistige Unterstützung 0676 83 88 6100. Details besprechen wir gleich in den nächsten 10 Minuten.
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0: 25 bis 33 Grad sind die Höchstwerte heute an diesem Freitag. Es ist stellenweise ein bisschen verregnet, aber größtenteils ist es doch heute ein trockener Freitag. Regenschauer und Gewitter sind vereinzelt möglich in Tirol und Kärnten. Sonst gibt es eben viel Sonnenschein. Temperaturen aktuell gehen jetzt auch schon langsam bergauf. Wir haben 20 Grad zum Beispiel in Podersdorf am See im Burgenland. 17 Grad sind es in Poisdorf in Niederösterreich. Und dann schauen wir noch nach Kärnten. In St. André aktuell auch 17 Grad. Kommen zu den Schlagzeilen jetzt Christine Adler.
2: Auch Kanzler Stocker hat sich beim Wehrdienst jetzt für ein Kompromissmodell ausgesprochen. Der Wehrdienst soll demnach weitere 6 Monate dauern, plus 3 Monate Milizübungen. Bisher hat die ÖVP ja aufs Modell 8+2 gesetzt, also eine Verlängerung des Grundwehrdienstes um 2 Monate plus Übungen. Das war bei SPÖ und NEOS nicht durchsetzbar. Jetzt scheint sich das Modell 6+3 durchzusetzen. Das Smartphone ist bei den meisten im Urlaub ein wichtiger Reisebegleiter und wird als Kamera oder Navi genutzt. Innerhalb der EU sind auch keine Roaminggebühren fällig. Außerhalb der EU gelten unterschiedliche Tarife. Das Forum Mobilfunkkommunikation rät, hier die Mobilbox zu deaktivieren. Auch auf den meisten Kreuzfahrtschiffen gibt es ein eigenes Mobilfunknetz, das mit Satelliten verbunden ist. Rein technisch befindet man sich dann außerhalb der EU, selbst wenn man an der Adria unterwegs ist. Bei einem schweren Baggerunfall in der Kärntner Stadtgemeinde Völkermarkt ist ein 57-Jähriger gestern schwer verletzt worden. Der Mann ist laut Polizei mit einem Bagger auf einer Baustelle rund 20 Meter über eine Staumauer abgestürzt und hat sich mehrmals überschlagen. Der 57-Jährige wurde dabei schwer verletzt und ist mit dem Rettungshubschrauber ins UKH Klagenfurt geflogen worden.
0: Dankeschön, Christina. Blick auf die Straßen, 5 Minuten vor halb 8, wir schauen nach Kärnten.
3: A2 Richtung Italien, da gab es einen Unfall im Donnersbergtunnel, der ist deshalb gesperrt, ausweichen geht über die B70 und eine halbe Stunde länger braucht ihr aktuell auf der A10 Richtung Villach in der Baustelle zwischen Rennweg und Gmünd.
0: Wünschen wir euch was geht, gute und sichere Fahrt.
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4: Vor halb acht haben wir es an diesem Freitag, der 10. Juli, jetzt vielleicht gerade im Auto unterwegs. Kann man sich spontan entscheiden, will ich wirklich Richtung Arbeit fahren oder mache ich es wieder Hannes und fahre einfach in den Urlaub?
5: Wir sind auf Urlaub, sind seit 1.30 schon unterwegs. Erster Halt ist Kiel und morgen geht es dann Richtung Schweden weiter. Wir haben euch natürlich immer im Ohr und wünsche euch natürlich eine wunderschöne Sommerferien. Wir werden sie sicher haben. Und einen lieben Gruß an meine Arbeitskollegen an der Stadtgemeinde Bad Vöslau.
4: Die sind hiermit ausgerichtet. Ich glaube, die Kollegen werden den Hannes länger nicht sehen.
6: Ja, gerade ich weiß nicht, ob sie sich so freuen, wenn ihr ihnen jetzt erzählt, dass er am Weg in den Urlaub ist.
7: Ich hoffe es für, also für den Hannes, dass sie die Kollegen länger nicht sehen werden, weil Schweden wirklich wunderschön bekannt, glaube ich. Ich bin großer Fan und habe dort viel Zeit verbracht. Ich wünsche dir, Hannes, dass du dort sehr, sehr viel Zeit
6: genieß
7: hast.
6: Genieß es.
4: Hast du einen Tipp für ihn? Was soll er machen
7: alles,
4: unbedingt?
7: Alles, du kannst dort nichts falsch machen.
4: Alles
7: ist einfach so ein unglaublich schönes Land.
4: Dann gute Fahrt euch, Hannes. Schönen Urlaub natürlich. An alle, die jetzt gerade am Weg dorthin sind oder ihn schon genießen. Die Red Hot Chili Peppers, Danny California, jetzt für euch auf 88.6. Schönen guten Morgen.

0: Die Red Hot Chili Peppers, Danny California, das ist der Weg durch den Freitagmorgen, 7.35 Uhr, kurz nach 7:30, also gleich Zeit für eine Runde Stadtlandscheidungsgrund. Davor noch eine sehr schöne Nummer von Evanescence, könnte der Chef auch einmal sagen, so einen Satz. Sag einfach Bescheid, wenn es genug hast.
1: Könnte auch in beide Richtungen gehen.
0: Tatsächlich, das ist 88.6.

0: Evanescence, Tell Me When You've Had Enough. Das ist 88.6 um 7.39 Uhr.
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0: Das ist das Ersatzspiel, wenn der Timpel auf Urlaub ist, beziehungsweise jetzt ja dann auch ab heute nach dieser Sendung dann auch Timpeltime Sommerpause. Nächste Woche geht's dann los mit der Rock'n'Roll Sommerschule, freuen uns auch schon sehr drauf. Und da gibt's Stadtland Scheidungsgrund. Ich glaube, man ist es von zu Hause eh schon gewohnt. Jeder hat es mindestens einmal schon gespielt und gehasst.
2: Ja, Stadtland Fluss ist ganz normal. Das, nach den Regeln spielen wir auch. Wir haben halt ein bisschen andere Rubriken.
0: Ja, nämlich?
2: Ja, wir haben Stadt, Land, Scheidungsgrund, Beruf und Rockstar. Scheidungsgrund, unsere Kreativrubrik, da gilt alles, wenn man es gut erklären kann. Sarah Steiner sagt dann immer so, na schaut's mal.
0: Ich habe mir Folgendes gedacht.
3: Na stellt's euch vor, wenn so genau. Und so.
2: So beginnt Sarah Steiners Geschichte immer bei Scheidungsgrund.
0: Darf ein bisschen kreativer sein.
2: Darf kreativer sein, genau. Bei Rockstar gilt der Vor- und der Nachname und auch der Künstlername.
0: Ja, ja. Aber nicht die Band. Also nicht Angus Band. Young, ja, AC/DC nein.
2: So ist es.
0: Beruf ist eh klar, Stadt ist klar. Ah nein, Stadt ist nicht klar, alles mit Ortsschild.
2: Also, ja genau.
0: Und Land ist aber eigentlich klar, meistens, außer wir führen eine Diskussion. Aber schauen wir mal.
2: Wollen wir jetzt nicht.
0: Und wir spielen mit euch gemeinsam, das heißt über WhatsApp ist jemand von uns hier im Studio an eure Gehirne gekoppelt und das ist heute die Lisa.
3: Das bin ich, ganz genau. Das heißt, ich brauche eure Hilfe, einfach eine Kategorie aussuchen, zu dem euch als erstes was einfällt und per Text an die 0676 83 886 100 schicken. Und so gewinnen wir hoffentlich gegen Sarah und Mike, bitte.
0: Ich bin guter Dinge, dass ihr das macht.
2: Nicht sehr schwer, gegen Sarah und Mike zu gewinnen. Ja. Das wissen alle, die einen Tag lang 88.6 hören.
0: Aber ich bin heute relativ entspannt. Ich bin optimistisch.
2: Du bist guter Dinge?
0: Neutral.
3: Okay. Schauen wir in 5 Minuten weiter.
2: Ja, schauen wir. Gut, jetzt bleibt nur noch offen, wer sagt A, wer sagt Stopp. Sarah, ich würde sagen, ich sage A und du sagst Stopp.
0: Jetzt schon. Und dann fangen wir gleich an.
2: Dann fangen wir sofort an. Okay, also ich sage nochmal die Rubriken Stadt, Land, Scheidungsgrund, Beruf, Rockstar. Und jetzt sage ich A.
0: Jetzt wäre ich doch nervös.
3: Sarah wartet lang heute, bist du gescheit?
0: Na erst. Stopp!
2: X!
3: Oh,
2: X?
3: Ja.
0: Das war ein depperter Buchstabe, Leute, da gibt's ja nichts.
3: Stadt, Land, so Scheidungsgrund, Beruf und Rockstars. Na, mit da gibt's, X, da gibt's doch absolut überhaupt nichts.
0: Doch, ich hab was.
3: Bitte, Leute.
0: Warte, ich habe etwas, ich halte es nicht aus. Ja gut, das hat wahrscheinlich jeder bei Scheidungsgrund. Ja, sonst, keine Ahnung, Alter, ich hab nichts sonst.
2: Ich kenne ein Land, das man in einer Sprache mit X.
3: Ja, ganz so schlecht ist es da.
0: Gibt's wirklich Sachen?
3: Ein bisschen was kommt da.
0: Ja, das darf. Ich hab 2 Kategorien, hab ich was?
2: Ich hab eins.
0: Hätten wir sagen sollen, X machen wir nicht?
2: Nein.
3: Das Ding ist, es kommen Sachen rein und ich muss sie googeln, weil ich nicht weiß, wozu sie dazu passen.
2: Ja, aber ein Rockstar muss uns einfallen, oder?
0: Ja, hab ich schon.
2: Hast du?
0: Ja.
2: Du hast einen Rockstar?
0: Ja.
3: Es ist, bist du gescheit.
0: Ist jetzt die Frage, ob es richtig ein Rockstar ist, aber ich habe jemanden. Ich habe eine Person, die Musik macht.
3: Ich auch, ja. Es hat mir aber wehgetan, sie aufzuschreiben, muss ich auch sagen.
0: Ja gut, ich habe einen Beruf jetzt auch.
2: Was?
0: Ich habe 3 Sachen.
3: Mir fehlt noch ein Land, bitte.
0: Ich glaube, gibt's keins. Es gibt kein Land mit X.
2: Ja, ich...
0: Ich würde dann nämlich auch einfach
3: stoppen. Ja, Mike, warum sagst du auch bitte...
0: Ja, wirklich. Ja, X. Ist ja besser.
2: Ja, ich meine, was... Sarah, okay. Sag früher Stopp.
0: 3.
3: Land gibt's, glaube ich, wirklich keins. Ich weiß es nicht.
0: 2. 1.
2: Stopp. Das war die unspektakulärste Runde.
3: Es war wirklich jetzt langweilig.
0: Es ist auch die erste Runde, seit es dieses Spiel gibt, dass wir, glaube ich, es hat niemand Stopp geschrieben einfach.
3: Nein, weil es nicht geht, weil es gibt kein Land. Gerli hat einfach geschrieben X Japan. Ja, warum nicht?
0: X Japan. Na gut. Es gibt aber Städte anscheinend.
3: Es gibt anscheinend wirklich viele Städte in China vor allem. Xi Zhang schreibt da Andy Xiu Zhu, keine Ahnung, wie das wirklich heißt, schreibt die Biene. Ich habe aber aufgeschrieben Xanten und das ist anscheinend in Deutschland, in Nordrhein-Westfalen.
0: Schreibst du mit X am Anfang?
3: Ja.
0: Kann nicht mehr.
2: Wahnsinn.
3: Michael aus Kirchschlag in der buckligen Welt hat das zum Beispiel geschrieben.
2: Mit X und dann A-N.
3: A-N-T-E-N. Mario aus Wieselburg hat das auch geschrieben, der Klaus hat das geschrieben, die Martina hat das geschrieben, also dürfte es tatsächlich geben und Google weiß es auch.
2: Im Kreis Wesel, im unteren Niederrhein. Okay,
0: gut. Na, dann wissen wir das jetzt auch für die nächste Runde.
3: Okay. Ja. Sind wir alle gewappnet. Wir wissen vor allem, wir spielen nie wieder mit X. Ja.
0: Land habe ich jetzt von der Biene gerade auf WhatsApp, habe ich gerade aufgemacht, gesehen, es gibt kein anerkanntes Land mit X. Kannst du das bestätigen, Lisa, oder ist was reingekommen?
3: Ich habe jetzt nichts aufgeschrieben.
0: Ja. Mike?
3: No. Ein X habe ich hingemacht für nichts.
2: Ja, ein Satz mit X. Mich einfach auch noch bloßstellen. Einfach
0: natürlich.
2: Mike, du bist auch so deppert wie wir alle anderen?
4: Ja. Ja.
0: Naja, stopp. Das hat nichts mit deppert zu tun, weil wenn es einfach nicht gibt.
3: Gibt dir einfach nicht.
0: Ja. Haben wir nichts dafür. Gut, Scheidungsgrund.
2: Ich hab mich nicht ganz entscheiden können, ob ich es bei Scheidungsgrund oder bei Beruf aufschreibe. Aber der Xylophonspieler.
0: Ja, na fix, oder?
2: Ja, hast du ihn auch?
0: Ich habe nur das Xylophon.
3: Hast du Bescheidungsgrund aufgeschrieben?
2: Ja, ich habe es zuerst Bescheidungsgrund aufgeschrieben, weil ich dann mir gedacht, bei Beruf regen sich sicher wieder alle auf.
3: Cool, ich habe es als Beruf geschrieben.
2: Ja. Na, dann lasse ich es jetzt mal Bescheidungsgrund.
0: Den Xylophonspieler,
2: weil ich habe ja das gedacht, man geht zu einem schönen Date-Night-Abend ins Konzert, klassische Musik, und da ist einfach ein Xylophonspieler und die Partnerin denkt sich, der ist es jetzt.
0: Ja, der ist ein Scheidungsgrund.
2: Das ist der schönste Xylophonspieler, den ich je gesehen habe in meinem Leben, und deswegen muss ich dich verlassen, Schatzi. Tschüss.
0: Ja, ist eine traurige Geschichte. Ich habe auch das Xylophon, aber ich habe nur das Instrument genommen, weil ich gedacht habe, wenn ich das Instrument, wenn ich dem mehr Aufmerksamkeit widme in meiner Ehe als meinem Partner, ist das auch ein Problem.
2: Na gut, dann passt. Also ich würde es gelten lassen.
0: Und Lisa auch, ne? Xylophonspieler.
3: Nein, den habe ich beim Beruf geschrieben.
0: Ah, nein,
3: ich habe den Scheidungsgrund von Joe, Martina, Nikos und Zita, die Xenophobie.
0: Alter, wie gut!
3: Die Fremdenfeindlichkeit laut Wikipedia.
0: Boah!
3: Boah. Ja, tatsächlich.
2: Ja, es ist ein extrem guter Scheidungsgrund.
0: Das heißt, wir haben alle 10 Punkte.
2: Ja, aber ich würde fast sagen, Xenophobie ist mit Sternchen.
3: Irgendwer
2: ja.
3: hat X Beine geschrieben, finde ich auch. Okay.
0: Oh.
3: Gerli und Cornelia zum Beispiel.
2: Das ist gemein.
0: Das ist gemein, aber es ist bei X möglich.
2: Ja, okay, also Beruf wissen wir. Lisa hat den
3: Xylophon. Ich habe den Xylophon.
0: Ich habe den Xylophonbauer.
3: Oh, den habe ich auch fast geschrieben, der kam auch oft, ja.
0: Na komm, Mike, was ist?
2: Ich habe jetzt einfach an einen Landwirten gedacht, der Xylophone singt.

0: Xavier Naidoo.
1: Ja, habe ich leider auch schreiben müssen.
2: Na, weil, okay. Wenn bei euch der Xavier Naidoo gilt,
0: ja,
2: dann gilt bei mir der Exhibit. Der Rapper. Der von, ja, also Entschuldigung.
1: Hört man den mit X?
2: Ja, ja. Er schreibt mal X-Z-Ibit. Das ist von Pimp My Ride. Exhibit. Oder wenn der Xavier Naidoo gilt.
1: Nein, von mir aus schreiben hin, ist mir egal.
2: Dann gilt der Exhibit. Der ist näher am Rock dran als der Naidoo.
1: Ja, okay. Ja, es kam auch, glaube ich, nur Xavier Naidoo rein. Also Adrian Clemens, Jenny Noko, Karin, Marion, Gri, Hannes, Tina, Marius, Alexander, alle haben ihn geschrieben.
0: Außer man nimmt Xandl als Abkürzung für Alexander und macht da Peter Xandl.
1: Ja, nein.
0: Aber ich habe ihn nicht.
2: Aber vor allem, Abkürzungen gibt es normalerweise nur bei Vornamen.
0: Ja, okay, stimmt.
1: Aber schau, Michael hat auch Xibit geschrieben. Also es ist
2: na,
1: schon schau. Okay.
0: Na gut, dann habe ich...
2: Xibit besser als nicht umschreibt. Jetzt sagt na, die Schoko.
0: Habe ich ja. Heiße 25 Punkte.
2: Ja, ich habe 20.
1: Ich habe 50.
0: Was? Wie? Alter, was? Wie?
1: Ja, ich habe eine Stadt.
2: Achso, ja, weil sie 20 Punkte für Stadt hat.
0: Ja, großartig. Bist du deppert? Also erstens, ja gut, war zu erwarten, dass Lisa the Brain mit allen gemeinsam gewinnt. Das ist okay.
2: Yes.
0: Das aber mit 50 Punkten bei X finde ich stark. Das ist eine großartige Leistung.
1: Aber ich glaube, wir nehmen das X nie wieder, haben wir jetzt beschlossen,
2: nein,
1: oder?
2: Nein,
0: also
2: X ist raus.
0: X ist raus, ja.
2: Satz mit X, das war nichts.
0: Wir haben, glaube ich, viel gelernt. Schöne Runde. Danke an alle, die mit dabei waren. Eine neue Runde Stadtlandscheidungsgrund gibt es dann am Montag. Volbeat, still counting. Das ist 88.6. Schönen guten Morgen.

0: Ich wirf's Area 53 mit meiner geilen Partie.
1: Und das wird auch passieren beim Kevin. Der hat sich nämlich die ersten Festivalpässe fürs Area 53 nächste Woche in Leoben präsentiert von 88.6. Vorhin um kurz nach 7 schon abgestaubt.
0: Ja, sehr geil. Cool. Dankeschön.
1: Gratuliere dir.
0: Dankeschön. Man lernt ja dann super, der Timpel dann zum Reimen.
1: Wir haben auch gesagt, nachdem der Timpel jetzt schon in Sommerpause ist und heute kein Timpel im Wörterrennen stattfinden wird, lassen wir euch das machen. Und du hast das super gemacht.
0: Das ist cool, dann bin ich froh, dass ihr Teil davon sein habt.
1: Und es sind noch so viele Reime reingekommen. Dankeschön an alle, die da jetzt noch mitgemacht haben und noch mitmachen. Reimen per Sprachnachricht auf Area 53 und ihr habt die Chance nochmal auf Festivalpässe für das Festival nächste Woche, wo 6 unter anderem Headliner sind, Arch Enemy oder auch In Flames in den nächsten 10 Minuten. Haben wir nochmal welche raus?
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1: Heute gibt es viel Sonnenschein, ein paar vereinzelte Regenschauer und Gewitter sind möglich in Tirol und Kärnten, aber sonst bleibt es trocken bei Höchstwerten zwischen 25 und 33 Grad heute. Auch übers Wochenende aus aktueller Sicht sonnig, trocken und Temperaturen über 30 Grad. Wir kommen zu den Nachrichten mit Christine Adler.
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5: Zeugnistag heute in Kärnten, in der Steiermark, Oberösterreich, Salzburg, Tirol und Vorarlberg. Rund 670.000 Schülerinnen und Schüler starten in die Sommerferien und viele direkt in den Urlaub. Wer heute mit dem Auto Richtung Süden unterwegs ist, braucht da viel Geduld, denn auch in mehreren deutschen Bundesländern und im Süden der Niederlande beginnen jetzt auch die Sommerferien. Bevor sich die Politikerinnen und Politiker in die Sommerpause verabschieden können, wird im Nationalrat heute noch das Doppelbudget für die kommenden beiden Jahre beschlossen. Bevor abgestimmt wird, diskutieren die Abgeordneten noch über die ausstehenden Kapitel betreffend Familie und Jugend, Mobilität und Forschung sowie Verteidigung und Finanzen. Danach gibt es die Schlussabstimmung über das Budget für 2027 und 2028. Die deutschen Autobauer befinden sich in einer Krise. VW zieht drastische Konsequenzen und streicht die Hälfte aller Modelle. Wie viele Jobs dabei wegfallen, ist weiterhin noch unklar. Hohe Kosten etwa durch Zölle und ein immer härterer globaler Wettbewerb erhöhen den Druck auf die Automobilindustrie, sagt Volkswagen-Chef Oliver Blume. Der Betriebsrat verlangt detaillierte Angaben zum neuen VW-Sparkurs. Die Hitze und Trockenheit machen auch dem Bodensee schwer zu schaffen. Der Pegelstand ist so niedrig wie noch nie zu dieser Jahreszeit und dürfte noch weiter sinken. Die Folgen sind jetzt schon sichtbar. Vor der Insel Reichenau ist der Seegrund an einigen Stellen freigelegt. Außerdem können Ausflugsschiffe die Landestelle Mannenbach auf der Schweizer Seeseite gegenüber der Insel derzeit nicht mehr anfahren.
1: Dankeschön, Christina. Blick auf die Straßen, 8:05, da schauen wir nach Oberösterreich, da sind zwei Unfälle passiert.
6: Beide auf der A1, ja, einmal A1 Richtung Wien zwischen Lackirchen Ost und Forchdorf, da ist ein Unfall passiert, ein Fahrstreifen blockiert und Michael hat uns gerade gemeldet, A1 Richtung Salzburg, kurz vor der Abfahrt Alhaming, da ist ein Unfall mit mehreren Fahrzeugen passiert, auf der linken und der mittleren Spur, also da besonders vorsichtig fahren, hat sich gerade ereignet, also da baut sich jetzt schnell Stau auf.
2: Vorsicht, Blitzer.
6: Tina hat uns gemeldet, mobiler Blitzer in Jois auf der B50. Danke fürs Bescheidgeben.
1: Gute und sichere Fahrt euch.
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8: Schönen guten Morgen.
4: Lisa Riedl.
9: Guten Morgen.
4: Und Sarah Steiner.
8: Guten Morgen. Punkt 8 haben wir es mittlerweile, es ist der Freitag, der 10. Juli. Schnell in die Schule, Zeugnis abholen und dann schnell in die Sommerferien und genießen. Es ist jetzt auf jeden Fall auch wettertechnisch so, dass man sagen kann, jawohl, so können die Sommerferien beginnen.
9: Es ist nicht mehr ganz so heiß, aber trotzdem Badewetter kann man machen.
8: So über 30 Grad finde ich schon dann wieder heiß.
9: Aber es ist besser als die 40, die wir noch vor 2 Wochen hatten.
8: Tatsächlich, das ist richtig. Kommt's gut in die Schule, wieder zurück. Und kommt's gut ins Wochenende vor allem. Blink 182, All the Small Things gibt's von uns dazu. Das ist 88.6. So rockt das Leben.

Blink 182, All the Small Things, das ist 88.6 um 8:03 und das heute am 10. Juli. Das heißt, wenn wir den Kalender für nächste Woche aufmachen, dann sehen wir Donnerstag, 16. Juli, Beginn von Area 53.

0: Da dürfen wir uns freuen auf 3 Tage lang Metal vom Feinsten, unter anderem mit Visions of Atlantis, In Flames als Headliner mit dabei am Samstag oder auch Arch Enemy, unsere Headliner, also unsere Headliner, Headliner vom Festival am Freitag. Aber es ist präsentiert von uns, von 88.6, freuen wir uns sehr. Sechsen sind da auch live zu sehen, also wirklich ein sehr geiles Line-Up, 3 Tage lang in Leoben in der Steiermark. Und da haben wir gesagt, einmal hätten wir noch Festivalpässe für euch, die wir euch schenken wollen, dass ihr da mit dabei sein könnt, alle 3 Tage lang. Nämlich, wenn ihr uns einen Reim per Sprachnachricht schickt auf das Reimewort Area 53.
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0: Na bitte. Großartig gemacht, liebe Leute. Und so viele unterschiedliche Reime zugänge.
8: Ja, ich finde es auch gut, dass eine Nina hier hat gesagt, gleich auch so ein bisschen den englischen Reim eingebaut.
0: Oh ja.
8: Es war ja nichts dagegen. Ja.
0: Gab sehr keine kreativ Regel. Und sehr, sehr cool. Dankeschön an alle, die da jetzt mitgemacht haben. Wir werden gleich jemanden anrufen noch einmal, nämlich unter allen, die da jetzt uns eine Sprachnachricht geschickt haben. Das heißt, Telefon unbedingt bereithalten. Einmal Festivalpässe fürs Area 53 werden gleich vergeben, wo auch Self-Deception übrigens mit dabei sind. Time's up, das ist 88.6.

0: Da läutet der Wecker. Guten Morgen.
1: Aufstehen bitte.
0: Ja, ist das der letzte Schultag?
2: Das ist es. Hoffentlich passen die Zeugnisse und hoffentlich hebt jetzt wer ab.
0: Jawohl, das waren Self-Deception. Die sind nämlich mit dabei am Area 53, präsentiert von 88.6. Nächste Woche Donnerstag geht's los in Leoben, 3 Tage lang Festival mit feinen Metal-Bands mit dabei. Und da haben wir jetzt schon sehr viele Reime im Laufe des Morgens von euch geschickt bekommen, per Sprachnachricht über WhatsApp und unter allen, die uns da etwas geschickt haben, mit dem Reimewort Area 53 einen schönen Reim gemacht haben, verlosen wir noch Festivalpässe, eben, dass ihr da nächste Woche in Leoben mit dabei sein könnt. Aus all den Sprachnachrichten hat der Zufall sich für eine Nummer entschieden. Und diese Nummer ist jetzt hier auf meinem Display. Und die wird man jetzt anrufen, wenn nichts dagegen spricht.
1: Ja, ich bin dabei.
2: Ja, ruf mal.
0: Ruf mal durch. Mhm. Es ist die einzige Hürde, jetzt nur noch zu den Festivalpässen abheben. Dann gehören sie euch. Bin sehr gespannt. Vorhin beim Kevin hat es funktioniert, der hat abgehoben, alles richtig gemacht. Schauen wir mal, was jetzt passiert.

0: Ja.
1: Hallo, Andrea. Bist du's?
0: Ja.
1: Da ist die Sarah von 88.6. Grüß dich.
0: Ja, guten Morgen.
1: Na, guten Morgen.
0: Ich kurz aus der Klasse.
1: Andrea, was? Du bist,
0: ja.
1: Du bist Lehrerin und gerade in der Klasse.
0: Ja, sicher.
1: Hast du die Zeugnisse schon verteilt oder warten die Kinder noch?
0: Nein, sind wir gerade dabei, sie spielen gerade Werwolf.
2: Ah, großartig, da kann man schnell rausgehen.
1: Ja, Andrea.
3: Wenn gerade Nacht ist bei Werwolf, dann kannst du kurz telefonieren.
0: Genau.
1: Und ich glaube, es lohnt sich, dass du jetzt abgehoben hast und kurz aus der Klasse rausgehst. Denn wir schenken dir 2 Festivalpässe fürs Area 53.
0: Ja, sehr cool. Perfekt.
1: Gratuliere dir.
0: Super. Was für ein Ferienstart.
1: Schon, oder? Vor allem bitte, wie geil, was ist das für eine geile Aktion, dass du sagst, ja, okay, Prioritäten.
2: Ja, am Schulklasse ist versorgt. Schon wurscht, glaube ich, oder?
1: Ich muss da jetzt abheben.
0: Ja, ja.
1: Andrea, mit wem wirst du hingehen? Wie wirst du es genießen, das Festival?
0: Wahrscheinlich schicke ich meine Söhne und wir werden so hinfahren. Die werden das heute zum Schulschluss bekommen.
1: Ja, bitte, wie geil ist das?
2: Das ist ja eine gute Idee.
1: Du hast in deinen Reim hast du schon deine Söhne eingebaut, deswegen haben wir überlegt, eben, wirst du deine Tickets dann deinen Söhnen geben, beide, dass sie hinfahren können.
0: Ja.
1: Das ist so cool.
2: Das ist eine coole Mama.
1: Ja, wirklich.
0: Ja, immer.
1: Coole Lehrerin und coole Mama. Andrea, alles richtig gemacht. Super. In welcher Schule bist du?
0: In südlich von Graz, in einer Mittelschule.
1: Okay. Cool.
3: Na, sind deine Jungs bei dir in der Schule oder in einer anderen?
0: Nein. Nein, die sind schon größer.
3: Ah, okay.
0: Also der eine hat jetzt maturiert und der zweite ist auf der Uni.
3: Ja, du hast gesagt, du bist stolz auf die Jungs, aber die sind jetzt hoffentlich auch stolz auf ihre Mama, dass sie mit Festival fürs Area 53 nach Hause kommt.
0: Das hoffe ich jetzt aber stark, weil sonst freue ich selbst.
2: Wenn sie sich nicht freuen, einfach selber fahren, das finde ich gut.
1: Ja, genau. Großartig.
0: Genau.
1: Und bei dir in der Klasse, alle Kinder soweit mit dem Zeugnis zufrieden oder gibt es Probleme?
0: Alle durch.
1: Na bitte.
2: Ah, großartig.
1: Perfekt. Können wir super in die Ferien starten. Super.
0: Ja.
1: Andrea, dann bleib uns bitte in der Leitung. Wir freuen uns sehr, dass du mit dabei bist, beziehungsweise deine Söhne dann nächste Woche.
0: Ich freue mich auch.
1: Na bitte, wie geil ist das?
3: Ja, kann jetzt zurück zum Werwolf-Spielen gehen, aber hat sie eh gesagt, ja, Feriengeschenk, Schulabschlussgeschenk.
2: Ich liebe es so viel, dass sie einfach in der Klasse abhebt.
3: Ja, muss. Prioritäten. Ja, vor allem am letzten Schultag, die spielen eh Werwolf. Die sind so mit sich selber beschäftigt, die haben das gar nicht mitbekommen, dass die Andrea aus der Klasse rausgegangen ist.
1: Das ist 88.6 Weg durch diesen Freitag. In Richtung Sommerferien mit Queen, We Will Rock You. Schönen guten Morgen.

Skillet Monster auf 88.6 um 18 Minuten nach 8. Es ist der 10. Juli. Weg in ein sommerliches Wochenende mit Badewetter und über 30 Grad. Weg in Richtung Sommerferien. Kiss Strada gibt's von uns dazu. So rockt das Leben. Schönen guten Morgen.

0: Kiss Strada auf 88.6. Das ist der Weg durch den Freitagmorgen, 8.21 Uhr, kurz vor halb neun. Dementsprechend in den nächsten 10, 15 Minuten wieder Zeit für gute Seiten, schlechte Seiten. Den 88.6 Zeitungscheck, da werden wir heute analysieren, was passiert mit Müll, wenn er nicht weggeworfen wird.
1: Vieles, kann man sagen.
2: Tatsächlich vieles. Kommt drauf an, wer ihn wegwirft.
0: Das ist richtig. Und ab wann tanzen wir eigentlich? Also ab welchem Alter? Auch das schauen wir uns an. Und dann noch ein anderes Thema dazu. Davor gibt es noch Paramore für euch.
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0: 25 bis 33 Grad sind die Höchstwerte heute. Wir haben viel Sonnenschein in ganz Österreich. Ein paar Wolken sind vielleicht noch unterwegs, vor allem in Ober- und Niederösterreich. Aber es bleibt heute fast überall trocken. Nur vereinzelt in Kärnten und in Tirol sind ein paar Regenschauer oder auch Gewitter möglich. Temperaturen gehen jetzt auch langsam immer weiter bergauf. Da haben wir es ganz in den frühen Morgenstunden schon ein bisschen frisch gehabt. Wir haben jetzt immerhin in Linz schon 19 Grad, in der Salzburger Innenstadt auch aktuell 19 Grad oder auch in Wiener Neustadt in Niederösterreich 19 Grad derzeit. 8.22 Uhr, die Schlagzeilen mit Christine Adler.
4: Zeugnistag heute in Kärnten, in der Steiermark, Oberösterreich, Salzburg, Tirol und Vorarlberg. Rund 670.000 Schülerinnen und Schüler starten in die Sommerferien und viele direkt in den Urlaub. Wer heute mit dem Auto Richtung Süden unterwegs ist, braucht da viel Geduld, denn auch in mehreren deutschen Bundesländern und im Süden der Niederlande beginnen jetzt auch die Sommerferien. Bevor sich die Politikerinnen und Politiker in die Sommerpause verabschieden können, wird im Nationalrat heute noch das Doppelbudget für die kommenden beiden Jahre beschlossen. Bevor abgestimmt wird, diskutieren die Abgeordneten noch über die ausstehenden Kapitel betreffend Familie und Jugend, Mobilität und Forschung sowie Verteidigung und Finanzen. Danach gibt es die Schlussabstimmung über das Budget für 2027 und 2028. Die deutschen Autobauer befinden sich in einer Krise. VW zieht drastische Konsequenzen und streicht die Hälfte aller Modelle. Wie viele Jobs dabei wegfallen, ist weiterhin noch unklar. Hohe Kosten etwa durch Zölle und ein immer härterer globaler Wettbewerb erhöhen den Druck auf die Automobilindustrie, sagt Volkswagen-Chef Oliver Blume. Der Betriebsrat verlangt detaillierte Angaben zum neuen VW-Sparkurs. Die Hitze und Trockenheit machen auch dem Bodensee schwer zu schaffen. Der Pegelstand ist so niedrig wie noch nie zu dieser Jahreszeit und dürfte noch weiter sinken. Die Folgen sind jetzt schon sichtbar. Vor der Insel Reichenau ist der Seegrund an einigen Stellen freigelegt. Außerdem können Ausflugsschiffe die Landestelle Mannenbach auf der Schweizer Seeseite gegenüber der Insel derzeit nicht mehr anfahren.
0: Dankeschön, Christina. Blick auf die Straßen kurz vor halb neun. Wir schauen immer noch nach Oberösterreich. Da gibt es Probleme wegen zwei Unfällen.
2: Auf der A1 beide, und zwar einmal Richtung Wien zwischen Lackirchen-Ost und Forchdorf. Da ist die rechte Spur blockiert, die braucht ein bisschen länger. Und A1 Richtung Salzburg zwischen dem Knoten Heide und Alhamming. Da ist die Überholspur blockiert, auch damit ein bisschen Zeitverlust rechnen. Und in Wien, ja, mühsam auf den Hauptverkehrsrouten, eh klar, aber A4 Richtung Ungarn. Und das ist wichtig für alle, die jetzt bald einmal abfliegen. Wir sind ja am Weg in die Ferien. Wenn ihr am Weg zum Flughafen seid, es gibt da eine neue Spurführung im Baustellenbereich und da unbedingt auch die rechte Fahrspur benutzen, da ist viel weniger los und auf dem linken, da gibt es meistens mehr Stau, deswegen kommt schneller voran, wenn ihr auch den rechten Fahrstreifen benutzt.
0: Gute und sichere Fahrt euch, im besten Fall am rechten Fahrstreifen.
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9: It's Tippeltime! Um kurz vor 8:30 an diesem Freitag, der 10. Juli. Timpel ist schon in der Sommerpause. Die Timpel Time gibt's heute noch. Und dann ab Montag auch offiziell in der Sommerpause, denn da wandelt sich dann die Timpel Time in die Rock'n'Roll Sommerschule. Und da haben wir dann Woche für Woche jetzt während der Sommerferien immer unterschiedliche musikalische Themen für euch. Und da werden wir heute auch noch um kurz nach 9 das erste Wochenmotto für nächste Woche vorstellen und verkünden. So viel sei schon mal gesagt, die Band, die jetzt mit dabei ist, passt eigentlich auch zum Wochenmotto für nächste Woche. Kommt immer darauf an natürlich, welcher Song, aber grundsätzlich die Band, glaube ich, steht auch ein bisschen dafür.
10: Schauen wir auch sagen, auf den Listen, wenn es um diese Musikrichtung geht.
9: Paramore, jetzt einmal für euch. Crush.

Paramore auf 88.6, 8.33 Uhr, kurz nach 8:30. Gleichzeitig für gute Seiten, schlechte Seiten, den 88.6 Zeitungscheck. Nach Linkin Park, One Step Closer. 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
1: Wir schauen zu den aktuellen Themen und plaudern darüber und beginnen da mit einem wichtigen Thema von dir, Mike.
2: Ja, und zwar da geht es um Medien und zwar auch, zeigt mal wieder, wie wichtig es ist, dass es unabhängige Medien gibt, öffentlich-rechtliche Sender, Europa, noch.

0: Aber der Noah ist Platz 1.
1: Der Noah ist Platz 1.
2: Ja, dann gibt es jetzt hoffentlich einen Noah-Seidel.
1: Jawohl, hoffentlich, bitte. Lisa ist auf 81 übrigens, bitte.
2: Lisa ist auf 81?
1: Ja, fix.
2: Ach, ja, Lisa, unsere Zeiten sind vorbei.
1: Gott sei Dank,
2: die
1: endlich.
2: Die Lisa-Michael-Sarah-Zeiten sind vorbei.
1: Sarah 55. Jetzt bin ich Michael spannend. Ist auf, Moment, 61.
2: Na bitte.
1: Ah,
2: na,
1: das schon her.
2: Immer noch.
1: Und Name eh steht hoffentlich noch fest, bevor das Baby auf die Welt kommt, aber wann beginnt denn das Kind dann mit dem Tanzen? Dieser Frage widmete sich ein Team von internationalen Forschenden, auch unter anderem Beteiligung von der Uni Wien gewesen und ein Artikel in den Oberösterreich-Nachrichten. Studie zeigt, Babys tanzen ab 12 Monaten schon. Also Babys können schon ab einem Alter von 3 Monaten beginnen, Musik irgendwie zu verarbeiten. Mhm. Und dann gegen Ende vom ersten Lebensjahr beginnen sie dann auch mit, sie schreiben, komplexeren Bewegungen zum Gehörten. Bedeutet also schon, dass Musik für Babys eigentlich relativ früh mehr als nur ein Hintergrundrauschen ist und dass so gemeinsames Singen und dieses rhythmische Wiegen und diese musikalischen Routinen alle schon im ersten Lebensjahr eine sehr wertvolle Erfahrung sein können.
3: Ja, bitte, großartig.
1: Also glaub, Musik vom dritten Lebensmonat weg, wichtig.
2: Wahnsinn.
3: Musikalische Früherziehung beginnt nicht früh genug.
2: Ich habe nie angefangen mit komplexen Bewegungen bei der Musik. Das Late-Banging, oder? Muss man mehr machen?
1: Zu dem Song, den wir jetzt mit dabei haben, theoretisch nicht, nein? Bad Religion, Punkrock-Song gibt's jetzt für euch. Das war der 88.6 Zeitungscheck am Freitag.

0: Billy Talent auf 88.6, das ist der Weg in Richtung Freitagvormittag, der 10. Juli. Und da werden wir in den nächsten 20 Minuten endlich das erste Wochenmotto für nächste Woche für die Rock'n'Roll Sommerschule verkünden.
1: Jawohl, freuen wir uns schon. Wir werden im Sommer wieder jede Woche unter ein eigenes musikalisches Motto stellen. Viele auch von den letzten Rock'n'Roll Sommerschulen der letzten Jahre, aber manche auch neu, heuer Premiere. Und das erste Wochenmotto ist gleich eine Premiere.
0: Kommen wir in der nächsten Viertelstunde dazu, freuen wir uns schon sehr und sind sehr gespannt dann natürlich auch auf eure Inputs und Vorschläge dazu. Davor gibt's noch unter anderem Ozzy Osbourne.
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0: Da haben wir ein wunderschönes Foto von Christian bekommen. Der schickt uns sonnige Grüße aus Zypern und im Hintergrund das wunderschöne Meer zu sehen. Und da ist er da anscheinend unterwegs, gerade auf der Promenade, ein paar Sonnenschirme aufgestellt. Und da kann man es sich auf jeden Fall gut gehen lassen. Christian auch gut ausgestattet mit Sonnenhut und dem 88.6 Rock Together T-Shirt. Ist anscheinend mit dabei gewesen. Sehr cool. Und hören uns übers Webradio. Also Grüße zu euch in den Urlaub. Und ihr habt es da genauso sonnig wie bei uns heute in Österreich. Bis zu 33 Grad sind heute bei uns möglich. Auch bei uns viel Sonne heute und auch übers Wochenende unterwegs. Wir kommen zu den Nachrichten mit Christine Adler.
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4: Bei der Wehrdienstreform kommt nun Bewegung rein. Auch Kanzler Stocker hat sich jetzt für ein Kompromissmodell ausgesprochen. Der Wehrdienst soll demnach weiter 6 Monate dauern plus 3 Monate Milizübungen. Bisher hat die ÖVP ja aufs Modell 8+2 gesetzt, also eine Verlängerung des Grundwehrdienstes um 2 Monate plus Übungen. Das war bei SPÖ und NEOS nicht durchsetzbar. Jetzt scheint es auf das Modell 6+3 rauszulaufen. Ob als Kamera, Navigation oder zum Surfen im Internet. Das Smartphone ist für die meisten das wichtigste Reiseutensil im Urlaub. Dank der EU-Regelung Roam Like at Home fallen bei Internetnutzung oder beim Telefonieren innerhalb der EU während des Urlaubs auch keine zusätzlichen Kosten mehr an. Aber aufpassen, es gibt ein Limit. Das sind etwa 70% des üblichen Datenvolumens, das man verbraucht und in etwa auch so viel an Gesprächsminuten und SMS, informiert das Forum Mobilkommunikation. Bei einem Waldbrand im Süden Spaniens sind 12 Menschen ums Leben gekommen. Rund 150 Feuerwehrleute stehen derzeit im Einsatz, um die Flammen zu löschen, wie der andalusische Rettungsdienst heute mitteilt. Erst Anfang der Woche mussten wegen eines Waldbrandes in Südfrankreich nahe der spanischen Grenze rund 10.000 Menschen zur Sicherheit ihre Heimat verlassen. Die jüngste Hitzewelle hat die Trockenheit vorangetrieben. Europa erwärmt sich mehr als doppelt so schnell wie der weltweite Durchschnitt. Top-Favorit Frankreich hat sich mit einem 2:0-Sieg über Marokko ins Halbfinale der Fußball-WM gespielt. Und der Gegner von Frankreich um den Einzug ins Endspiel wird heute um 21 Uhr im Duell zwischen Europameister Spanien und Belgien ermittelt.
0: Dankeschön, Christina. Blick auf die Straßen um 9:05 und wir schauen ins Machina. Und der Klaus wünscht einen Buongiorno. Ich glaube, Machina ist Auto.
1: Ist all dein Italienisch jetzt aufgebracht? Sehr gut. Buongiorno aus dem Auto auf der A10 hat uns der Klaus geschickt. Ja, meine Frau Margit und ich sind gerade auf dem Weg nach Italien. Oh. In den Urlaub mit eurer fabelhaften musikalischen Begleitung. Rock on zwischen Salzburg und Golling. Alles tutto bene.
0: Na bitte.
1: Ja, Klaus, wir hoffen, das bleibt auf eurer ganzen Fahrt bis an den Urlaubsort so. Aktuell schaut es ganz gut aus in Salzburg. Es ist ein bisschen was los auf den Hauptverkehrsrouten. Oberösterreich haben wir immer noch das Thema auf der A1 Richtung Salzburg zwischen Haid und Alhamming. Da ist die Überholspur nach einem Unfall blockiert. Und in Wien gibt es Stau auf der A4 Richtung Ungarn in dieser neuen Spurführung im Baustellenbereich bei der Simmeringer Heide. Wenn ihr da am Weg zum Flughafen seid, auch den baulich getrennten rechten Fahrstreifen benutzen, da ist weniger los.
0: Ich wünsche meine Buon Viaggio. Gute Schön. Fahrt.
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9: 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Wie spät ist es eigentlich?
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9: Temple Time auf 88.6.
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10: Okay.
9: Yeah. Heute für euch im Studio Mike Hornig.
12: Schönen Vormittag.
9: Lisa Riedl.
13: Schönen Ferienstart.
9: Und Sarah Steiner.
12: Schönen Freitag euch. Es ist der 10. Juli, Punkt 9 mittlerweile. Und da schauen wir gleich. Wir sind ja mittendrin im Halbfinale der 88.6 Rot-Weiß Rockstage und suchen unseren Headliner 2026. Haben wir gleich wieder einen österreichischen Anwärter mit dabei, der sich da den Titel holen möchte. Und zwar hören wir den gleich nach Nickelback und Ozzy Osbourne, Crazy Train.

Jawohl, Ozzy, hier auf 88.6 Crazy Train, 9:05 Uhr. Ich wollte sagen 9:05 Uhr, aber es ist 9:05 Uhr. Und jetzt gibt's Nickelback mit Rockstar. Schönen Vormittag mit 88.6.

0: Nickelback, Rockstar, das ist 88.6 um 9:09 und da schauen wir jetzt zu Rot-Weiß Rock. Gibt ganz viel Musik aus Österreich.
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0: Wir suchen wieder unseren Headliner 2026. Ihr konntet euch als österreichische Band oder Singer-Songwriter, als Künstler aus Österreich bewerben dafür. Und diese Bewerbungsphase ist geschlossen und wir sind mittlerweile sogar schon im Halbfinale.
2: Wir stellen euch alle Halbfinalisten vor, jetzt mal 2 Wochen lang und ab, was ich sag's
3: 20. Juli.
2: Ab 20.
3: Nächste,
2: Juli.
3: Übernächste Woche Montag.
2: Darf ich dann wieder jeden Tag meinen Lieblingssatz sagen?
3: Voten, voten, voten.
0: Und war auf radio88.6.at, so ist es. Da könnt ihr jetzt einmal alle Halbfinalisten in Ruhe kennenlernen, anschauen, wer ist denn da so mit dabei. Es sind auf jeden Fall Künstlerinnen, Künstler aus Österreich, die sagen, ich möchte da irgendwie ein bisschen so die Hand gereicht bekommen für den nächsten Level, den ich gehen möchte. Und ich will bekannt werden, ich will mich hören lassen und ich mache einfach geile Musik und deswegen bin ich da. Und wir unterstützen das, uns ist das ganz, ganz wichtig. Und dementsprechend freuen wir uns dann sehr, wenn wir im Herbst dann einen Headliner 2026 küren dürfen. Jetzt auch schon eine Band mit dabei. Thema Metalcore dürfte vielen gefallen.
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Das ist Metalcore aus Österreich. Veritate mit Eclipse hier auf 88.6 sind im Halbfinale der Rot-Weiß Rockstage zum Headliner 2026 und Voting dafür geht dann online ab 20. Juli hier auf 88.6 beziehungsweise dann online natürlich. Es ist jetzt 14 Minuten nach 9, das heißt gleich Zeit für Zeiger mal. Ein musikalisches Schmankerl haben wir da für euch und da werden wir euch schon das erste Wochenmotto vorstellen von der Rock'n'Roll Sommerschule. Geht dann am Montag los und sind wir sehr gespannt, was

0: The Offspring, Why Don't You Get a Job, 88.6 um 17 Minuten nach 9. Normalerweise wäre es jetzt Zeit für Timpels Kronjuwelen. Timpel ist schon in Sommerpause und dementsprechend gibt es...
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0: Unsere Ersatzrubrik Zeiger mal, immer um die Uhrzeit ein musikalisches Schmankerl. Und das bezieht sich heute auf den Start der Rock'n'Roll Sommerschule. Mit der geht's am Montag los, nämlich da, wo dann alle gesammelt in den Sommerferien sich befinden. Werden wir Woche für Woche mit euch gemeinsam andere unterschiedliche musikalische Themen haben, wo wir natürlich auch eure Vorschläge und Geschichten dazu brauchen. Und da wollen wir euch gerne jetzt schon das erste Wochenmotto für nächste Woche vorstellen. Frage an euch, Lisa und Mike, wart ihr damals auch?
2: Nein.
3: Nicht damals unbedingt, nicht.
2: Nein, ich bin ganz spät zu dieser Party.
0: Ach so, ja. Das war 14, 15, 16, das war mein Ding.
2: Ja, ich habe gegen Leute wie dich protestiert damals.
0: Schade. Schau, jetzt sitzen wir in einem Studio.
2: Ja, und jetzt sitzen wir gemeinsam.
3: Und haben uns alle gern, da ist das schön.
0: Und zwar das Wochenmotto nächste Woche wird sein Emo.
2: Jawohl.
0: Also... Emotional Hardcore, wie man sagt, wenn man es ausgeschrieben sagt.
2: Erlebt ja jetzt gerade eine kleine Renaissance, eigentlich so ein bisschen gefühlt. So die Emo-Bands aus den Nullerjahren sind jetzt wieder ganz, ganz groß. Und wir haben uns gedacht, nächste Woche gleich zum Start in die 88.6 Rock'n'Roll Sommerschule. Nehmen wir das als musikalisches Thema her. My Chemical Romance, Fallout Boy, Paramore, Jimmy Eat World, 30 Seconds to Mars, die ganzen Emo-Bands. Da einfach her damit, mit euren Musikvorschlägen, mit euren Geschichten dazu. Bei WhatsApp Sprachnachricht 0676 83 88.6 100. Wir werden die ganze Woche sehr emotional sein.
3: Ich glaube, gerade aus der Jugend gibt es da sicher viele Geschichten dazu. Die wollen wir alle hören, bitte.
0: Genau, die wollen wir hören. Vor allem auch die, wo man dann gestanden ist, gemeinsam im Kinderzimmer noch und dieses typische Emo-Foto gemacht hat. Von oben die Kamera gehalten, dass man schön runter fotografiert, das Gesicht im Fokus ist und dann irgendwie der Körper im Hintergrund.
2: Haare ins
0: Gesicht. Das typische Emo-Foto, ja, natürlich.
2: Und
0: Gesicht sieht man fast gar nicht, man sieht nur Haare.
2: Man sieht nur Haare und irgendwas auf die Hand geschrieben.
0: So ist es.
2: Love oder sowas.
0: Dann urschlecht das Herz noch mit dem Kleinerzeichen und dem Dreier.
2: Oh.
0: Natürlich.
2: Ja.
0: Das waren die Emo-Zeiten. Ja.
2: Das wird unsere nächste Woche. Ist das nicht schön?
0: Und das wollen wir hören von euch. Eure Geschichten dazu gerne jederzeit per Sprachnachricht und eben die passenden Songvorschläge. Mike, du hast jetzt schon mal vorgelegt.
2: Ja, einer meiner Lieblingssongs von dieser Band haben wir eh immer wieder im Programm. Aber ich finde den Song einfach wahnsinnig geil. Der zieht sofort mit und zum Mitsingen auch motiviert. Fallout Boy, My Songs Know What You Did in the Dark gibt's jetzt auf 88.6. We'll be right back.

0: Für Emo war ich schon zu alt, finde die Musik jetzt aber doch irgendwie gut, schreibt die Carina.
1: Ja, es ist nie zu spät.
0: Ich finde auch.
2: So geht's mir auch. Ich war für Emo schon mit 14 zu alt.
0: Aber oder zu cool, Mike.
1: Ich war mit 14 mittendrin in der Phase. Fall Out Boy, My Songs Know What You Did in the Dark war das gerade. Und das war ein bisschen so der erste Vorgeschmack für die nächste Woche. Wochenmotto in der Rock'n'Roll Sommerschule wird nämlich Emo sein.
0: Und man muss ja nicht in der Emo-Zeit Emo cool gefunden haben, um uns eine Geschichte zu schicken.
1: Absolut. Und Songvorschläge und alles, das ist eben der Fokus nächste Woche. Bin sehr gespannt, wie es laufen wird und was da für Vorschläge reinkommen. Jetzt einmal der Weg durch den Freitag gleich mit dem Rockroulette.
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1: Temperaturen über 30 Grad, viel Sonnenschein stellen wir so heute vor allem im Süden des Landes, ein paar Regenschauer und Gewitter, aber ansonsten trocken und sommerlich geht's in dieses Wochenende und in die Sommerferien. Es ist 9.24 Uhr, die Schlagzeilen mit Christine Adler.
5: Bei der Wehrdienstreform kommt nun Bewegung rein. Auch Kanzler Stocker hat sich jetzt für ein Kompromissmodell ausgesprochen. Der Wehrdienst soll demnach weiter 6 Monate dauern plus 3 Monate Milizübungen. Bisher hat die ÖVP ja aufs Modell 8+2 gesetzt, also eine Verlängerung des Grundwehrdienstes um 2 Monate plus Übungen. Das war bei SPÖ und NEOS nicht durchsetzbar. Jetzt scheint es auf das Modell 6+3 rauszulaufen. Ob als Kamera, Navigation oder zum Surfen im Internet. Das Smartphone ist für die meisten das wichtigste Reiseutensil im Urlaub. Dank der EU-Regelung Roam Like at Home fallen bei Internetnutzung oder beim Telefonieren innerhalb der EU während des Urlaubs auch keine zusätzlichen Kosten mehr an. Aber aufpassen, es gibt ein Limit. Das sind etwa 70% des üblichen Datenvolumens, das man verbraucht und in etwa auch so viel an Gesprächsminuten und SMS, informiert das Forum Mobilkommunikation. Bei einem Waldbrand im Süden Spaniens sind 12 Menschen ums Leben gekommen. Rund 150 Feuerwehrleute stehen derzeit im Einsatz, um die Flammen zu löschen, wie der andalusische Rettungsdienst heute mitteilt. Erst Anfang der Woche mussten wegen eines Waldbrandes in Südfrankreich nahe der spanischen Grenze rund 10.000 Menschen zur Sicherheit ihre Heimat verlassen. Die jüngste Hitzewelle hat die Trockenheit vorangetrieben. Europa erwärmt sich mehr als doppelt so schnell wie der weltweite Durchschnitt.
1: Dankeschön, Christina. Blick auf die Straßen, 9.26 Uhr, da schauen wir nach Wien, da ist ein Unfall passiert.
2: Ja, leider, auf der Tangente Richtung Norden am Knoten Kaisermühlen, genau bei der A22. Da sind nach einem Unfall 2 Fahrspuren blockiert. Staut sich das rasch aufgebaut, braucht ca. 20 Minuten länger. Und dann schauen wir noch nach Kärnten, A2 Richtung Wien bei St. André. Am Verzögerungsstreifen steht ein defekter LKW, vorsichtig vorbeifahren geht.
1: Gute und sichere Fahrt euch, was geht.
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2: Das ist der Weg durch den Freitag, Vormittag, 9.30 Uhr, Punkt halb 10. Romana hat uns da etwas sehr Schönes erzählt.
3: Ich war jetzt gerade einkaufen und dann sagt die Verkäuferin zu mir, du hast ein cooles Tattoo, gell? Und ich habe mir gedacht, ja, sie meint meine normalen Tattoos. Und dann hat sie gemeint, nein, ich meine das mit dem Bock. Und dann sage ich, oh cool, danke, ja, das ist von Radl-Sender. Und sie hat dann gemeint, ja, arbeitest du dort? Sage ich, nein, ich bin ein Hörer. Sagt sie, okay, ich finde das voll cool.
2: Ja bitte, wie geil ist das eigentlich?
4: Mega.
2: Und Romana, wie cool, dass du mit dabei warst beim 88.6 Tattoo Together. Ich schaue gerade, das ist auch schon wieder 1, 2, 3 Wochen her.
4: Komplett verrückt, wie schnell die Zeit vergeht. Aber Wahnsinn. Es ist so schön, dass alle jetzt ihre Peter Cornelius so stolz präsentieren.
2: Die Böcke auf Röcke.
5: Ich wollte gerade sagen, was ist die Mehrzahl von Peter Cornelius? Peter Cornelii? Peter Cornelii?
4: Die Tattoos, sagen wir einfach.
2: Wurscht. Hauptsache, ihr habt so eine Traxis mit Stolz und niemand bereut es vor allem. Und natürlich super cool, Romana, dass du da dann angesprochen wirst und dass wir so eine geile Community haben. Wir haben es damals schon gesagt, es wird nicht das letzte Tattoo gewesen
4: sein. Ja, hoffentlich, bitte.
2: So viel können wir auf jeden Fall sagen. Weg durch den Freitagvormittag, gleich mit dem Rockroulette nach AC/DC, Thunderstruck. Das ist 88.6.

0: ACDC, Thunderstruck auf 88.6, 9.36 Uhr, kurz nach halb 10. Komme ich gerade drauf? Das ist jetzt die letzte Möglichkeit, vor September sich noch einmal den Rocksperten-Chip und den Titel zu holen.
1: Ja, dann Ohrenspitzen bitte.
0: Oho!
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0: Heute noch einmal, dann schicken wir das Rockroulette auch in die Sommerpause und dann nächste Woche mit der Rock'n'Roll Sommerschule. Haben wir uns für diese Uhrzeit etwas anderes überlegt? Das brauchen wir dann auch von euch, aber da kommen wir dann am Montag dazu. Jetzt einmal die gewohnte Runde, das heißt Rocksperten Titel und Chip könnt ihr euch heute noch einmal holen. Und zwar mitspielen geht per Telefon 01886 1886. Schauen wir mal, was wir spielen heute.
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3: Einmal noch ein Quickie vor der Sommerpause. Wir ein ganz kurzes Songstückchen werden wir euch vorspielen. Und wenn das schon ausreicht, um zu erkennen, um welchen Song es sich handelt, dann 01886 1886. Das erste Stückchen ist so kurz, dass bei mir bei der Anzeige 0 Sekunden steht. Es ist nicht 0 Sekunden,
0: es sind gleich 300 Millisekunden.
3: Ja, es sind 300 Millisekunden, ja. Aber genau, es ist sehr, sehr schnell vorbei.
0: Das ist eine komische Anzeige. Ich sehe es besser als du.
3: Du siehst es besser als ich. Wie gesagt, wenn euch diese 300 Millisekunden reichen, damit ihr es erkennt, dann anrufen. Ich glaube, in der ersten Runde ist es noch knifflig und dann wird es doch deutlich leichter.
0: Okay, bin sehr gespannt. Ich habe gehört, ich rate alleine im Studio mit, weil Lisa, du hast das irgendwie schon herausgefunden. Aufgrund von irgendeinem...
1: Der Mike hat sich halb verplappert und ich habe dann weitergedacht und hab's dann...
3: Da warst du gerade am Klo, ja.
0: Ah, na Gott sei Dank, war ich nicht da.
3: Und dann, okay. Jetzt hat's die Lisa rausgefunden.
0: Na gut, egal. Dann sind wir gespannt, was es wird. Quickie Musik, Runde 1, Achtung. Das geht.
1: Es ist auch so nicht schwer, ja, glaube ich.
0: Das geht.
3: Naja, Sarah, komm.
0: Warte, das geht. Wir machen nochmal. Quickie Musik, Achtung. Das muss gehen. Bin ganz nervös. Schlag den Kugelschreiber auf den Tisch. Das muss gehen.
1: Sarah sieht man die Gehirnzellen wandern, wenn man sie anschaut.
0: Da ruft schon wer an. 88.6, hallo, wer spricht?
4: Hallo, da spricht der Max.
0: Hallo.
4: Und zwar, ich glaube, das ist Animal I Have Become for 3 Days Grace.
0: Das finde ich urgut und ich sage, das ist es. Aber ich weiß es nicht, Max.
3: Ich finde Sarahs Begeisterung immer gut. Ja. Aber es ist falsch.
0: Nein.
4: Ah, scheiße.
0: Aber nein, danke fürs Mitspielen.
4: Danke. Gut, dann auf Wiederhören.
0: Tschüss. Schönen Freitag. Tschüss, Baba. Auf Wiederhören, sagt er schon. Höflich. 88.6, hallo, wer spricht?
5: Ja, hallo, da ist der Dominik.
0: Grüß dich.
3: Hey.
5: Hallo, ich glaube, das ist Running Wild for Japan.
0: Finde ich auch gut, aber bin ich mir nicht sicher.
3: Ah, ich verstehe es voll gut, warum du das glaubst. Und ist falsch.
0: Nein.
1: Ei, mein, gemein.
3: Ja, leider.
5: Schade.
0: Aber danke fürs Mitspielen.
5: Danke. Dominik. Schönen Sommer.
0: Ebenso, danke dir. Ciao.
5: Danke, tschüss.
0: Dominik, klingt, als würde er nie wieder anrufen. Weil schönen nicht. Sommer.
1: Ja, wir spielen ja nicht mehr Rockroulette über den Sommer, Sarah.
0: Ja, aber er kann sich trotzdem anmelden. Hey. Freuen wir uns, Dominik. 88.6, hallo, wer spricht?
6: Ja, grüß dich. Bernd ist da.
0: Grüß dich, Bernd.
6: Ich glaube, es ist von Volbeat, Time to Heal.
1: Time to Heal?
6: Time to Heal, genau. So.
3: Im Sommer ist es Time to Heal, ne? Aber es ist leider falsch.
0: Ei.
6: Schade.
0: Aber danke fürs Mitspielen.
6: Okay, danke.
0: Ciao, Bernd. 88.6, hallo, wer spricht?
7: Ja, hallo, da spricht der Hannes.
0: Grüß dich.
7: Ich würde sagen, das ist Jimmy World the Middle.
0: Ich bin geistig in einer anderen Richtung, aber das heißt nichts. Ich weiß es nicht.
3: Die Sarah zweifelt.
0: Bitte sag, nein, sag nicht.
3: Und wir hören rein.
0: Ja, was? Gratuliere, Hannes.
7: Dankeschön.
0: Ma. Ja, das hast du gut gemacht.
3: Ja.
0: Bist jetzt unser Rocksperte des Tages und überhaupt jetzt noch der letzte Rocksperte vor der Sommerpause. Und das war jetzt der letzte Titel, den wir vergeben haben. Erst im September dann wieder.
7: Super, alles klar.
0: Mega. Hannes, bleib uns bitte in der Leitung, ja?
7: Ja, okay.
0: War ein Gegner, oder?
3: Tut mir so leid, Sarah, aber du hast halt einfach bei fast jedem Vorschlag gesagt, das finde ich so gut. Das ist wirklich so und das. Und dann beim Riesen gesagt, da ich zweifle.
0: Da war ich geistig dann schon woanders angesiedelt. Das ist sehr spannend. Okay, aber war flott gelöst in der ersten Runde schon.
3: Ja, es war vielleicht doch ein bisschen leicht.
1: Nicht für die Sarah.
3: Nein, ist okay.
0: Ich glaube, ich weiß jetzt auch, was der Tipp war. Ich schätze, es ging um das Wochenmotto für nächste Woche für die Sommerschule.
3: Ja, und wir haben über welche Song könnte man spielen als ersten Song für Emo für nächste Woche.
0: Ja, ja,
3: okay. Und dann habe ich ihm gesagt, entweder Jimmy Eat World oder Fall Out Boy. Und dann bin ich rausgegangen zur Musik und habe gesagt, du, Jimmy Eat World können wir nicht spielen, das ist die Lösung beim Rockroulette. Also die Lisa leider ganz sneaky, wie sie ist, hat sie das mitbekommen.
0: Na, sehr spannend. Jimmy Eat World auf jeden Fall, The Middle, jetzt in voller Länge. Weg durch den Freitagvormittag. Das ist 88,6.

0: Motto Emo. Da bin ich sehr gespannt, was da für Songvorschläge und Geschichten reinkommen. Das hatten wir nämlich in den letzten Jahren noch nicht mit dabei in unserer Sommerschule und freuen wir uns natürlich sehr dann über eure Geschichten und Vorschläge. Gerne jederzeit schicken. Sprachnachricht, WhatsApp 0676 83 88 6100. Schönes Wochenende, schönen Ferienstart, schönes alles und das wird vielleicht jetzt auch schön.
1: 88.6 und die Tempeltime präsentieren auch heute wieder voller Stolz. Mike, letzte Worte.
2: Letzte Worte, machen wir die noch? Machen wir die im Sommer?
0: Ah Gott, das haben wir jetzt nicht dazu gesagt. Nein, das sind wirklich jetzt auch, die gehen auch in Sommerpause, genau. Weil wir haben ab Montag in dieser halben Stunde dann etwas anderes für euch von euch. Ja?
2: Genau, werden wir euch dann auch am Montag noch erzählen. Das sind die letzten Worte, jetzt Mikes letzte Worte vor der Sommerpause. Und deswegen, wenn die letzten Worte ein Pokalbewerb wären, dann wäre das jetzt mein Cup-Sheet.
3: Ja, ist schön. Ja, mag ich.
2: Fußballfan Lisa Redl.
3: Ja, jetzt. Mag ich.
0: Danke. In diesem Sinne. Schönes Wochenende. Zur Trophäe. Schönes Wochenende. Und trotzdem aber natürlich bis Montag. Wir sind am Montag wieder zurück mit der Rock'n'Roll Sommerschule.

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1: Freitag und die Sonne, die ist schon unterwegs und es wird heute ein richtig feiner Sommertag. Im ganzen Land heute viel Sonnenschein, nur ein paar Wolkenreste. Ja, die halten sich jetzt am Vormittag noch im Müllviertel bis nach Kärnten. Am Nachmittag entstehen dann über den Bergen auch ein paar Quellwolken, ganz im Süden. Da kann es auch einmal Gewitter geben. Temperaturen, die steigen heute aber auf 25 bis 33 Grad. Und damit der Blick ins Nachrichtenstudio, Christina Adler.
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3: Die Weltbevölkerung soll Mitte der 2080er Jahre mit rund 10,3 Milliarden Menschen ihren Höchststand erreichen, zeigt eine Schnellschätzung der UNO. Danach soll die Zahl erstmals wieder langsam zurückgehen. Das liegt daran, dass Frauen weltweit deutlich weniger Kinder bekommen und Menschen gleichzeitig immer älter werden. Während die Bevölkerung in vielen Ländern Afrikas weiter stark wächst, schrumpft sie in Ländern wie Japan, China oder Russland schon jetzt. Und auch in Österreich wächst die Bevölkerung nur noch langsam, und zwar vor allem durch Zuwanderung. Zeugnistag heute in Kärnten, in der Steiermark, Oberösterreich, Salzburg, Tirol und Vorarlberg. Rund 670.000 Schülerinnen und Schüler starten in die Sommerferien und viele direkt in den Urlaub. Wer heute mit dem Auto Richtung Süden unterwegs ist, braucht da viel Geduld, denn auch in mehreren deutschen Bundesländern und im Süden der Niederlande beginnen jetzt auch die Sommerferien. Bevor sich die Politikerinnen und Politiker in die Sommerpause verabschieden können, wird im Nationalrat heute noch das Doppelbudget für die kommenden beiden Jahre beschlossen. Bevor abgestimmt wird, diskutieren die Abgeordneten noch über die ausstehenden Kapitel betreffend Familie und Jugend, Mobilität und Forschung sowie Verteidigung und Finanzen. Danach gibt es die Schlussabstimmung über das Budget für 2027 und 2028. Im niederösterreichischen Bezirk Scheib sind gestern zwei Männer bei Bodenmarkierungsarbeiten von einem PKW erfasst worden. Der 77-jährige Pensionist dürfte laut Polizei abgelenkt gewesen sein und die beiden Personen übersehen haben. Ein 52-jähriger Arbeiter wurde schwer verletzt, sein 22-jähriger Kollege ist mit leichten Verletzungen davongekommen.
1: Vielen Dank, Christina. 5:10 haben wir es und damit machen wir einen Blick auf die Straßen. Wir haben es gerade in den Nachrichten gehört, Ferien haben begonnen und das wird sich natürlich auch am Freitag auf den Straßen auswirken. Dabei schaut es aber noch recht gut aus. Eine Meldung habe ich aus Tirol, A12 Richtung Kufstein bei Mötz, da dauert es aktuell 20 Minuten mehr. Und in Wien gibt es eine gute Nachricht von der Tangente Richtung Kagran am Knoten Kaisermühl. Da ist jetzt nach einem Unfall das Unfallfahrzeug wieder entfernt. Sollte wieder alles gut laufen. Was geht? Gute und sichere Fahrt.
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1: Schönen Vormittag. Kurz vor 10 haben wir es am 10. Juli. Freut mich, dass ihr mit dabei seid. Freitag. Ja, die Sonne ist schon da, beziehungsweise stark unterwegs. Was jetzt noch fehlt, ist der richtige Sound, um so richtig in den Tag reinzustarten. Hier ist 886 und der letzte Arbeitstag der Woche, Endspurt quasi, Playlist steht, die Laune hoffentlich auch und falls nicht, kümmern wir uns jetzt um mit der richtigen Musik. System of a Down gibt's gleich und den Anfang macht jetzt Rise Against. So rockt der Freitag.

System of a Down, Lonely Day auf 88.6. Wunderschönen Vormittag. Ja, Lonely Day, für mich war es gestern eher so eine Lonely Night gestern. Bei der WM, ehrlich gesagt, Fußball zum Einschlafen geboten worden. Frankreich steht nach einem 2-0 gegen Marokko im Halbfinale. Verdient, aber ein Leckerbissen war das jetzt nicht wirklich, muss man sagen, das Match gestern. Da wartet heute vielleicht ein besseres Duell. Spanien gegen Belgien, freue ich mich schon sehr drauf. Ist so ein bisschen Technik gegen Technik und zwei Mannschaften, die immer den Unterschied machen können. Und schlimmer als gestern, also vom Zuschauen her, kann es glaube ich nicht werden. Und morgen dann überhaupt Norwegen gegen England, bin ich auch schon sehr gespannt. Also verspricht jede Menge Spannung. Kurz gesagt, nach dem Ehrenzachenfußball gestern dürfen wir uns jetzt hoffentlich auf zwei Abende freuen, die ein bisschen mehr Spannung reinbringen. Und mehr Spannung bringen wir jetzt auch musikalisch rein. Gleich gibt's Bon Jovi. Den Anfang macht jetzt Papa.

Jovi, Bed of Roses. Bon Jovi, eine Band, die seit Jahrzehnten Hymnen schreibt. Genau deshalb feiern wir hier auf 88.6 aber nicht nur die ganz großen Namen, sondern auch jene, die vielleicht ja gerade ihre ersten Kapitel schreiben. Überhaupt, ja, wenn sie aus unserer Heimat kommen. Velvet Wasted kommen aus Graz, stehen für ja, ehrlichen Indie-Rock so zwischen Melancholie und Vollgas. Eine gute Mischung, und seit ihrer Gründung 2020 haben sich vielleicht durch ihre unzähligen Live-Shows bis auf die Bühne ja, vom Nova Rock gespielt. Nicht schlecht, und sogar vor Millionen Publikum beim MotoGP-Wochenende am Red Bull Ring performt. Ja, und jetzt habe ich einen Song für euch aus ihrem Debütalbum Everleaf. Hier sind Velvet Wasted mit Pinstripe Suits. Schönen Vormittag.

Velvet Wasted aus Graz waren das mit Pinstripe Suits. Ja, so rockt Musik aus Österreich. Und von Musik aus Österreich kommen wir jetzt zu einem aktuellen Lied, denn ich glaube, heute wird's wieder richtig Sommer. Bryan Adams, schönen Vormittag.

0: Godsmack, When Legends Rise. Wir haben es kurz vor 11:30 und damit der Blick auf Wetter und auf die Straßen.
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0: Wettertechnisch schaut es heute richtig stark nach Sommer aus. Sonnencreme, Sonnenbrille, Kapperl sind heute auf jeden Fall sehr, sehr gute Begleiter. Sonne ist schon wach, ein bisschen am Vormittag halten sich noch gebietsweise ein paar Nebelfelder, aber bis Mittag ist das alles dahin. Viel Sonnenschein gibt es dann und vor allem gibt es noch aber Nebelfelder vom Mühlviertel bis nach Kärnten. Aber wie gesagt, auch die werden sich auflösen am Nachmittag. Da entstehen aber über den Bergen zumindest ein paar Quellwolken. Ganz im Süden können dann auch Gewitter nicht ausgeschlossen sein. Temperaturen, die steigen aber heute auf richtig sommerliche 25 bis 33 Grad. Und damit schauen wir auf die Straßen. 10.26 Uhr, liebe Grüße in die Autos und das große Verkehrschaos zum Ferienbeginn, das bleibt noch aus zumindest. Wir schauen nach Tirol, A12 Inntal-Autobahn, da gibt es in beiden Richtungen bei Mötz etwas Verzögerung, da steht im Baustellenbereich ein defektes Fahrzeug, Verkehr wird da nur wechselseitig vorbeigeleitet, vor allem Richtung Kufstein dauert es da ein bisschen länger, Stau und 25 Minuten mehr anrechnen. Los geht, gute und sichere Fahrt.
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Die Gorillas mit Feel Good Inc. und Feel Good passt eigentlich ganz gut, oder? Freitag, Sonne und ein Wochenende, das schon langsam anklopft. Also ganz ehrlich, könnte uns schlimmer erwischen, oder? Und ja, wettermäßig haben wir schon gesagt, da gibt es heute einiges an Sonne. Noch flimmert der Asphalt noch nicht. Schauen wir mal, wie heiß es dann wirklich wird. Und bei dem Wetter, ja, kann man zwei Dinge machen. Sich irgendwo im Schatten verziehen oder den Freitag einfach einmal mit guter Musik verbringen oder im Schatten mit guter Musik. Aber jetzt für Zweiteres, für gute Musik, da seid ihr hier genau richtig. Jetzt wird's laut und zwar mit einer Band, die auch heuer am Nova Rock zerlegt haben und die niemanden stehen lassen. Iron Maiden, 2 Minutes to Midnight.

Nirvana, The Man Who Sold the World in der Live-Version von MTV Unplugged. Und apropos live und unplugged, wer letztes Wochenende nicht dabei war bei uns auf der Bank aus der Radio 86 Rockbühne, der hat einiges versäumt. Wenn ihr das in Bild und Ton sehen wollt, schaut mal auf unsere Social-Media-Seiten, zum Beispiel Instagram, da haben wir was hochgeladen. Und das lasst so ein bisschen einblicken, wie das dort war. Aber live ist halt live. Und somit seht ihr, was ihr vielleicht versäumt habt. Und musikalisch, das hier zum Beispiel. Und so ist es auch zugegangen. Feuerschwanz, Schubse Tanz, let's rock.

0: Dank, Marcel. Und einige andere haben sich dann auch gemeldet, die da mit dabei waren. Schaut gerne auf unsere Social-Media-Seiten. Da gibt es auch noch das Ganze in Bild und Ton. Oder auf unserer Website radio886.at haben wir euch da auch abgelichtet. Gibt es ein paar Fotos zum Schauen. 10 vor 11 und damit machen wir einen Blick auf Wetter, Nachrichten und Verkehr.
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0: Ja, der Sommer, der gibt heute Vollgas und das merkt man jetzt schon. Im ganzen Land scheint schon die Sonne, nur ein paar Wolken, die halten sich jetzt noch am Vormittag, am Nachmittag. Da wachsen dann über den Bergen Quellwolken, im Süden sind dann auch einzelne Gewitter möglich. Ansonsten bleibt es aber heute trocken und richtig warm. Höchstwerte, die liegen heute zwischen 25 und 33 Grad. Kurzer Blick aufs Wochenende, 88,6 Wettertrend. Morgen am Samstag geht es ähnlich weiter, wieder viel Sonne, wieder bis zu 33 Grad, ja, bevor sich dann später vor allem im Süden wieder kräftige Gewitter entwickeln können. Und auch der Sonntag bleibt dann auf Sommerkurs, 25 bis 33 Grad mit Sonne und nur vereinzelt ein paar kurze Regenschauer. Also der Sommer macht jedenfalls keine Pause. Wer auch keine Pause macht, ist das Nachrichtenstudio, aber da gab es einen Wechsel. Jetzt steht Hannes Happ am Mikrofon.
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2: Stay hydrated, also ausreichend trinken, das ist in diesem Hitzesommer ein oft benutzter Satz. Die Österreicherinnen und Österreicher halten 2,4 Liter alkoholfreie Getränke am Tag für die ideale Menge, steht in einer neuen IMAS-Umfrage. Das ist mehr, als der Durchschnitt wirklich trinkt. Trotzdem, 3/4 der Befragten glauben, dass sie genügend trinken, der Rest sagt, es dürfte mehr sein. In der Hitliste der Getränke stehen Leitungswasser, Kaffee mit Milch und Mineralwasser ganz oben. 4 Bergsteiger aus Polen hat die Bergrettung im Salzburger Pinzgau aus der Bergnot befreit. Die 2 Frauen und die 2 Männer sind gestern am Breithorn am Steinernen Meer nicht mehr weitergekommen, weil sie komplett erschöpft und überfordert gewesen sind, haben sie gegen 18 Uhr den Notruf abgesetzt. Ein Polizeihubschrauber hat sie mit dem Tau geborgen und nach Mariaalm ins Tal geflogen. Rund 10,3 Milliarden Menschen sollen bis Mitte der 2080er Jahre auf der Welt leben. Das zeigt heute eine Schätzung der UNO. Danach soll es wieder weniger Menschen auf der Erde geben. Das liegt daran, dass Frauen weltweit deutlich weniger Kinder bekommen und Menschen gleichzeitig immer älter werden. In Ländern wie Japan, China oder Russland schrumpft die Bevölkerung schon jetzt. Auch in Österreich wächst die Bevölkerung nur langsam und zwar vor allem durch Zuwanderung. Nach der US-Raumfahrtfirma SpaceX hat auch China einen ersten erfolgreichen Test mit einer wiederverwertbaren Rakete. China hat erstmals die erste Stufe einer Trägerrakete kontrolliert wieder zurück auf die Erde geholt. Die neue Raketenstufe ist auf einer Plattform im Meer gelandet. Davor hat die Rakete Satelliten in die Umlaufbahn gebracht.
0: Vielen Dank, Hannes Happ. 10.53 Uhr steht auf der Uhr und wir machen einen gemeinsamen Blick auf die Straßen und der führt uns zuerst einmal nach Tirol mit einer guten Nachricht. A12 Inntal-Autobahn in beiden Richtungen zwischen Richtung Kufstein und bei Merz, da ist das defekte Fahrzeug jetzt aus dem Baustellenbereich entfernt worden. Alles wieder frei, Stau löst sich gerade auf. In Salzburg ist ein Unfall passiert und damit gibt es jetzt 15 Minuten plus rund um den Kapuzinerberg. Einsatzkräfte sind dort schon vor Ort. Und heute auch Tour of Austria in Lier. Da wird es jetzt immer wieder zu Verzögerungen auf der Rennstrecke kommen. Da werden wir uns natürlich weiterhin auf dem Laufenden halten. Wo es geht, gute und sichere Fahrt.
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da werden jetzt einige einen Flashback gehabt haben, die letzte Woche am Wochenende mit uns dabei waren auf der 88.6 Rockbühne am Wiener Donauinselfest. Feuerschwanz komplett zerlegt. Der Marcel schreibt, das war der absolute Killer. Ihr seid die Geilsten. Die Rockbühne hat am meisten gefetzt. Vielen Dank.

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3: Jawohl, schönen Vormittag. Kurz vor 11 haben wir es, das heißt, in einer Stunde, da gibt es dann wieder ein bisschen Live-Konzert-Feeling beim 88.6 Mittags-Mini-Konzert. Wir bleiben aber im Hier und Jetzt und die Sonne, die meint es halt ernst. Und wir haben es gerade in den Nachrichten gehört. Hannes Hart, mein Kollege, hat es gesagt, viel trinken ist halt definitiv keine schlechte Idee. Also Wasserflasche auffüllen und Radio aufdrehen auf jeden Fall. Denn wir werfen gleich einen Blick zurück in unsere Morningshow. In die Timpel-Time heute besonders, denn das Ganze heute ohne Timpel. Das heißt im Klartext, keine Reime heute gefragt vom Timpel. Dafür haben wir etwas mindestens genauso Wichtiges gesucht, und zwar Scheidungsgründe. Ja, es gab wieder eine Runde Stadt-Land-Scheidungsgrund. Und dann noch mit einem Buchstaben, ich möchte nicht zu viel verraten, aber bei dem wahrscheinlich jeder kurz mal geschluckt hat. Echt eine Herausforderung. Was draus geworden ist, das hören wir natürlich gleich. Vorher gibt's Musik, und zwar ja, von ganz Großen aus dem Business. Aerosmith und davor Guns N' Roses, Paradise City. Schönen Start in den Freitag.

0: Crazy. Ja, der Titel, der hat gerade ziemlich gut gepasst, denn Crazy ist heute auch in der Timpel Time zugegangen. Eh wie meistens, kann man jetzt sagen. Diesmal aber heute ohne Timpel, dafür mit Sarah, Lisa und dem Mike und einer neuen Runde.
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0: Stadt, Land, Scheidungsgrund. Das ist so ein bisschen die Alternative dazu, wenn der Timpel nicht da ist und nicht reimen kann, dann spielen die drei eben Stadt, Land, Scheidungsgrund. Und jetzt, wenn ihr euch fragt, Scheidungsgrund, was soll das sein? Naja, man muss es nur gut erklären können. Das ist es. Zum Beispiel, wenn dein Partner nicht 88.6 hört, würde ich sagen, Scheidungsgrund. Definitiv. Nein, Spaß. Aber ihr wisst ja, wie das bei Stadtland Scheidungsgrund oder bei Stadtlandfluss generell so läuft. Und zwar einer sagt das A laut vor. In diesem Fall heute war es der Mike. Und dann zählt er das Alphabet eben leise für sich weiter. Ja, bis dann irgendwann ein Buchstabe kommt. Ein Buchstabe kommt. Und diesmal war es brisant.
2: X. Oh, das ist ein depperter Buchstabe, da gibt's ja nichts.
3: Stadt, Land, Scheidungsgrund, Beruf und Rockstars. Na, mit da gibt's, X, da gibt's doch absolut überhaupt nichts.
2: Doch, ich hab was.
3: Bitte, Leute.
2: Warte, ich habe etwas, ich halte es nicht aus. Ja gut, das hat wahrscheinlich jeder bei Scheidungsgrund. Ja, sonst, keine Ahnung, Alter, ich habe nichts sonst.
3: Bist du gescheit?
2: Ist jetzt die Frage, ob es richtig ein Rockstar ist, aber ich habe jemanden. Ich habe eine Person, die Musik macht.
3: Ich auch, ja. Es hat mir aber wehgetan, sie aufzuschreiben, muss ich auch sagen. Ja, Mike, stoppen. Warum sagst du auch bitte?
2: Ja, wirklich. Ja, X. Ist der Beste.
4: Ja, ich meine, was sagen okay. Und sag früher Stopp.
2: Drei.
3: Land gibt es, glaube ich, wirklich keins. Ich weiß es nicht.
2: Zwei. Eins.
0: Stopp.
4: Das war die unspektakulärste Runde.
3: Es war wirklich jetzt langweilig.
2: Es ist auch die erste Runde, seit es dieses Spiel gibt, dass wir, glaube ich, es hat niemand Stopp geschrieben einfach.
3: Nein, weil es nicht geht, weil es gibt kein Land. Gerli hat einfach geschrieben X Japan. Ja, warum nicht?
2: Japan. Na gut. Es gibt aber Städte anscheinend.
3: Es gibt anscheinend wirklich viele Städte in China vor allem. Xi Zhang schreibt da Andi Xiu Zhu, keine Ahnung, wie das wirklich heißt, schreibt die Biene. Ich habe aber aufgeschrieben Xanten und das ist anscheinend in Deutschland, in Nordrhein-Westfalen. Das
2: schreibst Xanten. Du mit X am Anfang?
3: Ja.
2: Land habe ich jetzt von der Biene gerade auf WhatsApp, habe ich gerade aufgemacht, gesehen, es gibt kein anerkanntes Land mit X. Kannst du das bestätigen, Lisa, oder ist was
3: reingekommen? Ich habe jetzt nichts aufgeschrieben.
2: Ja. Gut, Scheidungsgrund.
4: Ich hab mich nicht ganz entscheiden können, ob ich es bei Scheidungsgrund oder bei Beruf aufschreibe. Aber der Xylophonspieler.
2: Ja, na fix, oder?
4: Hast du ihn auch?
2: Ich habe nur das Xylophon.
3: Hast du Bescheidungsgrund aufgeschrieben?
4: Ja, ich habe zuerst Bescheidungsgrund aufgeschrieben, weil ich dann mir gedacht, bei Beruf regen sich sicher wieder alle auf.
3: Cool, ich habe es als Beruf geschrieben.
4: Ja. Na, dann lasse ich es jetzt mal Bescheidungsgrund.
2: Den Xylophonspieler,
4: weil ich habe ja das gedacht, man geht zu einem schönen Date-Night-Abend ins Konzert, klassische Musik, und da ist einfach ein Xylophonspieler und die Partnerin denkt sich, der ist es jetzt.
2: Ja, der ist Entscheidungsgrund.
4: Das ist der schönste Xylophonspieler, den ich je gesehen habe in meinem Leben, und deswegen muss ich dich verlassen, Schatzi. Tschüss.
0: Herrlich, herrlich, die drei. Und ich sag's euch, ich bin ins Studio gekommen, wie ich übernommen habe, und habe hier die Zettel von heute früh gefunden, mit denen sie gespielt haben, und ich muss sagen, verdächtig leer. Ich glaube, beim X haben heute einige kurz kapituliert. Ja, wie gesagt, zumindest schauen die Zettel, die ich da im Studio liegen habe, ziemlich danach aus. Das war die Runde. Und jetzt gibt's Volbeat bei Monsters Hand. Schönen Vormittag.

0: Die Foo Fighters mit Learn to Fly, auch irgendwie ein Song, der zu einem Freitagvormittag ganz gut passt, aber bald ist die Arbeitswoche vorbei. Und apropos Woche, genau vor einer Woche haben wir um diese Uhrzeit noch auf der Wiener Donauinsel gestanden und haben die letzten Kabel verlegt, die letzten Soundchecks und dann nochmal tief durchgeatmet, denn ja, dann ging's los. Ein Wochenende voller Rock, Gänsehaut und genauso wie ein 88.6 Fest sein muss, absolut Abriss. Richtig geil war das und eine Band, die da bei uns auf der Bank Austria Radio 88.6 Rockbühne ordentlich abgerissen hat, sind gleichzeitig unsere 88.6 Rot-Weiß Rockstage Headliner 2025. Die Rede ist von When is Blue und auch 2026 suchen wir sie wieder, die Headliner. Und ja, alle Infos findet ihr dazu auf unserer Homepage radio886.at. Und jetzt gibt's When is Blue mit Now You're Gone. Und um was da geht, das erzählen sie euch gleich selbst.
1: Er handelt auf jeden Fall von dem Gefühl, wenn man sich in einer intensiven Kennenlernphase befindet und ein bisschen Mixed Signals bekommt. Also wenn das Herz und das Bauchgefühl passt, aber es halt dann doch am Ende einfach nicht klappt.

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2: Ja, brandneue T-Shirts, die kann man heute tragen, genauso wie Sonnenbrillen. Der Sommer gibt heute Vollgas und das merkt man jetzt schon. Im ganzen Land scheint die Sonne, nur ein paar Wolken, die halten sich noch. Am Nachmittag wachsen dann vor allem über den Bergen Quellwolken. Im Süden sind dann auch einzelne Gewitter möglich. Ansonsten bleibt es trocken und richtig warm bei 25 bis 33 Grad. 11.25 Uhr, damit ein gemeinsamer Blick auf die Straßen in der Steiermark. Doch schon einiges los, und zwar auf der A2 der Südautobahn Richtung Wien. Da gibt es Blockabfertigung vor dem Kalcherbergtunnel, Mittelbergtunnel und dem Herzogenbergtunnel. Grund dafür Überlastung. PKWs, die können bei Packsattel über die B70 ausweichen. Dann gab es zwei Unfälle in der Stadt Salzburg. Da wird jetzt an den Unfallstellen gearbeitet und deswegen gibt es Stau rund um den Kapuzinerberg. Aktueller Zeitverlust 20 Minuten. Kommt gut und sicher durch diesen Freitag. Vormittag.
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Simple Plan, I do anything. Ja, das ist ein simpler Plan. Einfach nichts tun. Freitag, Traumwetter, Sommer, Wochenende. Viel mehr braucht es eigentlich nicht, würde ich sagen. Außer vielleicht ein Blick in den 88.6 Eventkalender. Da warten gleich zwei echte Kracher. Und Tickets, die hätte ich da auch jetzt gleich abzugeben. Der Sommer hat gerade erst angefangen. Apropos Red Hot Chili Peppers, California.

0: Freitagssonnenschein, da passt das doch ganz gut. Die Red Hot Chili Peppers mit Californication. Und apropos Freitag, schauen wir mal, was so los ist im Land und wo machen wir das am besten? Natürlich mit einem Blick in den 88.6 Eventkalender.
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0: Und ich sag's euch gleich, jetzt wird's laut. Und zwar habe ich gleich zwei echte Kracher. Und zwar Numero Uno. Starter. Da fühle ich mich jetzt gerade ein bisschen alt, denn 1996 ist das rausgekommen. 30 Jahre alt. Und die Legenden kommen zurück. The Prodigy am 24. November in die Wiener Stadthalle. Präsentiert natürlich von uns und The Prodigy. Ich meine, seit mehr als 3 Jahrzehnten stehen die Briten für genau das, was passiert. Ich weiß nicht, wie man das am besten verbalisiert. Wahrscheinlich, wenn Rock, Rave und kompletter Wahnsinn auf einer Bühne steht, dann würde ich sagen, das ist Prodigy. Und The Prodigy kommen mit neuer Show, neuem Sound, aber vor allem diese Live-Energie, ich glaube, das muss man echt einmal erlebt haben. Apropos Live-Energie, Nummer 2 im Eventkalender heute. Ja, und jetzt wird's, würde ich sagen, richtig heftig. Slaughter to Prevail. Ja, internationale Deathcore-Band rund um Frontman Axel Terrible. Ja, die zählen heute zu den absolut gefragtesten Heavy Acts und das weltweit. Und nächste Woche, in einer Woche schon, am 18. Juli, kommen sie mit ihrer kompromisslosen Live-Show nach Wien und zwar präsentiert auch von 88.6. Und wenn du glaubst, härter geht nicht, dann warst du noch nie bei Slaughter to Prevail. Und genau für diesen, kann man schon sagen, 88.6 Abriss habe ich jetzt was für euch. Und zwar nicht eins, nicht zwei, sondern gleich 3x2 Tickets für Slaughter to Prevail. Und wenn ihr da dabei sein wollt, dann schickt sie mir jetzt, ja, wie gewohnt, eine Sprachnachricht an die 0676 83 886. Das ist die Nummer zu mir ins Studio und schreit mir am besten was rein. Und das nicht einfach so rein sagen. Ich sage bewusst schreien, grölen, denn Slaughter to Prevail, wer sie kennt, der weiß, das geht nicht leise. Ihr schreit es mal rein, Slaughter to Prevail, ich will dahin. Ihr könnt das gern inbrünstiger machen, Text noch ein bisschen abändern, aber so in der Art. Und Gewinner oder Gewinnerin, die werden wir dann über WhatsApp informieren natürlich. Alle Infos zum 88.6 Eventkalender zu beiden Konzerten gibt es natürlich auch auf unserer Website radio88.6.at. Bin jetzt neugierig auf eure Sprachnachrichten. Wer da dabei sein will, nächste Woche, 18. Juli, Slaughter to Prevail in Wien. Also, freue mich auf eure Sprachnachrichten und hier geht's jetzt weiter mit Queens of the Stone Age.
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1: So, wir machen einen Blick aufs Wetter. Der Freitag, der ist längst wach, was die Sonne angeht. Heute gibt es im größten Teil des Landes richtig viel Sonne. Nur ein paar Wolken, die lösen sich jetzt aber bis zum Mittag komplett auf. Am Nachmittag entsteht dann über den Bergen ein paar Quellwolken. Ganz im Süden kann es dann vereinzelt auch mal ordentlich gewittern. Temperaturen, die steigen heute auf 25 bis 33 Grad. Und damit schauen wir noch weiter aufs Wochenende. Auch da schaut es sehr, sehr gut aus. Morgen ähnliche Temperaturen, auch am Nachmittag können wieder ein paar Schauer dabei sein, aber es bleibt insgesamt ein wunderschöner Sommertag. Auch der Montag bleibt uns da der Sommer halten. Wieder viel Sonne, 25 bis 33 Grad. Später können dann vor allem in Osttirol, Kärnten und der Steiermark kräftige Gewitter dabei sein. Und damit der Blick ins Nachrichtenstudio. Hannes Happ.
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3: Vor gut einem Monat ist die Umsetzungsfrist der EU-Lohntransparenzrichtlinie abgelaufen. Österreich hat die Frist verpasst und die Richtlinie bisher nicht umgesetzt. Dennoch gilt das Gesetz zumindest zum Teil schon in Österreich, sagt AK-Präsidentin Renate Anderl. Trotzdem ist die Richtlinie nötig, um Lohnunterschiede zwischen Männern und Frauen bei gleicher Arbeit offenzulegen, um Lohndiskriminierung zu bekämpfen. Obwohl das im Gleichbehandlungsgesetz schon jetzt verboten ist, zeigt die Praxis das Gegenteil, so Anderl. Dramatische Szenen auf einem Ryanair-Flug vom griechischen Thessaloniki nach Deutschland. Kurz nach dem Start ist ein Fenster gebrochen. Passagiere berichten, dass sie einen Knall gehört haben. Danach sei die Scheibe zerbrochen. Mitreisende haben einen Mann festgehalten und wieder zurückgezogen. Der drohte aus dem zerbrochenen Fenster zu fliegen. Der Pilot ist zum Startflughafen zurück. Der Rettungsdienst hat den Mann ins Krankenhaus gebracht. Stay hydrated, also ausreichend trinken, das ist in diesem Hitzesommer ein oft benutzter Satz. Die Österreicherinnen und Österreicher halten 2,4 Liter alkoholfreie Getränke am Tag für die ideale Menge, steht in einer neuen IMAS-Umfrage. Das ist mehr, als der Durchschnitt wirklich trinkt. Trotzdem, 3/4 der Befragten glauben, dass sie genügend trinken, der Rest sagt, es dürfte mehr sein. In der Hitliste der Getränke stehen Leitungswasser, Kaffee mit Milch und Mineralwasser ganz oben. Rund 10,3 Milliarden Menschen sollen bis Mitte der 2080er Jahre auf der Welt leben. Das zeigt heute eine Schätzung der UNO. Danach soll es wieder weniger Menschen auf der Erde geben. Das liegt daran, dass Frauen weltweit deutlich weniger Kinder bekommen und Menschen gleichzeitig immer älter werden. In Ländern wie Japan, China oder Russland schrumpft die Bevölkerung schon jetzt. Auch in Österreich wächst die Bevölkerung nur langsam und zwar vor allem durch Zuwanderung.
1: Vielen Dank, Hannes. 11.51 Uhr und damit der Blick auf die Straßen. Der führt uns zuerst in die Steiermark. Da gibt es nämlich auf der A2 Autobahn Richtung Wien Blockabfertigung vor dem Kalcher Kugeltunnel, Mitterbergtunnel und Herzogenbergtunnel wegen Überlastung. PKWs können aber bei Packsattel über die B70 ausweichen. Und dann nach Oberösterreich und zwar auf der A7 Richtung 1 zwischen der Anschlussstelle Franzosenhausweg und Linz. Da ist ein Fahrstreifen gesperrt und es kommt immer wieder zu Verzögerungen. Und dann noch der Blick in die Stadt Salzburg. Da hat es anscheinend gröber gekracht. Denn da sind die Einsatzkräfte immer noch mit beiden Unfallstellen beschäftigt. Deswegen rund um den Kapuzinerberg 20 Minuten mehr einrechnen, bis die Einsatzkräfte fertig sind. Wir halten euch da natürlich weiterhin auf dem Laufenden. Bis dahin kommt gut und sicher durch diesen Freitagmittag.
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8: Ganz genau, da bin ich. Kurz vor 12 haben wir es und damit ist es Zeit für ein paar Live-Momente. Die Sonne brennt, Thermometer auch. Wir machen die Mittagspause jetzt zu einem kleinen Festival. Willkommen beim 88.6 Mittags-Mini-Konzert. Und heute mit der, kann man schon sagen, perfekten Einstimmung aufs Area 53. Ja? Leoben zieht nächste Woche mal wieder den Stecker aus dem Alltag, denn ja, Leoben wird von 16. bis 18. Juli wieder zum Metal-Hotspot Österreichs. Also 3 Tage, über 25 Bands und ganz viel Abriss. Ich sag nur mit dabei: In Flames, Arch Enemy, Saxon, Visions of Atlantis und viele, viele mehr, viele heimische Unterstützung auch mit dabei. Und deswegen haben wir gesagt, das ist schon eine geile Sache, die da jetzt auf uns zukommt in Leoben in der Steiermark. Und deswegen haben wir gesagt, wir sind natürlich Partner auch vom Area 53 und deswegen haben wir heute in der Früh, in der Morning Show, in der Temple Time noch einmal Tickets rausgehaut. Und das natürlich nicht einfach so, sondern ihr musstet einen Reim bilden und zwar heute mal Timpel nicht dabei, kein Timpel-Reim, die Wörter rein, jetzt wart ihr dran und zwar Reim auf Area 53 und was dabei rausgekommen ist, war teilweise sehr kreativ und ja, am Ende hat es dann aber funktioniert. Hört's mal rein.
9: Area 53 präsentiert von 88.6. Nächste Woche Donnerstag geht's los in Leoben, 3 Tage lang Festival mit feinen Metal-Bands mit dabei und da haben wir jetzt schon sehr viele Reime im Laufe des Morgens von euch geschickt bekommen per Sprachnachricht über WhatsApp und unter allen, die uns da etwas geschickt haben, mit dem Reimewort Area 53 einen schönen Reim gemacht haben, verlosen wir noch Festivalpässe, eben, dass ihr da nächste Woche in Leoben mit dabei sein könnt. Aus all den Sprachnachrichten hat der Zufall sich für eine Nummer entschieden und diese Nummer ist jetzt hier auf meinem Display und die wird man jetzt anrufen. Mhm. Es ist die einzige Hürde, jetzt nur noch zu den Festivalpässen abheben. Dann gehören sie euch.
10: Ja.
9: Hallo, Andrea. Bist du's?
10: Ja.
9: Da ist ja die Sarah von 88.6. Grüß dich.
10: Ja, guten Morgen.
9: Na, guten Morgen.
10: Ich bin kurz aus der Klasse.
9: Andrea, was? Du bist, ja, du bist Lehrerin und gerade in der Klasse?
10: Ja, sicher.
9: Hast die Zeugnisse schon verteilt oder warten die Kinder noch?
10: Nein, sind wir gerade dabei, sie spielen gerade Werwolf.
11: Ah, großartig, dann kann man schnell rausgehen.
9: Ja, Andrea.
11: Wenn gerade Nacht ist bei Werwolf, dann kannst du kurz telefonieren.
10: Genau.
9: Und ich glaube, es lohnt sich, dass du jetzt abgehoben hast und kurz aus der Klasse rausgehst, denn wir schenken dir 2 Festivalpässe fürs Area 53.
10: Ja, sehr cool. Perfekt.
9: Gratuliere dir.
10: Super. Was für ein Ferienstart.
9: Schon, oder? Vor allem bitte, wie geil, was ist das für eine geile Aktion, dass du sagst, ja, okay, Prioritäten?
3: Ja, am Schulklasse ist schon wurscht, glaube ich, oder?
9: Ich muss da jetzt abheben.
10: Ja, ja.
9: Mit wem wirst du hingehen? Wie wirst du es genießen, das Festival?
10: Wahrscheinlich schicke ich meine Söhne und wir werden so hinfahren. Die werden das heute zum Schulschluss bekommen.
9: Ja, bitte, wie geil ist das?
3: Das ist ja eine gute Idee.
9: Du hast in deinen Reim hast du schon deine Söhne eingebaut, deswegen haben wir überlegt, wirst du deine Tickets dann deinen Söhnen geben, beide, dass sie hinfahren können.
10: Ja.
9: Das ist so cool.
3: Das ist eine coole Mama.
9: Ja, wirklich.
10: Ja, immer.
9: Coole Lehrerin und coole Mama.
12: Sind deine Jungs bei dir in der Schule oder in einer anderen?
10: Nein. Nein, die sind schon größer.
12: Ah, okay.
10: Also der eine hat jetzt maturiert und der zweite ist auf der Uni.
12: Ja, und du hast gesagt, du bist stolz auf die Jungs, aber die sind jetzt hoffentlich auch stolz auf ihre Mama, dass sie mit Festival fürs Air 53 nach Hause kommt.
10: Ich jetzt aber stark, weil sie uns freue ich selbst.
3: Wenn sie sich nicht freuen, einfach selber fahren, das finde ich gut.
8: Eine coole Mama, haben sie gesagt. Ich würde sagen, das ist fast ein bisschen ein Hilfsausdruck für die Andrea, oder? Wie geil ist sie bitte? Klassenlehrerin und heute Zeugnisverteilung, da geht alles ein bisschen legerer zu. Einfach abgehoben, kurz aus der Klasse raus mit Mike, Lisa und der Sarah telefoniert und Festivalpässe abgestaubt für ihre beiden Söhne. Aber habt ihr das gehört? Wenn die sich nicht freuen, dann schaut sie einfach selber hin. Aber bevor da wirklich Leoben den Stecker vom Alltag zieht, bevor da die erste Bühne bebt nächste Woche, in der Steiermark machen wir jetzt schon euer Büro, eure Werkstatt oder euer Auto zur Konzertarena. Denn hier kommt eine Band, auf die sich schon viele, viele freuen, kommen aus dem hohen Norden, aus Schweden. Und ich habe sie jetzt live im Mittagsminikonzert, zwei Nummern. Und zwar die Rede ist natürlich von In Flames. Und diese Live-Nummern, die kommen aus ihrer Heimat, live aus Göteborg. Viel Spaß, In Flames, Only for the Weak and Where the Dead Ships Dwell.
13: Wow, wie das da!

Wow, oder? So muss Freitagmittag. Was für ein Mittags-Mini-Konzert und ihr seid da absolut meiner Meinung. Der Niklas schreibt zum Beispiel, In Flames, übergeiler Scheiß, immer schon einer meiner Favoriten und da hängen sich ganz, ganz viele an. Der Martin schreibt, vielen, vielen Dank für das Mittags-Mini-Konzert von der besten Band auf der Welt, In Flames Forever. Auch die Patrizia hat mir Sprachnachricht geschickt, 1999 hat sie sie zum ersten Mal live gesehen, seit damals schockverliebt. Und ich könnte da noch der Peter aus dem Almtal, geiler Scheiß, In Flames, schon immer so geil. Da Herbert hat mir eine Sprachnachricht geschickt. Ihr seid so Wahnsinn, ich kann es mir gar nicht anschauen, alles anhören. Also ein Mittags-Mini-Konzert, das seinesgleichen sucht. Und ich glaube, da freuen sich schon viele auf nächste Woche. Leoben, Steiermark, Area 53. Es ist alles angerichtet. Es wird mega, mega, mega geil. Und wenn wir schon so mega geil drauf sind, dann würde ich sagen, dann machen wir auch mega, mega, mega geil weiter.

ist einfach immer wieder ein Brett. Ich kann mich auch nicht satt hören an der Nummer. Linkin Park, die Emptiness Machine. Und jetzt kommt Blink-182 und wir werden ein bisschen ruhiger. Ja, ich weiß, das passt eigentlich nicht in einen Satz. Blink-182 und ruhiger, aber in dem Fall stimmt es. Wunderschöne Nummer. Blink-182, I miss you. Schönen Freitag.

habe ich doch gesagt. Blink 182 mit etwas ruhigeren Tönen. I miss you auf 88.6. Und einige unserer Hörer, die hören uns zu aus Deutschkreuz, die anderen aus Neusiedl am See und die anderen aus Urverumgebung. Und der Dennis, der hört uns zu aus entweder Koh Samui, Koh Phangan oder Bangkok. Der ist nämlich in Thailand und hat uns geschrieben, er empfängt uns dort. Und das findet man richtig, richtig schön. Ich hoffe, du hast einen wunderschönen Urlaub. Du genießt es. Und für dich spielen wir jetzt deinen Musikwunsch. Ice Nine Kills, Real Big Fish. Und zusammen machen sie Walking on Sunshine. Das passt gut bei uns. Und in Thailand passt Walking on Sunshine sowieso eigentlich das ganze Jahr. Ein bisschen frisst mich schon der Neid, muss ich sagen, lieber Dennis. Aber für dich und für deine Begleitung oder für deine Urlaubsbekanntschaft gibt es jetzt Ice Nine Kills, Real Big Fish, Walking on Sunshine und Sabada Cup. Schönen Urlaub, so rockt das Leben.

Wow, wie geil und wie passend zu heute. Ice Nine Kills, Real Big Fish, Walking on Sunshine für den Dennis, der sich gerade die Sonne am Bauch scheinen lässt in Thailand. Und die Maria hat mir geschrieben, was hast du da kurz vor dem Song nochmal reingeschrieben? So Sabade, Sabade. Ich habe geschrieben Sabade Kap. Und ich glaube, alle, die schon mal in Thailand waren, die werden wissen, was das ist. Das heißt, glaube ich, hallo, servus, tschüss, bitte, danke. Da kommt man überall durch. Geht man einmal in einen 7-Eleven reinkommen von 6 verschiedenen Seiten. Sabade Kap, Sabade Kap. Aber gut, so ist das halt. Billy Talent, I Beg to Differ. Schönen Freitag, ich bin der Michi. Und so rockt das Leben.

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1: Mahlzeit. Ja, der Sommer, der macht aber keine Mittagspause. Ganz Österreich genießt heute den sonnigen Tag. Ein paar Wolken, die ziehen durch. Vor allem am Nachmittag können sich da im Süden am ersten einzelne Gewitter bilden. Ansonsten bleibt es aber relativ trocken. Temperaturen, ja, im hochsommerlichen Bereich. Aber nicht ganz so schlimm, wie wir es so gehabt haben vor eineinhalb Wochen mit die 40 Grad. 25 bis 33 Grad. Das ist doch schönes Badewetter. Auch morgen dominiert die Sonne bis zu 33 Grad, bevor dann später, ja, örtliche kräftige Gewitter entstehen können. Also konjunktiv. Der Sonntag, der bleibt dann ebenfalls sommerlich, viel Sonne, sommerlich warm und nur vereinzelt ein paar kurze Regenschauer. Kurz gesagt, ein Wochenende zum Draußensein. 5:05 und damit schließen wir das Ganze noch ab mit einem Verkehrsupdate. Reiseverkehr, ja, nimmt zu, aber ganz so schlimm ist es noch nicht. Wir schauen nochmal auf die Straßen und da schauen wir zuerst einmal in die Steiermark. A2 Südautobahn Richtung Wien, da gibt es immer noch Blockabfertigung vor dem Kalscher Kogeltunnel wegen Überlastungen. Pkw können da bei Packsattel über die B70 ausweichen. Dann haben wir noch beim Grenzübergang Kufstein braucht er aktuell 20 Minuten mehr bei der Ausreise nach Deutschland und plus 20 Minuten gibt es auch in Lienz auf der B100 Richtung Villach. In Lienz überhaupt die Tour of Austria heute. Da gibt es jetzt auf der Radstrecke immer wieder wird der Verkehr angehalten und Verzögerungen. Wir schauen uns das natürlich weiterhin an. Gute und sichere Fahrt.
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8: Ja, und mit Paramore, Ignorance, so rockt der Freitag.

Paramore, Ignorance. Und ignorieren kann man den Sommer jetzt auf keinen Fall. Die Temperaturen passen. Und wie schaut es mit eurem Erholungslevel auf? Seid ihr ein bisschen gestresst? Machen die Kids vielleicht ein bisschen nicht ganz so viel Laune? Dann wäre es Zeit für ein bisschen Erholung. Vielleicht in einer Therme kombiniert mit Party. Da reden wir gleich drüber. Vorher gibt's Iggy Pop, The Passenger. Schönen Freitag.

0: La la la la, Iggy Pop, The Passenger, absoluter Klassiker. Sommer, Familie und jede Menge gute Laune, ja? Auch das kann zusammenpassen. Und genau das gibt's den ganzen Sommer über in Lutzmannsburg im Burgenland.
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0: Genau, das präsentieren wir zusammen und zwar in der Sonnentherme Lutzmannsdorf mit Lutzmannsburg mit Partyprogramm und das für die ganze Familie. Aber ich meine, es ist eine Therme, also natürlich kann man da auch einfach nur entspannen, vielleicht die Eltern ein bisschen entspannen und die Kids ein bisschen Party machen oder umgekehrt. Ich meine, bei den Eltern, die wir da als Hörer haben, kann es auch so sein, dass die Kids sagen, bitte kommt mal ein bisschen runter, wir entspannen uns ein bisschen und euch lassen wir Party machen. Alles das ist möglich in der Sonnentherme Lutzmannsburg im Burgenland. Und ja, ihr könnt da mit dabei sein. Also vorausgesetzt, ihr wollt das, aber für mich klingt das schon sehr, sehr entspannt. Und wir wollen aber dafür euch von euch was hören. Und zwar, die Betonung liegt auf Hören. Wir wollen nämlich hören, wie euer Sommer klingt. Also zum Beispiel, wie ihr lacht, wie ihr feiert, mit wem ihr feiert. Seid kreativ und das schickt uns eine Sprachnachricht zu mir ins Studio 0676 83 886 100. Die Nummer ist, glaube ich, mittlerweile bekannt. Und dann, mit etwas Glück, schickt man euch eben in die Therme Lutzmannsburg, wie zum Beispiel die Daniela.
2: Hallo, ich möchte euch gerne erzählen, wie wir Party machen. Und zwar haben wir 3 kleine Kinder im Alter von fast 2, 5 und 6. Der Große kommt bald in die Schule. Unsere Party findet eigentlich immer im Garten statt. Wir haben ein Planschbecken und die Kinder sind einfach super gerne drinnen. Die haben Spaß, ich habe Spaß, wir essen jeden Tag Eis. Und abends haben wir dann nochmal Party, wenn wir alle ins Bett bekommen wollen und niemand ins Bett gehen möchte. Wir würden uns riesig, riesig freuen, wenn wir die Möglichkeit haben, nach Lutzmannsburg zu fahren. Wir lieben diese Therme und ich glaube, wir könnten es mit 3 kleinen Kindern super gut ausnutzen. Bis bald, Baba!
0: Ich glaube, jeder kann die Daniela verstehen. Ich kann sie verstehen. Großartig. Und was hat sie gesagt? 2, 5 und 6 Tage und 6 Jahre alt. Ja, ich glaube, da kann man auch ein bisschen Entspannung brauchen. Jeden Tag gibt es aber ein Eis und Party machen sie auch mit allem, sogar wenn es ums Eis geht. Also, genauso hört sich der Sommer an. Und liebe Daniela, danke für deine Sprachnachricht. Du gewinnst damit einen Luxus-Familientagesaufenthalt in der Sonnentherme Lutzmannsburg. Ja, für die ganze Familie, mit den Kids, mit dem Mann, mit dem Freund, wie auch immer. Herzlichen Glückwunsch. Und wenn ihr sagt, hey, so wie die Daniela, mag ich das auch machen, da will ich hin, dann schickt uns eben eure WhatsApp-Sprachnachricht, in der uns sagt, wie eure Sommerparty so ausschaut und mit wem. 0676 83 88 6100, jetzt habe ich sie schon gesagt. Also lasst uns hören, wie sich bei euch der Sommer anklickt und mit etwas Glück seid ihr dann auch in der Therme dabei.
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0: So, und von der Sonnentherme Lutzmannsburg jetzt zu einem, wie soll man sagen, einer Hymne. Anders kann man es nicht sagen. Ich liebe die Nummer. Manowar, Warriors of the World, United. Viel Spaß.

0: auf Butterfly am Freitag früh Nachmittag auf 88.6. Es ist genau 10 vor 1 und damit höchste Zeit für ein Update, was Wetter, Nachrichten und Verkehr angeht.
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0: Schattenplätze heute sehr, sehr gefragt. Wer heute Schatten findet, der hat auf jeden Fall alles richtig gemacht. Die Sonne gibt heute alles. Dazu steigen die Temperaturen auf 25 bis 33 Grad. Ich habe es eh heute schon mal gesagt. Das ist heiß, nicht immer angenehm, aber denkt mal zurück. So eineinhalb Wochen, fast 40 Grad, also dann nehmen wir das mit Handkuss. Ein paar Quellwolken, die gehören dann am Nachmittag leider auch zum Blick auf den Himmel dazu. Ganz im Süden kann es da auch daraus vereinzelt gewittern. Morgen geht es mit viel Sonne weiter, wieder bis zu 30 Grad später, aber auch wieder lokal kräftige Gewitter, zumindest nicht ausgeschlossen, und auch der Sonntag bleibt hochsommerlich. Viel Sonne, sommerliche Temperaturen im ganzen Land, also der Grill kann jedenfalls schon mal vorgeheizt werden. Und damit schauen wir zu Hannes Happe ins Nachrichtenstudio.
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2: Ohne Sommerpause geht's für die Baustellen auf Österreichs Straßen weiter. Autofahrer merken das vor allem auf den Hauptverkehrsrouten der A10 der Tauernautobahn, der A9 Richtung Slowenien sowie der A2 und der Brennerstrecke nach Italien. Generell die Route vor der Fahrt in die Ferien gut planen und die aktuellen Verkehrsinfos einholen, um etwa Unfällen auszuweichen, ist der Tipp vom ÖAMTC. Vor gut einem Monat ist die Umsetzungsfrist der EU.

0: EU-Lohntransparenzrichtlinie abgelaufen. Österreich hat die Frist verpasst und die Richtlinie bisher nicht umgesetzt. Dennoch gilt das Gesetz zumindest zum Teil schon in Österreich, sagt AK-Präsidentin Renate Anderl. Trotzdem ist die Richtlinie nötig, um Lohnunterschiede zwischen Männern und Frauen bei gleicher Arbeit offen zu legen, um Lohndiskriminierung zu bekämpfen. Obwohl das im Gleichbehandlungsgesetz schon jetzt verboten ist, zeigt die Praxis das Gegenteil, so Anderl. Der deutsche Autobauer VW will ordentlich umstrukturieren. Etwa die Hälfte der Fahrzeugmodelle soll deswegen wegfallen. Das sagt VW-Chef Blume nach der gestrigen Sitzung. Die wichtigste Frage, nämlich ob der Konzern bis zu 100.000 Menschen kündigen will, hat VW offen gelassen. Die Betriebsratschefin fordert vom VW-Chef nun Klarheit, sonst soll es nach der Sommerpause Betriebsversammlungen geben. Frankreich hat sich mit einem 2:0 Sieg über Marokko ins Halbfinale der Fußball-WM gespielt. Wer der Gegner der Franzosen sein wird, entscheidet sich heute im Viertelfinalspiel Spanien gegen Belgien. Anpfiff ist um 21 Uhr unserer Zeit in Inglewood bei Los Angeles.
1: Naja, wenn es nach mir geht, könnte es zurück Spanien werden. Vielen Dank, Hannes Happ. 12.52 Uhr und damit schließen wir das Ganze ab mit einem Blick auf die Straßen. Der große Reiseverkehr rollt zwar schon an, ganz so schlimm ist es noch nicht. In Straßwaldchen, der Umfahrungstunnel, da ist ein LKW-Unfall passiert. Tunnel ist jetzt gesperrt, ausweichen könnt ihr da übers Ortsgebiet. B1 Richtung Straßwalchen, da gibt es jetzt schon ein Plus von 20 Minuten. Dann schauen wir noch Tirol, A12 Richtung Kufstein, da gibt es ein Plus von 20 Minuten bei einer schon geräumten Unfallstelle. Und ein Plus gibt es auch in Lienz auf der B100 Richtung Villach. Und beim Grenzübergang Kufstein wartet ihr aktuell 25 Minuten bei der Ausreise nach Deutschland.
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9: Kurz vor 13 Uhr und damit sage ich einmal Mahlzeit. Die Hitze, die gibt außerdem auch alles. Der Asphalt, der flimmert schon fast, der glüht schon. Denn jetzt steht die Sonne fast am höchsten. Jetzt auch am Nachmittag sehr, sehr große Temperaturen. Deswegen nochmal der Hinweis an alle. Bitte stay hydrated, wie man so schön sagt zurzeit. Trinkpausen, so wie wir da eben einhalten. Genug trinken, cool bleiben und ja, den Rest, den übernehmen sowieso wir. Hier ist 88.6 und der Freitagnachmittag, der rockt noch weiter gleich. Wir haben auch einen Blick in den Timpeltime Backstage Brunch werfen. Seit heute neue Folge draußen, Nummer 43. Wir werden in den Eventkalender schauen und ein ganz neues Album ist seit gestern draußen. Hier jetzt mal Metallica, The Unforgiven.

0: Sieger Oldtime Rock'n'Roll auf 88.6 und wir befinden uns mitten im Nachmittag, kurz nach Einsamers, und gestern ja, hat sich die Timpeltime quasi in die Sommerpause verabschiedet. Heute haben noch Mike, Sarah und die Lisa die Stellung gehalten. Ab nächster Woche gibt es dann die 88.6 Sommerschule Rock'n'Roll Sommerschule, und auch etwas anderes hat sich leider in die Sommerpause verabschiedet.
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0: Genau, unser freitäglicher Fixpunkt, auch heute wieder soweit. Heute ist quasi die letzte Timpeltime Backstage Brunch Folge vor der großen Sommerpause angesagt gewesen, und die drei haben sich wieder hingesetzt, wollte ich jetzt sagen. Nein, es gab ein kleines Special und gesagt, so vor der Sommerpause, da kann man das Ganze doch noch einmal ein bisschen größer und vielleicht auch eine Spur länger machen, und deswegen haben sie sich alle hingesetzt. Die komplette Crew, die komplette Family, und zwar natürlich der Oberpapa, der Timpel dabei, die Kinga, der Sarah, die Lisa und der Mike haben dann nochmal sicher einiges Revue passieren lassen, Einblicke gegeben, wie immer, in den Backstage-Bereich, hinter die Kulissen der Timpeltime, und natürlich auch eure Fragen beantwortet, die ihr uns immer sehr gerne stellen könnt. Und außerdem ging es wieder mal um ein Thema, um ein leidiges Thema, wollte ich jetzt schon fast sagen, und zwar ein Eis. Eine Eissorte, ihr werdet es sicher noch im Kopf haben, ich weiß nicht, was vor einem Jahr soweit, da hat es geheißen, die ist nimmer da, jetzt ist sie doch wieder da, und natürlich der größte Aufhänger war der letztes Jahr, wie das war, dass der Timpel die Eissorte gar nicht gekannt hatte. Und wir alle schon. Aber hört mal selbst rein, was da in der letzten Folge vor der Sommerpause diskutiert wurde.
2: Und zwar geht es um die aktuelle Jahreszeit und die Temperaturen, die da mit einhergehen. Und wir haben ja jetzt endlich, Gott sei Dank, gefühlt diese 40 Grad Hitzewelle überstanden. Und trotzdem aber haben wir ein Problem in Österreich. Und dieses Problem ist erst im Februar wieder zurückgekehrt. Also eigentlich haben wir vor Februar gar nicht gewusst, dass es ein Problem werden kann, weil da war es noch gar nicht da. Aber dann ist es wieder da gewesen und jetzt ist es fast wieder weg.
3: Mike, schenk mir nach.
4: Wissen noch länger.
3: Um zum Punkt zu kommen, das Eis ist aus.
2: Ich bin ein bisschen stolz. Ein bisschen. Stolz auf diese Erklärung.
5: Sarah, wir sind auch stolz auf dich. Einfach grundsätzlich.
2: Ah, danke.
5: Oder wie heißt es? Du bist gut genug.
0: Herrlich. Um das Ganze aufzulösen, es ging ums Brickerleis, das der Timpel nicht einmal gekannt hat letztes Jahr, aber da ging es jetzt einmal um das Hin und Her. Ich fand das Großartigste an dem ganzen Gespräch, vor allem die Kinga von der Seite so reinschreit, Mike, schenk mal bitte nochmal ein. Also da wurde auch ein bisschen Prosecco konsumiert, aber das gehört zu einem guten Brunch eigentlich auch dazu, würde ich sagen. Folge 43, wie gesagt, ist die letzte vor der Sommerpause. Timpeltime Backstage Brunch. Ja, machen jetzt auch ein bisschen Pause, ein bisschen Ferien, damit sie dann wieder vollgestärkt und komplett verblödelt wieder zurückkommen nach der Sommerpause. Und wie immer gilt, viel Spaß beim Konsumieren der Folge. Könnt ihr ab jetzt machen, gibt's überall, wo es Podcasts gibt, und natürlich auf unserer Website radio886.at unbedingt einmal reinhören, wenn ihr es noch nicht gemacht habt, und wenn ihr schon dabei seid und ihr sagt, hey, finde ich cool, na dann bitte gerne an eure Freunde, Family oder im Freibad einfach weitererzählen, und eure Kommentare nehmen wir auch gern. Und wenn ihr schon dabei seid, naja, natürlich wird man Sterne auch nehmen. Viel Spaß damit. Hier geht's jetzt weiter mit Evanescence. Afterlife. 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
1: Und du hörst jetzt einen Song, der in keiner Workout- oder Lauf-Playlist finden darf. 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

0: Silvester Stallone, Rocky Balboa sehe ich da vor mir, Eye of the Tiger, ein Klassiker, der eigentlich schon seit Jahren funktioniert. Und jetzt wird's aber nicht seit Jahren, sondern jetzt gibt's was brandneues. Seit heute ist nämlich das neue Album der Rolling Stones draußen. Und ich glaube, die Herren braucht man nicht mehr wirklich vorstellen, die sind immer noch im Business. Und ich finde den Albumtitel sehr, sehr passend. Foreign Tongues, also vereinigte Zungen so quasi, kann man sagen. Und wir gestern gab es das große Pre-Listening. Und zwar in Wien im WUK. Und ich bin da gestern zufällig vorbeigelaufen, war im Fußballschauen im 15. Bezirk. Und bin dann beim Zurückfahren am WUK vorbeigegangen und habe gedacht, ach, da ist doch heute 9. Da schaue ich kurz rein. Da wurde natürlich in einer Ecke groß oder in einer Ecke groß Fußball geschaut. Auf der Leinwand Frankreich-Marokko. Und dann ein bisschen weiter abgeseits davon, da waren so die richtigen eingefleischten Stones-Fans. Und da haben wir ja auch Tickets verlost und das war, glaube ich, eine richtig, richtig feine Sache, denn der Noah aus Wien, der war dort. Hört's mal.
1: Super. Ich finde, es ist ein perfekter Blend zwischen Vintage Sound und moderner Performance irgendwie. Es spricht super für die Zeit im Video. Das ist super. Ich fand, es war super gemütlich. Es war irgendwie nichts stressig. Es war irgendwie so einfach nur ein paar Stones-Fans in einem Zimmer und super entspannt einfach. Mit den Stones verbinde ich ein Grundgerüst der modernen Live-Performance. Ich habe sie damals 2022 live gesehen. Das ist bis heute eines der besten Konzerte, bei denen ich jemals war. Weil du siehst diese Typen, die es einfach schon seit den 60ern gibt und die machen es genauso geil wie früher. Und es ist einfach ein Spirit, der einfach niemals stirbt, egal wie alt du bist.
0: Wow, geil. Also der Noah hat das für mich perfekt verbalisiert und wie gesagt, ich bin ja gestern da auch kurz so rein und kann das nur bestätigen. Sehr entspannte Stimmung, obwohl man das vielleicht jetzt nicht glauben müsste unbedingt. Ne? Nur Stones-Fans, sagt er, und entspannte Stimmung. Naja, die Stones sind ja auch keine Partyverweigerer, sage ich mal, gewesen. Aber das dürfte gestern ein sehr rundes Bild gewesen sein beim Pre-Listening im Wiener WUK. Und jetzt kommt das Große, weil wir gesagt haben, okay, ich meine, die Stones, Rock, das kann man nicht irgendwie ignorieren. Deswegen gibt's es heute, hören wir's zusammen durch, gemeinsam Foreign Tongues und zwar um 20 Uhr geht's los. Ich hab's auch noch nicht gehört. Premiere, das machen wir heute ab 20 Uhr. Ich hoffe, ihr seid da mit dabei und jetzt gibt's schon mal einen kleinen Vorgeschmack. Hör ich zum ersten Mal, bin gespannt. The Rolling Stones mit Side Effects. Neu erfunden haben sie sich, glaube ich, nicht, aber altbewährtes bei den Stones, das kann man schon machen. 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

0: Ja, die Rolling Stones, die aktuelle brandneue Side Effects vom neuen Album, das heute erschienen ist, For Ein Tanks. Und nochmal zur Erinnerung, um 20 Uhr hören wir heute das komplette frische Album von den Stones durch. Wie gesagt, um 20 Uhr geht's los und jetzt hör schon mal auf die Side Effects von Wetter und Verkehr.
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0: Der Freitag, der riecht schon verdammt nach Wochenende und das Wetter spielt auch perfekt mit. Viel Sonne begleitet uns durch den ganzen Freitag. Am Nachmittag entstehen ja über den Bergen ein paar Wolken. Ganz im Süden können da auch einzelne Gewitter entstehen. Ansonsten wird es mit 25 bis 33 Grad richtig sommerlich. 2:05 und damit machen wir auch noch einen Blick auf die Straßen, wo sich jetzt schon langsam einiges tut Richtung Reiseverkehr. Es geht aber noch. Grenzübergang Kufstein aktuell 20 Minuten mehr bei der Ausreise nach Deutschland. Dann gibt's auf der A12 Richtung Kufstein zwischen Zierl Ost und Innsbruck Mitte dauert's aktuell 20 Minuten länger und auch die Ausweichstrecke durch Innsbruck auch überlastet. Plus 20 in Lienz auf der BR100 Richtung Villach und in Straßwalchen ist der Umfahrungstunnel. Da gibt's einen LKW-Unfall. Aktuell die Sperre ist aufgehoben und der Stau löst sich da jetzt langsam auf. Gute und sichere Fahrt.
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4: Ja, und heute geht's bei der Fußball-WM um den Einzug ins Halbfinale. Auch wichtig, aber wir haben ein Halbfinale, das uns noch wichtiger ist, und zwar von der Rot-Weiß-Rockstage 2026 Headliner. Sprechen wir gleich drüber. Vorher die Beatles und Sum 41.

0: Die Beatles mit Come Together auf 88.6 und Come Together passt ganz gut, denn wir kommen auch bald wieder zusammen und zwar geht's um Österreichs Rock-Zukunft. Und ich habe es vorher schon gesagt, wir befinden uns in der WM-Stadion gerade im Viertelfinale, das heißt es geht um den Einzug ins Halbfinale und Halbfinale trifft sich gut, denn da stehen wir jetzt auch gerade.
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0: Ganz genau, und die geht gerade ins Halbfinale. Und jetzt könnt ihr euch durch alle Bands durchhören und ab 20. Juli, auch nicht mehr so lang, da entscheidet ihr dann maßgeblich mit, wer am Ende Headliner 2026 wird. Eine Band, ja, die ihr euch unbedingt anhören solltet, sage ich euch, heißt Veritate. Die fünf kommen aus Wien, gibt es in dieser Besetzung noch nicht sehr lange, erst seit 2024 und liefern trotzdem schon ordentlich ab. Sonst wären sie nicht da, wo sie schon sind. Und zwar im Halbfinale der 88.6 Headliner Rot-Weiß Rock Stage Headliner 2026. Und ihr Sound? Moderner Metalcore und druckvolle Riffs, fette Breakdowns, eingängige Melodien und vor allem liefern die ordentlich Energie mit. Das ist das, was ich auf jeden Fall schon raushören konnte und das ist genau das Richtige, wenn man es ein bisschen härter mögt. Also für alle, die es musikalisch gerne ein bisschen härter mögen, könnte Veritate die erste Wahl sein. Aber da gibt es noch einige andere Bands hierzulande, die da mitmischen wollen. Zum Beispiel Aurora by Noon, Eastwood Haze, Embers Collide, Instant Karma, Mojo August, Spatzenhirn, Type Six und Vogue sind mit dabei. Alle Songs, alle Bands mit natürlich inklusive Hörproben findet ihr auf unserer Website radio886.at. Da könnt ihr ab sofort schon euch durchhören und schauen, was die Halbfinalisten so können. Und wie gesagt, habe ich schon erwähnt, ab dem 20. Juli dann für eure persönlichen Favoriten abstimmen. Und Veritate, die haben wir im Vorfeld natürlich schon getroffen. Und das Witzige ist, da kommen die Bandmitglieder aus, also musikalisch gesehen jetzt, nicht nur, ich glaube, sie sind schon aus Wien, aber aus allen verschiedenen Ecken und Genres.
2: Wir haben den Jules mit Blink 182 als Genre.
3: Ja, meine ganze Playlist besteht aus Blink 182.
4: Nur ein Zehntel.
3: Nur ein Zehntel. Okay.
2: Ich war DJ.
5: Max hat die Clubs in Wien zerlegt.
2: Ich habe halt die meiste Erfahrung immer als DJ mit elektronischer Musik gehabt.
5: Ja, so. Ja voll. Und Taril und ich kommen, glaube ich, eher so von der Metalcore-Seite.
6: Ja. Und ich war beim Speed Metal.
0: Also, zu viel versprochen, die kommen wirklich alle aus verschiedenen musikalischen Ecken. Der eine sowieso DJ und war als DJ in Wien unterwegs im elektronischen Bereich. Jetzt haben sie sich zusammengefunden und wie sie sich zusammengefunden haben oder wie sie sich überhaupt vorstellen, das hören wir jetzt.
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0: Na gut, genug der Worte. Hier sind sie, Veritate, A Brand New Day.

geil. A Brand New Day von Veritate, einer Band aus Wien. Das sind einer unserer neuen Bands. Und zwar sind das die Halbfinalisten der 88.6 Rot-Weiß Rockstage 2026. Alle anderen Bands findet ihr auf unserer Website radio886.at. Da gibt's nicht das eine oder das andere. Das gibt's nämlich jetzt. Blondie, One Way or Another. Schönen Freitag.

0: Måneskin, Supermodel auf 88.6. 10 vor 2, jetzt kann man vielleicht so ein bisschen ins Gähnen kommen, Nachmittagsloch, keine Chance. Gleich gibt's ein 88.6 Doppelkick, vorher noch der Blick auf Wetternachrichten und Verkehr.
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0: Naja, solltet ihr noch in der Arbeit sein, macht's mal einen Blick nach draußen. Der Sommer, der meint es heute richtig, richtig gut mit uns. Fast im ganzen Land gibt's heute Sonnenschein. Erst am Nachmittag ziehen vor allem über den Bergen größere Quellwolken auf. Da können dann auch vereinzelt Gewitter dabei sein. Temperaturen aber heute im hochsommerlichen Bereich 25 bis 33 Grad. Richtig warm, manchen auch zu warm, zu heiß, kann ich absolut verstehen. Und auch natürlich Regen ist natürlich nicht nur für die Natur, wäre das ganz schön, auch für uns. Deswegen nicht griesgrämig sein, wenn es ein bisschen tröpfelt, das kann doch auch einmal ganz angenehm sein. Aber auch morgen steht uns viel Sonnenschein bevor, später steigt aber auch morgen wieder die Gewittergefahr und am Sonntag bleibt uns das Sommerwetter erhalten. 25 bis 33 Grad und viel Sonnenschein. Also raus, solange die Sonne noch Überstunden macht. Hannes Haab mit den Nachrichten.
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3: Mit dem heutigen Zeugnistag auch in den restlichen Bundesländern geht's nun für ganz Österreich in die Feriensaison. Ganz ohne Pause geht's aber auf den Straßenbaustellen in Österreich weiter. Vor allem auf den Hauptverkehrsrouten wie der A10, der Tauernautobahn, der A9 Richtung Slowenien sowie auf der A2 und der Brennerstrecke Richtung Italien. Damit die Baustellen nicht zur Geduldsprobe werden, rät der ÖMTC generell, die Route vor der Fahrt gut zu planen und die aktuellen Verkehrsinfos einzuholen, um etwa Unfällen auszuweichen. Weil es zuletzt sehr heiß und trocken gewesen ist, startet zum Teil bereits die Weizenernte. Der Weizen ist aktuell in einer Notreife, weil Feuchtigkeit gefehlt hat. Im Durchschnitt erwarten die heimischen Bauern eine um ein Fünftel geringere Ernte als letztes Jahr. Ungarn tritt wieder der Europäischen Staatsanwaltschaft bei. Die EU-Kommission hat heute das Okay für den Antrag gegeben. Damit setzt Ungarn seinen Plan, die Rechtsstaatlichkeit im Land wiederherzustellen, weiter um. Im Gegenzug haben die EU-Finanzministerinnen und Minister inzwischen den Weg für 10 Milliarden Euro an Ungarn freigemacht.

0: die EU bisher blockiert hat. Der österreichische Skiverband hat darauf reagiert, dass Freeride bei den nächsten Olympischen Winterspielen 2030 im Programm ist und die Sportart nun als eigene Sparte in den Verband eingegliedert. Geplant sind für die nächsten Winterspiele 4 Freeride-Bewerbe. Im Gegenzug wurde die nordische Kombination vom Internationalen Olympischen Komitee aus dem Olympiaprogramm gestrichen.
1: Aha, vielen Dank, Hannes. 13:52 und bevor wir in den Doppelkick gehen, machen wir einen kurzen Blick auf die Straße und da schauen wir noch ins Burgenland. A3 Richtung Wien zwischen Mühldorf und Hornstein. Bitte aufpassen, da liegt eine größere Kiste auf der Fahrbahn. Bitte hier ganz vorsichtig fahren, sonst kann es vielleicht wieder krachen. Dann schauen wir nach Vorarlberg. A14 Richtung Hohenems. Da gibt es einen Tirol-Unfall hat es gegeben und zwar auf der A12 Richtung Bregenz bei Wattens. Da ist jetzt die rechte Fahrspur gesperrt und der Stau, der baut sich da gerade auf. Und zwischen Zierl-Ost und Innsbruck-Mitte. A12 Richtung Kufstein bei Innsbruck-Ambras, da dauert es auch momentan 30 Minuten länger und auch durch die Stadt Innsbruck dauert es aktuell ein wenig länger. Wo es geht, gute und sichere Fahrt.
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10: Jawollo, schöner Nachmittag. Es ist Freitag, ich bin der Michi Strand. Ich freue mich riesig, dass wir jetzt gemeinsam in diesen Nachmittag reinstarten. Wochenende, ja, das ist jetzt aber wirklich zum Greifen nah. Noch ein paar Stunden, ja, dann heißt es ausschalten, Party machen, was auch immer da bei euch am Programm steht. Vorher drehen wir aber jetzt nochmal ordentlich auf. Hier ist 88.6 und das ist jetzt der Soundtrack für euren Endspurt. Letzten Handgriffe in der Arbeit und das Wetter, ja, das kann sich mehr als sehen lassen heute und steht ein richtig starkes Wochenende bevor. Mit viel Sonne und ganz viel Draußenzeit und auch nicht ganz so heiß, so wie es vor eineinhalb Wochen war. Wir bleiben im Hier und Jetzt und da steht jetzt am Freitagnachmittag der 88.6 Doppelkick an. Wie gesagt, vielleicht gerade da am Ende der Woche besonders wichtig. Zwei Nummern back-to-back hintereinander, die uns jetzt noch einmal ordentlich für die letzten Tätigkeiten am frühen Nachmittag motivieren sollen. Und ich sehe es ja schon vor mir, glaubt's mir's. Die haben auf jeden Fall Motivationscharakter. Erstens hätte ich da Trivium, The Heart from Your Hate und den Anfang, ja, da geht's gleich ordentlich rein, so wie es gehört. Skin Red, Gimme That.

So muss Freitag früh Nachmittag, oder? Das war der 88.6 Doppelkick. Das war gerade Trivium, der Heart from Your Hate. Und davor war es Skin Red Gimme, Dead Boom. Also paar Excel-Ausnummern, würde ich sagen, für den 88.6 Doppelkick. Zwei Nummern waren das, keine Ausreden. 88.6 Doppelkick. Und wenn ihr jetzt ein bisschen, nur ein bisschen mehr Energie habt als noch vor 5 Minuten, na dann hat er seinen Job erfüllt. Der Doppler-Effekt quasi. Kommt aus der Physik eigentlich? Glaube ich, mit Motorradern, die wegfahren. Keine Ahnung. Auf jeden Fall, der Doppelkick hat dann zugeschlagen. Und ich würde sagen, wenn das funktioniert hat, dann würde ich sagen, hip hip, hurra. Und das sagen auch die Ärzte. Schönen Freitag. Nachmittag.

So, ein bisschen was zum Mitgrölen. Bon Jovi, Living on a Prayer darf auch nicht fehlen an so einem wunderschönen Freitagnachmittag. Der Jakob Salfellner wird in circa einer halben, dreiviertel Stunde das Studio und das Mikrofon übernehmen. Ich mache Platz, aber wir geben noch Gas bis dahin. Tenacious D gibt's gleich, die Offspring und jetzt Audioslave. Like a Stone, so rockt der Nachmittag.

0: The Offspring, Pretty Fly for a White Guy. 3:50 und damit nochmal der Blick auf Wetter und Verkehr.
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0: Ein Wetter, um draußen zu sein, kann man sagen. Der Freitag verabschiedet sich heute von seiner schönsten Seite. Viel Sonne, sommerliche 25 bis 33 Grad und nur ganz im Süden gibt es am Nachmittag einzelne Gewitter. Das Wochenende macht ja genau dort weiter, nämlich morgen am Samstag bringt wieder viel Sonne bis 33 Grad, später aber auch stellenweise wieder kräftige Gewitter, nicht ausgeschlossen. Und auch der Sonntag bleibt hochsommerlich, viel Sonnenschein, sommerliche Temperaturen und nur ganz vereinzelt gibt es auch am Sonntag Schauer. Kurz gesagt, der Himmel bleibt euch auch am Wochenende treu. Und damit schauen wir auf die Straßen. 14.23 Uhr und damit nochmal ein Blick auf die Straßen des Landes. Und da jetzt auffallend eine Stunde länger braucht ihr aktuell in Wien. Da gab es einen Unfall beim Absbergtunnel. Da stehen jetzt einige Unfallsfahrzeuge herum. Nur die Überholspur ist da aktuell frei. Dann wechseln wir in die Steiermark. Da ist gesperrt die B70 und zwar zwischen Edelschrott und Köfling. Und in Graz dauert es 20 Minuten länger. Zum Beispiel auf der Buntigammer Straße, aber auch auf vielen anderen Hauptverbindungen. Und im Burgenland A3 Richtung Wien zwischen Mühldorf und Hornstein, da liegt immer noch eine größere Kiste auf der A-Bahn, solltet ihr da unterwegs sein. Bitte vorsichtig fahren. Apropos Vorsicht.
3: Vorsicht, Blitzer.
0: Der Bernhard aus dem Burgenland hat sich bei mir gemeldet per WhatsApp und zwar hat er entdeckt auf der S31 Richtung Oberpullendorf, kurz vor Kobersdorf und zwar hinter der Leitschiene. Die Stelle ist bereits bekannt, schreibt der Bernhard, der ist ortskundig und dort steht das Stativ und das steht hinter der Leitschiene. Erfahrungsgemäß will er damit sagen, mehrere Stunden. Also aufpassen, wenn ihr da unterwegs seid. Gute und sichere Fahrt.
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0: die Cranberries für unseren frühen Nachmittag auf 88.6. Und apropos frühen Nachmittag, der Jakob Salfellner ist auch bei mir im Studio. Hallo Jakob.
1: Ja, hallo, servus, grüß dich nicht.
0: Der übernimmt nämlich gleich das Studio.
1: Jawohl, ich freue mich.
0: Du freust dich. Wetter ist, glaube ich, perfekt. Da entlasst du mich jetzt quasi hinaus. Ich werde mich vielleicht irgendwo in die Fluten hauen und am Abend Fußball schauen.
1: Unbedingt mach das, ja.
0: Unbedingt. Du wirst die 88.6-Community und mich wahrscheinlich auch noch weiter mit guter Laune und guter Musik versorgen.
1: Auf jeden Fall, ja. Ich freue mich auf einen feinen Nachmittag.
0: Dann lasse ich euch den Jakob da. Und apropos gute Musik, da lasse ich euch natürlich auch noch was da, bevor der Jakob dann wirklich losstartet. Und zwar 3 Days Grace, Nirvana und jetzt The Doors, Break On Through. So rockt.

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0: Queen, another one bites the dust. Hier auf 88.6 am Freitag. Es ist 10 vor 3.
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0: Wir schauen aufs Wetter und da heute einiges an Sonnenschein und feine Temperaturen. Jetzt am Nachmittag von bis zu 33 Grad. Kurze Schauer sind dabei stellenweise möglich dabei. Ein Auge vor allem auf den Süden des Landes bleibt aber meist trocken. Auch morgen der Samstag sommerlich, im Westen sogar wieder ungetrübt. Im Osten gibt es da ein paar Wolken. Dort auch im Tagesverlauf dann wieder vereinzelt Schauer möglich. Bei Höchstwerten ähnlich heute von bis zu 33 Grad.
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2: Mit dem heutigen Zeugnistag auch in den restlichen Bundesländern geht's nun für ganz Österreich in die Feriensaison. Ganz ohne Pause geht's aber auf den Straßenbaustellen in Österreich weiter, vor allem auf den Hauptverkehrsrouten wie der A10, der Tauernautobahn, der A9 Richtung Slowenien sowie auf der A2 und der Brennerstrecke Richtung Italien. Damit die Baustellen nicht zur Geduldsprobe werden, rät der ÖMTC generell, die Route vor der Fahrt gut zu planen und die aktuellen Verkehrsinfos einzuholen, um etwa Unfällen auszuweichen. Weil es zuletzt sehr heiß und trocken gewesen ist, startet zum Teil bereits die Weizenernte. Der Weizen ist aktuell in einer Notreife, weil Feuchtigkeit gefehlt hat. Im Durchschnitt erwarten die heimischen Bauern eine um ein Fünftel geringere Ernte als letztes Jahr. Ungarn tritt wieder der Europäischen Staatsanwaltschaft bei. Die EU-Kommission hat heute das Okay für den Antrag gegeben. Damit setzt Ungarn seinen Plan, die Rechtsstaatlichkeit im Land wiederherzustellen, weiter um. Im Gegenzug haben die EU-Finanzministerinnen und Minister inzwischen den Weg für 10 Milliarden Euro an Ungarn freigemacht, die EU bisher blockiert hat. Der österreichische Skiverband hat darauf reagiert, dass Freeride bei den nächsten Olympischen Winterspielen 2030 im Programm ist und die Sportart nun als eigene Sparte in den Verband eingegliedert. Geplant sind für die nächsten Winterspiele 4 Freeride-Bewerbe. Im Gegenzug wurde die nordische Kombination vom Internationalen Olympischen Komitee aus dem Olympiaprogramm gestrichen.
0: Danke dir vielmals, Hannes Haab, für das Nachrichtenupdate. Und damit brauchen wir natürlich auch noch eines von den Straßen. 1452 ist es und da doch einiges schon los im Reiseverkehr in der Steiermark. Gesperrt die B70 zwischen Edelschott und Köflach. Auf der neuen Richtung Linz vom Kleinalmtunnel wird der Verkehr aktuell ebenfalls angehalten. Außerdem in Graz ein Zeitverlust von etwa 30 Minuten auf der Puntigamer Straße Richtung Liebenau sowie auch auf der Triester Straße stadtauswärts. In Wien ein Plus von 45 Minuten derzeit mehr mitbringen. Auf der Tangente Richtung Kagran ab Inzersdorf in Oberösterreich sind es plus 20 Minuten auf der A7 Richtung A1.

0: in Salzburg auf der B1 Richtung Straßwalchen vor Eugendorf ebenfalls etwa 20 bis 30 Minuten der aktuelle Zeitverlust. 15 verliert man auf der Westautobahn Richtung Wien ab Salzburg Mitte plus 15 auch in Tirol. Mehr mitbringen auf der A12 Richtung Kufstein vor Hallmitte und in Vorarlberg gibt es ein Plus von etwa 20 Minuten auf der Rheinstraße in Lustenau vor dem Engelskreisverkehr.
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2: Hi, hallo und feinen Freitagnachmittag, an dem ich einen ganz lieben Gruß ins Land schicke mit Wolfmother, Ozzy Osbourne und den Foo Fighters und die gleich zum Start jetzt mit My Hero hier auf 88.6. 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

John Jett and the Blackhearts mit I Love Rock'n'Roll für euren Freitagnachmittag. Ihr hört 88.6 gleich auch. Die Red Hot Chili Peppers hat damit Other Side mit dabei, nach der neuen The Who-Nummer jetzt vorher aber noch, die gemeinsam mit Johnny Hawkins Lost Soul veröffentlicht haben und damit auch schon einen kleinen Vorgeschmack aufs neue Album Hun abliefern, das dann am 24. diesen Monat erscheinen soll. Da sind wir schon sehr gespannt drauf und freuen uns und hören da jetzt eben auch rein hier auf 88.6. Kommt gut durch den

0: Das ist der Weg ins Wochenende hier auf 88.6, die Red Hot Chili Peppers mit Other Side, gleich auch The Red Jumpsuit Apparatus und Creedence Clearwater Revival da ebenfalls mit von der Partie. Außerdem hören wir gleich auch, was heute früh schon so los war bei uns in der Timpeltime, nach einem ganz kurzen Info-Update jetzt mit Wetter und Verkehr.
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0: Und da heute viel Sonnenschein und hohe Temperaturen von bis zu 33 Grad im weiteren Tagesverlauf dabei. Im Süden ein paar Wolken am Himmel, da kann es auch vereinzelt regnen, sollte aber großteils trocken bleiben. Auch morgen dann Badewetter, im Westen oft blauer Himmel, im Osten gibt es auch morgen da ein paar Wolken bei ebenfalls etwa 33 Grad Höchstwerten im Tagesverlauf. Und damit schauen wir natürlich auch noch auf die Straßen. 15:21 ist es und da nach wie vor ein bisschen was los in der Steiermark. Gesperrt, die Unfallstelle geräumt auf der B70 vor Köflach in der Steiermark. In Graz dauert es aber nach wie vor länger, plus 20 Minuten auf der Puntigamer Straße Richtung Liebenau, sowie auch auf der Triester Straße stadtauswärts. Ein Plus auch von etwa 20 Minuten in Oberösterreich. Auf der 7 Richtung A1 in Salzburg verliert man auch plus 20 Minuten auf der B1 Richtung Straßwalchen vor Eugendorf, plus 15 sind es auf der Westautobahn Richtung Wien ab Salzburg-Mitte. Plus 15 auch mehr einplanen in Tirol auf der A12 Richtung Kufstein vor Hallmitte, auch auf der Trautalstraße durch Lienz Richtung Villach, etwa 10 bis 15 Minuten aktuell der Zeitverlust. Plus 20 Minuten auch in Vorarlberg mehr einplanen, auf der Rheinstraße in Lustenau vor dem Engelskreisverkehr und in Wien auf der Tangente wird es langsam besser, allerdings immer noch etwa 20 Minuten da mehr mitbringen. Auf der Tangente Richtung Kagran ab Intersdorf. Da ist die Unfallstelle aber jetzt geräumt und sollte von Minute zu Minute besser werden.
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0: Creedence Clearwater Revival mit Bad Moon Rising. Das ist 88.6. Da gleich auch Self-Deception bei uns mit im Programm. Vorher aber hören wir jetzt noch rein, was heute früh da schon so los war bei uns in der Timp Time. Da gab es nämlich wieder mal Tickets zu gewinnen fürs Area 53 in der Steiermark hier oben nächste Woche, wo wir von euch einen Reim aufs Area 53 haben wollten und Sarah, Lisa und der Mike dann heute die Tickets verlost haben.
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10: Aus all den Sprachnachrichten hat der Zufall sich für eine Nummer entschieden. Und die würden wir jetzt anrufen.
11: Hallo.
10: Hallo, Kevin.
11: Hallo.
10: Grüß dich, da ist die Sarah von 88.6.
11: Ja, hi. Hi.
10: Kevin, du wirst nächste Woche am Area 53 mit dabei sein.
11: Ja, sehr geil. Cool. Dankeschön.
10: Gratuliere dir.
11: Dankeschön.
10: Kevin, großartiger Reim.
11: Man lernt ja dazu bei der Simple Time zum Reimen.
10: Ja, super. Und ich freue mich sehr, nächste Woche 3 Tage Festival für dich spontan. Kannst du da eh frei nehmen oder hast du schon checkt?
11: Ja, ich habe dann auch Urlaub ab nächster Woche. Also.
10: Ja, das trifft sich perfekt. Und ich würde sagen, einmal 2 Festivalpässe haben wir noch.
12: Ja, rufen wir
10: durch.
13: Ja.
10: Hallo, Andrea. Bist du's?
13: Ja.
10: Da ist die Sarah von 88.6. Grüß dich.
13: Ja, guten Morgen.
10: Na, guten Morgen.
13: Ich kurz aus der Klasse.
10: Andrea, was? Du bist Lehrerin und gerade in der Klasse?
13: Ja, sicher.
10: Hast die Zeugnisse schon verteilt oder warten die Kinder noch?
13: Nein, sind wir gerade dabei. Sie spielen gerade Werwolf.
10: Ah, großartig. Das haben wir schnell rausgehen. Ja, Andrea, ich glaube, es lohnt sich, dass du jetzt abgehoben hast und kurz aus der Klasse rausgehst. Denn wir schenken dir 2 Festivalpässe fürs Area 53.
13: Ja, sehr cool. Perfekt.
10: Gratuliere dir.
13: Super, was für ein Ferienstart.
10: Mit wem wirst du hingehen?
13: Wahrscheinlich schicke ich meine Söhne und wir werden so hinfahren.
10: Ja, bitte, wie geil ist das?
14: Das ist ja eine gute Idee.
10: Das ist so cool. Das
14: ist eine coole Mama.
10: Ja, wirklich.
13: Ja, immer.
10: Coole Lehrerin und coole Mama. Andrea, alles richtig gemacht.
0: Und da natürlich auch an dieser Stelle jetzt nochmal an die Gewinnerin. Eine feine Zeit am Area 53 in der Steiermark hier oben, liebe Andrea. Nächste Woche von 16. bis 18. unter anderem auch mit Self-Deception und die Schweden. Jetzt auch hier bei mir auf 88.6 zu hören mit Smoke You Out. Das ist der Freitagnachmittag. Es ist 5 nach halb 4.

0: Stone Sour Song 3 hier auf 88.6. Es ist 15.52. Kurzes Info-Update jetzt mit Wetternachrichten und Verkehr.
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0: Wir schauen aufs Wetter und da viel Sonne, kaum Wolken und Temperaturen von bis zu 33 Grad jetzt am Nachmittag. So dann auch morgen am Samstag, da ebenfalls wieder von der Früh weg oft strahlender blauer Himmel, Sonnenschein und Werte von zwischen 25 und 33 Grad.
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3: In Österreich hat es noch nie so viele Bürgermeisterinnen gegeben. 247 Frauen sind derzeit die Ortschefs. Im Vergleich zum Vorjahr ein Plus von 2,5%. Das sind die neuesten Zahlen vom Gemeindebund zum Bürgermeistertreffen ab Sonntag in Vorarlberg. Die meisten Bürgermeisterinnen gibt es mit über 17% in Niederösterreich. Österreichweit sind fast 12% der Ortschefs weiblich. Nimmt man die Vizebürgermeisterinnen und Gemeinderätinnen dazu, sind fast 3 von 10 der Gemeindebund.

0: Politikerinnen Frauen. Rund um die Budgetdebatte hat es im Parlament heute schon heftigen Streit gegeben, nämlich darüber, dass die Familienleistungen nicht an die Teuerung angepasst werden. Die FPÖ sieht darin eine Bankrotterklärung der Regierung. Die Grünen wollen, dass Kinderbetreuungsplätze schneller ausgebaut werden. Die Regierung war bemüht, klarzustellen, dass noch immer genug Geld in den Familienbereich fließe. Noch heute will die Regierung das Doppelbudget für die kommenden 2 Jahre beschließen. Die Wiener Polizei hat eine mutmaßliche Love-Scammerin geschnappt. Die Ermittler haben eine 30-jährige Frau aus Rumänien als mögliche Betrügerin ausgeforscht und festgenommen. Die Frau hat einen 62-Jährigen davor über Social Media angeschrieben und die große Liebe vorgegaukelt. Am Ende hat sie dem Mann 790.000 Euro abgeknöpft, angeblich für eine Scheidung, ein Kosmetikstudio und ein Wohnprojekt. Für die bis zu 250.000 Beschäftigten im Tourismus fehlt nach wie vor ein neuer Kollektivvertrag. Seit die Wirtschaftskammer und die Gewerkschaft ihre Gespräche Ende Juni abgebrochen haben, herrscht Stillstand. Tourismusstaatssekretärin Zehetner will nun zwischen beiden Seiten vermitteln.
1: Danke dir, Hannes Haab. Das waren die Nachrichten. Und damit schauen wir natürlich auch noch auf die Straßen und wieder in die Steiermark, wo es in Graz länger dauert. Etwa 30 Minuten auf der Puntigamer Straße Richtung Liebenau sowie auch auf der Triesterstraße stadtauswärts. In Oberösterreich gibt es einen Plus von etwa 20 Minuten auf der 7 Richtung A1 in Salzburg. Verlieren wir 15 Minuten auf der Westautobahn Richtung Wien ab Salzburg Mitte. Ebenfalls plus 15 Minuten sind es auf der A10 Richtung Villach, auf der B1 Richtung Straßwalchen vor Eugendorf. Verlieren wir aktuell etwa 10 Minuten. Eine halbe Stunde ist es in Vorarlberg auf der Rheinstraße in Lustenau vor dem Engelskreisverkehr und in Tirol. Plus 15 Minuten auf der A12 Richtung Kufstein vor Hall Mitte. Auch auf der B100 durch Lienz Richtung Villach und in Wien auf der A2 Richtung Graz vor dem Knoten Vösendorf ebenfalls ein Plus von etwa 15 Minuten nach einem Unfall und auf der Tangente Richtung Graz ab Hirschstetten sowie Richtung Kakran ab Inzersdorf.
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5: Jawohl, am Freitag bei der Arbeit und damit einen schönen 10. Juli jetzt mit Linkin Park und Yellow Card hier auf 88.6. Schönen Nachmittag.

Linkin Park, Burn It Down, ihr hört 88.6 am Weg ins Wochenende. Da gleich auch Flogging Molly mit am Start, vorher aber jetzt. Da auch noch einer Musikwunsch für die Liz, die sich gemeldet hat bei uns mit ihrem Mann, der heute dritten Hochzeitstag feiert, außerdem morgen am Weg zum Tollwood nach München zu Fersengold ist. Im Anschluss geht's dann auch an die Nordsee und ob wir ihr da nicht heute schon Fersengolds Kobold im Kopf als Motivation spielen könnten, damit die ihren letzten Arbeitstag auch noch gut übersteht. Den Wunsch erfüllen wir dir natürlich äußerst gern, liebe Liz, und wünschen ein geiles Konzert morgen und eine feine Reise im Anschluss.

0: Morgen, Molly's Drunken Lullabies hier auf 88.6. Das ist der Nachmittag am Freitag. Außerdem auch der 10. Juli und da seit heute am Markt die neue Platte der Rolling Stones, Foreign Tongues, wofür es gestern eine Pre-Listening-Party auch im Wiener WUK gegeben hat und unser Außenreporter, der Mario Batka, da auch mittendrin gewesen und hat sich umgehört, wie es euch denn so gefallen hat.
1: Ich fand es richtig toll. Ich habe ein paar Lieder schon im Vorhinein gehört. Es waren ja vier draußen vorher. Ich fand es super gemütlich hier, auch sehr schön dekoriert. Es ist dann ganz viele von den klassischen Stones-Mündern mit der Zunge draußen, aber ein bisschen anders designt und an das Cover angepasst. Und ich finde das neue Design irgendwie richtig cool, auch wie das ausschaut und so. Und das Cover auch mega cool auch. Wir haben auch ein paar unreleased Fotos gesehen, also Fotos, die gar nicht veröffentlicht werden und nur für heute am Beamer gezeigt wurden für uns. Fühlt man sich sehr besonders, wenn man das sehen darf.
2: Was verbindest du mit den Stones?
1: Ich würde sagen, eigentlich ein Gefühl von Freiheit. Es lässt einen auch irgendwie selbstbewusst fühlen, es lässt einen generell fühlen. Mhm. Ich höre das zum Beispiel super gern, wenn ich mich fertig mache in der Früh für, keine Ahnung, die Arbeit oder die Uni oder so, weil man einfach irgendwie motiviert ist, aber auch so cool und es gibt einem ein warmes Gefühl.
0: Das neue Album der Rolling Stones, Foreign Tongues, außerdem bei uns heute Abend in voller Länge zu hören und genießen ab 20 Uhr. Und einen kleinen Vorgeschmack darauf gibt es jetzt auch schon bei mir mit Never Wanna Lose You. Hier jetzt auf 88.6, die Rolling Stones. 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
1: Blick aufs Wetter um 16 gleich 21. Da geht es heute recht fein durch den Freitag. Viel Sonnenschein, oft blauer Himmel auch und Werte von bis zu 33 Grad im weiteren Tagesverlauf. So dann auch morgen, da ebenfalls. Im Westen wieder ungetrübt, im Osten gibt es ein paar Wolken auch, bleibt aber trocken meist. Bei Werten ähnlich heute zwischen 25 und 33 Grad.
2: Die Budgetdebatte hat es im Parlament heute schon heftigen Streit gegeben, nämlich darüber, dass die Familienleistungen nicht an die Teuerung angepasst werden. Die FPÖ sieht darin eine Bankrotterklärung der Regierung. Die Grünen wollen, dass Kinderbetreuungsplätze schneller ausgebaut werden. Die Regierung war bemüht, klarzustellen, dass noch immer genug Geld in den Familienbereich fließe. Noch heute will die Regierung das Doppelbudget für die kommenden 2 Jahre beschließen. Die Wiener Polizei hat eine mutmaßliche Love-Scammerin geschnappt. Die Ermittler haben eine 30-jährige Frau aus Rumänien als mögliche Betrügerin ausgeforscht und festgenommen. Die Frau hat einen 62-Jährigen davor über Social Media angeschrieben und die große Liebe vorgegaukelt. Am Ende hat sie dem Mann 790.000 Euro abgeknöpft, angeblich für eine Scheidung, ein Kosmetikstudio und ein Wohnprojekt. Für die bis zu 250.000 Beschäftigten im Tourismus fehlt nach wie vor ein neuer Kollektivvertrag. Seit die Wirtschaftskammer und die Gewerkschaft ihre Gespräche Ende Juni abgebrochen haben, herrscht Stillstand. Tourismusstaatssekretärin Zehetner will nun zwischen beiden Seiten vermitteln.
1: Danke dir, Hannes Happ. Das waren die Schlagzeilen am Nachmittag. Und von den Schlagzeilen auf die Straßen, und da schauen wir nach Vorarlberg. Auf die Rheinstraße in Lustenau vor dem Engelskreisverkehr gibt es aktuell ein Plus von 30 Minuten. Ein Plus von 30 Minuten auch in der Steiermark mehr mitbringen. Auf der Puntigammer Straße Richtung Liebenau sowie auch auf der Triester Straße stadtauswärts. In Oberösterreich verliert man immer noch nach wie vor 20 Minuten. Auf der A7 am Weg zur A1 in Salzburg sind es plus 15 auf der Westautobahn Richtung Wien ab Salzburg Mitte, so auch auf der B1 Richtung Straßwalchen vor Eugendorf und in Tirol. Auch da der Zeitverlust aktuell etwa 15 Minuten bis 20 Minuten. Auf der A12 Richtung Kufstein vor Hallmitte, auch auf der B100 verliert man die durch Lienz Richtung Villach und in Wien dauert es ebenfalls nach wie vor länger. Auf der A2 Richtung Graz vorm Knoten Vösendorf staut es da ein Plus von etwa 15 Minuten. Da mehr einplanen nach einem Unfall und auf der Tangente Richtung Graz auch da staut es in beiden Richtungen bei einem Zeitverlust von etwa 20 Minuten. Richtung Graz ab Hirschstetten und Richtung Kagran verliert man die in etwa ab Intersdorf.
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0: ACDC ist TNT auf 88.6 am Freitag. Gleich da auch Blink-182 und Stained bei uns mit am Start.
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0: Radiohead's Creep hier auf 88.6. Das ist der Freitag. Das ist der Freitagnachmittag, 16.51.
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0: Wir schauen aufs Wetter und da viele Sonnenstunden heute noch im weiteren Tagesverlauf. Oft auch vor wolkenlosem Himmel. Ein paar Wolken gibt es da nur im Süden und Höchstwerten von bis zu 33 Grad. Morgen, der Samstag, ebenfalls fein. Auch da Badewetter und Werte von bis zu 33 Grad am Nachmittag dabei. Der Westen ungetrübt, im Osten bleibt zwar großteils trocken, gibt aber doch ein paar Wolken da morgen am Himmel.
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2: Ab in die Ferien heißt es auch für die Schülerinnen und Schüler in Kärnten, der Steiermark, Oberösterreich, Salzburg, Tirol und Vorarlberg. Für viele armutsgefährdete Familien ist die Sommerbetreuung aber für ihre Kinder unleistbar. Das kritisiert die Volkshilfe und fordert, dass die Politik mehr gegen Kinderarmut tun muss. Im Schnitt fast 380 Euro kostet die Kinderbetreuung in den Ferien, hat die Arbeiterkammer herausgefunden. In Österreich hat es noch nie so viele Bürgermeisterinnen gegeben. 247 Frauen sind derzeit die Ortschefs. Im Vergleich zum Vorjahr ein Plus von 2,5%. Das sind die neuesten Zahlen vom Gemeindebund zum Bürgermeistertreffen ab Sonntag in Vorarlberg. Die meisten Bürgermeisterinnen gibt es mit über 17% in Niederösterreich. Österreichweit sind fast 12% der Ortschefs weiblich. Nimmt man die Vizebürgermeisterinnen und Gemeinderätinnen dazu, sind fast 3 von 10 der Gemeindepolitikerinnen Frauen. Ungarn kann der EU-Staatsanwaltschaft beitreten. Die EU-Kommission hat heute ihr Okay gegeben. Außerdem haben die EU-Finanzminister den Weg freigemacht, dass die Ungarn 10 Milliarden Euro ausgezahlt bekommen. Die Gelder hat die Union bislang wegen zahlreicher Rechtsstaatsverstöße der Vorgängerregierung von Viktor Orban blockiert.
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2: Die Tunnel für die neue U-Bahn-Strecke der U2 in Wien sind fertig gegraben. Insgesamt 4,2 Kilometer hat sich die Tunnelbohrmaschine durch den Untergrund gegraben. Die Strecke vom Rathaus bis zum Marzleinsdorfer Platz wird in 2 parallelen Röhren verlaufen. Bis aber Züge durch die Tunnel fahren, wird's noch dauern. Der Start für die neuen U2-Abschnitte ist für 2030 geplant.
0: Ich danke dir, Hannes Haab, für das Nachrichten-Update. Und damit schauen wir natürlich auch noch auf die Straßen und dann nach Niederösterreich, wo es ein Plus von etwa 45 Minuten gibt. Auf der 1 Richtung Wien bei Amstetten nach einem Unfall in der Steiermark. Da hat es nach wie vor in Graz etwa eine halbe Stunde länger auf der Puntigammer Straße Richtung Liebenau sowie auch auf der Triester Straße stadtauswärts. In Wien auch hier ein Plus von etwa 30 Minuten auf der Tangente in beiden Richtungen. Richtung Graz ab hier Stetten, Richtung Kagram ab Inzersdorf staut. In Oberösterreich gibt es ein Plus von etwa 15 Minuten auf der 7 Richtung A1 in Tirol. Auch hier 15 bis 20 Minuten mehr einplanen auf der 12 Richtung Kufstein vor Hall Mitte und in Salzburg. Auch da einiges los im Reiseverkehr. 15 Minuten länger dauert es da auf der Westautobahn Richtung Wien ab Salzburg.

0: Salzburg-Mitte und auch innerstädtisch da derzeit auf den Hauptverbindungen mit Verzögerungen rechnen.
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0: Jawohl, und das auch immer noch richtig. Ich bin relativ sicher am Freitagnachmittag, das ist der 10. Juli, den uns jetzt Metallica und Franz Ferdinand verschönern hier auf 88.6. 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

0: Franz Ferdinand mit Take Me Out hier auf 88.6. So rockt der Freitag da gleich auch. Warren und Creed bei uns in der Leitung mit dabei, vorher jetzt aber. Hören wir noch rein in die neueste Folge des Temple Time Backstage Brunches, wo das Temple Team zum Wochenende hin für euch immer in die Verlängerung geht, sich da extra noch einmal Zeit genommen wird für eure Nachrichten über aktuelles Thema, über aktuelle Themen im Land auch noch einmal gesprochen wird und über das, für was halt sonst keine Zeit mehr war. Das zum letzten Mal vor der Sommerpause und da auch diesmal wieder eine Mega-Hit gewesen.
1: Das Eis ist aus.
2: Möchtest du ein Glas gelber Muscatella aus der Südsternmark?
1: Sehr gerne.
2: Ja, sehr gerne.
1: Darf ich es da?
3: Ich glaube, so darf man es sagen, ohne Werbung, weil du hast keine Marke gesagt. Bist du deppert, hast du jetzt in das...
1: Hör auf.
3: Hast du einen kompletten Schuss,
4: oder? Wolltest du doch...
3: Ins Aperol-Glas hast du jetzt den gelben...
1: Was wollte ich? Ich dachte, viel ist drin. Schreck mich nicht
3: da
1: so.
3: Da ist eine Orange drinnen und...
1: Na, spinnst du? Ja, alles gut. Dankeschön, Mike. Sehr freundlich.
3: Also wie wenig Respekt vor sich selber kann man haben?
2: Schau, ich bin ehemaliger Kellner, ich respektiere die Wünsche der Gäste.
3: Na, aber Alter, da ist ein Aperol drinnen getrunken worden, da ist die Orange noch drinnen, also Eiswürfel, der Restgeschmack. Und du lässt dir einen guten, darf ich das sagen, weiß ich nicht, Wein, scheißegal, den lässt du dir in das reinleeren. Mir blutet alles.
1: Schau, so ist es mir gegangen, wie
5: mir
1: du
5: blutet die Rebe.
1: Hast.
3: Was, so schlimm?
2: Das klingt.
3: Jetzt muss man. Jetzt muss man.
2: Mir blutet die Rebe.
3: Jetzt muss man leider.
2: Einmal im Monat.
1: Was? Wer jetzt? Warum? Warum jetzt auf einmal
5: das? Was ist denn Max? Ich wollte nur was Schönes sagen. So schön war es dann gar nicht.
1: Aber den Strohhalm hättest du rausnehmen können. Meine Güte.
3: Okay. Aus der Rebe?
2: Ich bin.
3: Ja, wie ist das jetzt eskaliert? Warum? Lisa und ich reden noch immer einfach unschuldigst übers Eis und übers Glas und jetzt ist das einmal beim einmal im Monat. Ich meine, vor allem ist nichts dabei. Ganz wichtig, ganz normales Thema.
5: Ja. Wegen ihrer Perversität.
3: Aber warum reden wir jetzt
5: mit
3: über dieses
5: Wein,
3: Thema?
5: Habe ich gesagt, da blutet mir die Rebe.
3: Du musst ans Mikro wieder.
5: Da blutet mir die Rebe.
3: Nicht so nahe.
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0: Alice Cooper, School's Out, hier auf 88.6 am Freitag. Es ist 17.23 Uhr. Wir machen einen Blick auf Wetter, Schlagzeilen und Verkehr.
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0: Und da heute einiges an Sonnenschein und feinen Temperaturen jetzt am Nachmittag von bis zu 33 Grad. Kurze Schauer sind dabei stellenweise möglich, da vor allem ein Auge auf den Süden des Landes, bleibt aber meist trocken. Auch morgen der Samstag, sommerlich im Westen, sogar wieder ungetrübt. Im Osten gibt es da wieder ein paar Wolken am Himmel. Dort auch im Tagesverlauf dann vereinzelt Schauer möglich. Aber auch morgen bleibt es im Großteil dann trocken im Land. Das Ganze bei Höchstwerten ähnlich heute von bis zu 33 Grad am Nachmittag.
2: In Österreich hat es noch nie so viele Bürgermeisterinnen gegeben. 247 Frauen sind derzeit die Ortschefs. Im Vergleich zum Vorjahr ein Plus von 2,5%. Das sind die neuesten Zahlen vom Gemeindebund zum Bürgermeistertreffen ab Sonntag in Vorarlberg. Die meisten Bürgermeisterinnen gibt es mit über 17% in Niederösterreich. Österreichweit sind fast 12% der Ortschefs weiblich. Nimmt man die Vizebürgermeisterinnen und Gemeinderätinnen dazu, sind fast 3 von 10 der Gemeindepolitikerinnen Frauen. Ungarn kann der EU-Staatsanwaltschaft beitreten. Die EU-Kommission hat heute ihr Okay gegeben. Außerdem haben die EU-Finanzminister den Weg freigemacht, dass die Ungarn 10 Milliarden Euro ausgezahlt bekommen. Die Gelder hat die Union bislang wegen zahlreicher Rechtsstaatsverstöße der Vorgängerregierung von Viktor Orban blockiert.
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2: Die Tunnel für die neue U-Bahn-Strecke der U2 in Wien sind fertig gegraben. Insgesamt 4,2 Kilometer hat sich die Tunnelbohrmaschine durch den Untergrund gegraben. Die Strecke vom Rathaus bis zum Matzleinsdorfer Platz wird in 2 parallelen Röhren verlaufen. Bis aber Züge durch die Tunnel fahren, wird's noch dauern. Der Start für die neuen U2-Abschnitte ist für 2030 geplant.
0: Ich danke dir vielmals, Hannes Haab, das waren die Schlagzeilen. Und damit schauen wir natürlich auch noch auf die Straßen und dann nach Niederösterreich. Da gibt es gute Nachrichten von der A1, die Unfallstelle Richtung Wien. Bei Amstetten wurde geräumt, der Stau löst sich da jetzt auf, recht geschwind. In Oberösterreich aber dauert es länger, auf der A1 Richtung Wien vor Forchdorf, der Zeitverlust etwa 15 Minuten. Eine Sperre gibt es in Tirol, der B108 bei Einöd in beiden Richtungen. Am besten, man wartet da die Sperre aber ab, da gibt es noch eine sehr großräumige Umleitung. In Wien dauert es länger, etwa plus 30 Minuten auf der Tangente Richtung Graz ab Hirschstetten und Richtung Kagran ab der Hansenkurve. Außerdem auch auf der A4 Richtung Ungarn vom Knoten Schwächert. Mehr einplanen, da blockiert ein defektes Fahrzeug die Fahrbahn, der Zeitverlust aktuell etwa 15 Minuten. Sonst geht es jetzt aber voran. Das nächste Update von den Straßen bei uns dann wieder in knappen 30 Minuten. Bis dahin wünschen wir eine gute, aber vor allem sichere Fahrt.
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0: Join Me in Death, so rockt das Leben hier auf 88.6 am Freitag. Es ist 17.38.
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0: Sie kommen aus Wien, stehen für kraftvolle Gitarrenmusik, emotionale Texte und einen Sound zwischen Metalcore und Alternative. Veritate, eine fünfköpfige Band, die sich erst 2024 gefunden hat, arbeitet seither daran, ihre aber ganz eigene musikalische Geschichte zu erzählen. Mit Songs wie Eclipse, Reflections oder Sahara sorgen die Wiener nicht nur in Österreich für Aufsehen, sondern erobern langsam auch internationale Bühnen inzwischen und sind außerdem einer unserer neuen Halbfinalisten der 88.6 Rot-Weiß Rockstage 26. Und dafür haben wir mit der Band gesprochen und die uns über ihre Anfänge berichtet.
2: Sind wir hingefahren, Alter, ich weiß doch genau, wir haben uns gefreut, wie so kleine Kinder waren, so let's go, erstes Konzert.
3: Das war gerade ein Margaretengürtel, das weiß ich noch ganz genau.
2: Und dann kriegen wir die Nachricht, hey, irgendwie von der Venue ist die halbe Belegschaft krank und sie finden niemanden mehr für die Bar. Sie schreiben jetzt noch alle Leute an, die sie kennen, aber falls sich niemand meldet, muss halt das Konzert abgesagt werden. Zwei Stunden vor dem Soundcheck. Das war crazy.
4: Da haben wir battlen müssen sogar. Da haben wir gesagt, wir machen alles, wir gehen selber hinter die Bar, wir finden jemanden, aber bitte lasst uns spielen.
2: Ja. Cool war, dass das dann schlussendlich doch geklappt hat. Wir haben uns unternehmen noch tausendmal bedankt, dass er da seinen Abend noch so spontan freigemacht hat.
0: Ja. Naja, das rennt inzwischen hoffentlich geschmeidiger und Veritate sowie die restlichen 8 Halbfinalisten der 88.6 Rot-Weiß Rockstage 26 ab sofort online zum Kennenlernen mit Musikbeispiel auf unserer Website www.radio88.6.at zu finden. Außerdem stellen wir alle Teilnehmer bis zum Finale im Herbst, Oktober natürlich auch on air vor und da jetzt eben Veritate mit January bei uns zu hören hier auf 88.6. 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
1: Uhr ist es. Wir schauen aufs Wetter und da viele Sonnenstunden heute noch im weiteren Tagesverlauf. Oft auch vor wolkenlosem Himmel, vor allem im Westen, im Süden. Bisschen bewölkt, bleibt aber meist trocken und Höchstwerten von bis zu 33 Grad aktuell. Auch morgen, der Samstag, recht fein. Ebenfalls da Badewetter wieder auch und Werte von bis zu 33 Grad am Nachmittag. Dann dabei der Westen wieder ungetrübt. Im Osten bleibt zwar großteils auch morgen dann trocken, allerdings dort ein paar Wolken dann am Himmel.
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3: Für alle Kinder und Jugendlichen in Österreich sind nun Sommerferien. Was die Kids freut, ist für viele Eltern allerdings eine Belastung. Stichwort Sommerbetreuung. Vor allem viele armutsgefährdete Familien können sich die für die Kinder nicht leisten, kritisiert die Volkshilfe. Hier ist die Politik gefordert, mehr dagegen zu tun. Die Arbeiterkammer hat erhoben, dass im Schnitt fast 380 Euro für Kinderbetreuung in den Ferien ausgegeben werden. Im Nationalrat haben die Abgeordneten das Doppelbudget für die kommenden beiden Jahre beschlossen, mit den Stimmen der Regierung. Mit dem Budget will die Regierung das Defizit im nächsten Jahr auf 3,5% bringen. 2028 peilt die Regierung dann 3% an, um aus dem EU-Defizitverfahren rauszukommen. Die Staatsanwaltschaft Korneuburg ermittelt nun rund um einen toten Häftling in der Justizanstalt Wien-Josefstadt. Der 50-jährige Mann ist im August letzten Jahres an einer Medikamentenvergiftung verstorben. Ermittelt wird nicht nur gegen Beamte des Gefängnisses, sondern gegen alle Menschen im Zusammenhang mit dem Fall. Der Mann sollte an die britischen Behörden ausgeliefert werden.
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3: Die Tunnel für die neue U-Bahn-Strecke der U2 in Wien sind fertig gegraben. Insgesamt 4,2 Kilometer hat sich die Tunnelbohrmaschine durch den Untergrund gegraben. Die Strecke vom Rathaus bis zum Marzleinsdorfer Platz wird in zwei parallelen Röhren verlaufen. Bis aber Züge durch die Tunnel fahren, wird es noch dauern. Der Start für die neuen U2-Abschnitte ist für 2030 geplant.
1: Danke dir vielmals, Hannes Haab. Das war ein Nachrichtenüberblick. Und damit brauchen wir auch noch einen von den Straßen. 17.54, gleich 5 vor 6. Und da gute Nachrichten aus Tirol. Die Unfallstelle geräumt auf der B108. Bei ein etwa die gesperrt. Die Sperre da wieder aufgehoben. Da soll es jetzt wieder vorangehen. In Wien ebenfalls gute Nachrichten von der A4. Auch da wurde die Unfallstelle geräumt Richtung Ungarn vor dem Knoten Schwechat. Der Stau löst sich da derzeit auf. Und auch sonst soll es derzeit vorangehen. Eine gute und sichere Fahrt am Freitag.
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5: Und da gehen wir auch heute natürlich wieder Vollgas zum Start in den Abend, beziehungsweise vielerorts natürlich auch schon Feierabend. Wie gewohnt auch heute wieder mit euren Songvorschlägen, die es da immer gibt. Bei uns im 886 Six or Rock Song. Da gibt es von uns immer über die 886 Facebook-Seite ein Thema vorgegeben, beziehungsweise eine kleine Aufgabe, zu der ihr uns dann eure Musikwünsche bitte schickt und postet. Und da heute und die Woche schon gesucht Nummern, in denen ein Tier vorkommt. Und da nicht schlecht der Vorschlag von Gabor.

Kiss the Go-Goat gepostet, auch drei Megan Roman und viele mehr noch zu finden auf der 886 Facebook-Seite und deshalb da wie immer auch heute wieder die Wahl für uns viel zu schwierig, weswegen das wie immer auch diesmal wieder unser Zufallsgenerator übernehmen muss und da der Vorschlag vom Wolfgang heute ganz oben Limp Bizkit Gold Cobra jetzt im 886 6-0 Rock Song am Freitag. Viel Spaß!

Limp Bizkit, Gold Cobra im 88.6 Rock Song am Freitag für den Wolfgang. Da freuen sich auch Millie, Kevin und Max ebenfalls mit am Start. Heute die Uli und Karin, die Danke sagen auch für Limp Bizkit und uns das wissen lassen per WhatsApp 0676 83 886 100. Da vielen lieben Dank für eure lieben Nachrichten. Das war der Six Rock Song heute am Weg ins Wochenende. Der nächste dann wieder nächste Woche hier auf 88.6. Und vielleicht dann schon ja mit euren Songvorschlägen. Bei mir jetzt Green Days, When I Come Around und danach auch The Offspring. Da in Kürze mit am Start bei uns. Das ist der 10. Juli. Kommt gut durch den Freitag.

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0: Die Terrys mit Boys of Summer. Ihr hört 88.6, da gleich auch Saxon bei uns mit dabei. Vorher aber hören wir jetzt auch noch rein, was heute früh schon so los war bei uns da in der Timpeltime. Da gab es nämlich mal wieder Tickets zu gewinnen fürs Area 53 in der Steiermark Leoben, wo wir von euch gern einen Reim aufs Area 53 gehabt hätten und Sarah, Lisa und der Mike dann heute die Tickets verlost haben.
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10: Aus all den Sprachnachrichten hat der Zufall sich für eine Nummer entschieden. Und die wird man jetzt anrufen.
11: Hallo.
10: Hallo, Kevin.
11: Hallo.
10: Grüß dich, da ist die Sarah von 88.6.
11: Ja, hi.
10: Kevin, du wirst nächste Woche am Area 53 mit dabei sein.
11: Ja, sehr geil. Dankeschön.
10: Gratuliere dir.
11: Dankeschön.
10: Kevin, großartiger Reim.
11: Man lernt ja dazu bei der Timpeltime zum
10: Reimen. Ja, super. Und ich freue mich sehr. Nächste Woche 3 Tage Festival für dich spontan. Kannst du eh frei nehmen oder hast du schon checkt?
11: Ja, ich habe dann auch Urlaub ab nächste Woche. Also.
10: Ja, das trifft sich perfekt. Und ich würde sagen, einmal 2 Festivalpässe haben wir noch.
12: Ja, rufen wir
10: durch.
13: Ja.
10: Hallo, Andrea. Bist du's?
13: Ja.
10: Da ist die Sarah von 88.6. Grüß dich.
13: Ja, guten Morgen.
10: Na, guten Morgen.
13: Ich kurz aus der Klasse.
10: Andrea, was? Du bist Lehrerin und gerade in der Klasse?
13: Ja, sicher.
10: Hast die Zeugnisse schon verteilt oder warten die Kinder noch?
13: Nein, sind wir gerade dabei. Sie spielen gerade Werwolf.
10: Ah, großartig. Dann kann ich schnell rausgehen. Ja, Andrea, ich glaube, es lohnt sich, dass du jetzt abgehoben hast und kurz aus der Klasse rausgehst. Denn wir schenken dir 2 Festivalpässe fürs Area 53.
13: Ja, sehr cool. Perfekt.
10: Gratuliere dir.
13: Super. Was für ein Ferienstart.
10: Mit wem willst du hingehen?
13: Wahrscheinlich schicke ich meine Söhne und wir werden so hinfahren.
10: Ja, bitte. Wie geil ist das?
14: Das ist ja eine gute Idee.
10: Das ist so cool. Das
14: ist eine coole Mama.
10: Ja, wirklich.
13: Ja, immer.
10: Coole Lehrerin und coole Mama. Andrea, alles richtig gemacht.
0: Und dann natürlich auch an dieser Stelle jetzt noch einmal Gratulation an die Gewinner und ein super feine Zeit am Area 53 in der Steiermark Leoben nächste Woche von 16. bis 18. Juli unter anderem eben auch mit Saxon und die jetzt auch hier auf 88.6 mit Wheels of Steel. Das ist der Freitag, so rockt das Leben.

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3: 18:48, wir machen einen Blick auf Wetternachrichten und Verkehr und da der Abend meist recht freundlich jetzt dann. Zunächst kann es da zwar noch zu Niederschlag kommen von Tirol bis Kärnten, sonst aber die Nacht. Dann meist trocken und sternenklar, bei Werten zwischen 13 und 19 Grad. Der Samstagmorgen auch wieder recht fein und sommerlich mit nur wenigen Wolken. Vielen Sonnenstunden, die Wolken eher dann im Süden und Osten als im Westen. Da kann es dann stellenweise auch kurz regnen, wird aber auch das morgen ein feines Tagel bei Temperaturen von bis zu 33 Grad am Nachmittag.
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5: Für alle Kinder und Jugendlichen in Österreich sind nun Sommerferien. Was die Kids freut, ist für viele Eltern allerdings eine Belastung. Stichwort Sommerbetreuung. Vor allem viele armutsgefährdete Familien können sich die für die Kinder nicht leisten, kritisiert die Volkshilfe. Hier ist die Politik gefordert, mehr dagegen zu tun. Die Arbeiterkammer hat erhoben, dass im Schnitt fast 380 Euro für Kinderbetreuung in den Ferien ausgegeben werden. Im Nationalrat haben die Abgeordneten das Doppelbudget für die kommenden beiden Jahre beschlossen, mit den Stimmen der Regierung. Mit dem Budget will die Regierung das Defizit im nächsten Jahr auf 3,5% bringen. 2028 peilt die Regierung dann 3% an, um aus dem EU-Defizitverfahren rauszukommen. Die Staatsanwaltschaft Korneuburg ermittelt nun rund um einen toten Häftling in der Justizanstalt Wien-Josefstadt. Der 50-jährige Mann ist im August

0: 1,2 Kilometer hat sich die Tunnelbohrmaschine durch den Untergrund gegraben. Die Strecke vom Rathaus bis zum Marzleinsdorfer Platz wird in zwei parallelen Röhren verlaufen. Bis aber Züge durch die Tunnel fahren, wird es noch dauern. Der Start für die neuen U2-Abschnitte ist für 2030 geplant.
1: Ich danke dir vielmals, Hannes Haab, für das Nachrichten-Update. Und damit schauen wir natürlich auch noch auf die Straßen, dann nach Niederösterreich, auf die A1 Richtung Salzburg vor St. Valentin. Die Überholspur nach einem Unfall gesperrt. Stau baut sich da derzeit auch auf. Zeitverlust etwa 10 bis 15 Minuten. Sonst aber wurden uns aktuell keine weiteren Störungen mehr gemeldet. Wir wünschen eine gute und sichere Fahrt am Freitag.
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Yes, es jawohl, und da jetzt dann Endspurt. Knappe Stunde haben wir noch und da jetzt auf den letzten Metern. Mit dabei noch Seether, die Red Hot Chili Peppers und Five Finger Death Punch. Jetzt mit Wash It All Away. Hier auf 88.6, das ist der 10. Juli.

Das war Boston's More Than a Feeling. Das ist 88.6. Wir am Weg da ins Wochenende, langsam ab 20 Uhr dann mit dem neuen Stones-Album Foreign Tongues in voller Länge hier bei uns zu hören und genießen. Außerdem jetzt vorher noch auch Nickelback und Thunder Mother. So rockt der 10. Juli. Schönen Freitagabend.

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2: Jawohl, und da bringen wir euch natürlich auch heute wieder durch den Tag, die Woche, den Monat, das ganze Leben. So schaut's aus, fix versprochen. Jetzt mit Rammstein, Thin Lizzy und Panic at the Disco. Hier auf 88.6, so rockt das Leben.

Rammstein-Sonne am Freitagabend. Ihr hört 88,6. Das ist der 10. Juli. Wo ich mich jetzt dann aber langsam auch wieder vertschüss und verabschiede, noch ein feines Wochenende wünsche. Da hören wir uns gern morgen Vormittag wieder. Zum Schluss gibt es jetzt von mir noch Tenacious D's Tribute, außerdem auch gleich die Pretty Reckless und 30 Seconds to Mars. Außerdem dann ab 20 Uhr das neue Rolling Stones Album Foreign Tongues in voller Länge bei uns zu hören. Die Freude war groß. Ciao, Bussi und Baba.

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1: Toll, also von der ersten Sekunde an, Gänsehautstimmung. Die Stones sind für mich pure Leidenschaft. Ich bin seit jungem Alter absoluter Stones-Fan. Brown Sugar war einer der ersten Nummern, die ich auf der Gitarre gelernt habe. Da kommt mir selber noch die Gänsehaut. Ja, es ist auch immer wieder schön zu sehen, wie das die Leidenschaft in den Menschen erweckt und wie da alle mitfiebern einfach.

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1: Großartig. Also in The Stars spielt ihr ja bei 886 schon seit längerer Zeit und jedes Mal freue ich mich, wenn es im Radio spielt und dreh lauter und sing mit. Also das war mein Highlight.
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1: Es lässt einen irgendwie selbstbewusst fühlen, es lässt einen generell fühlen. Mhm. Ich höre das Stones zum Beispiel super gern, wenn ich mich fertig mache in der Früh für, keine Ahnung, die Arbeit oder die Uni oder so, weil man einfach irgendwie motiviert ist, aber auch so cool. Und es gibt dann ein warmes Gefühl.
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1: Ich finde, es ist ein perfekter Blend zwischen Vintage Sound und moderner Performance in diesem.
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1: Diese Typen, die es einfach schon seit den 60ern gibt und die machen das genauso geil wie früher. Und es ist einfach ein Spirit, der einfach niemals stirbt, egal wie alt du bist.
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1: Hit Me in the Head, so richtige Partynummer. Einfach schön und abwechslungsreich und wunderschön das Ganze. Und irgendwie immer dabei, die Rolling Stones.
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1: Wirklich ein würdiger Nachfolger von Hackney Diamonds vom letzten Album. Und ich finde es einfach unbeschreiblich, was die Jungs in dem hohen Alter noch auf die Bühne bringen und ins Studio bringen.
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1: Also ich muss sagen, ich war positiv überrascht, weil ich mir gedacht habe, okay, ich bin ein Stones-Fan, das gefällt mir sicher. Aber es hat mir wirklich gut gefallen. Zeitlos.
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1: Wunderbar. Das hat mich auch wirklich berührt, auch das Back in Your Life, weil es einfach so schön melancholisch war über vergangene Zeiten auch irgendwie, dass man vielleicht doch nicht zu lange auf jemanden sauer sein sollte. Das war richtig schön.
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1: Sie können nicht abstreiten, dass sie die Stones sind. Also in jedem Lied war ein Hauch von Stones zu hören. Und man hat auch immer so ein bisschen die Erinnerung gehabt an alte Lieder.

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